0: Trumps Vorstoß fällt in eine Zeit, in der die Bemühungen um ein Ende des Iran-Krieges ins Stocken geraten sind. Zum Sport. Sprinter Owen Unser hat Gold über 200 Meter bei der Leichtathletik-EM in Birmingham gewonnen. 3 Tage nach Bronze über 100 Meter siegte er im Finale mit einer deutschen Bestzeit. Für das deutsche Leichtathletikteam gab es 2 weitere Medaillen. Diskuswerferin Shanice Kraft und Hürdenläufer Emil Aygekum gewannen Silber.
1: Das Düsseldorf-Wetter.
2: Es kommen jetzt im Verlauf der Nacht ein paar mehr Wolken dazu. Regen bringen die aber erstmal nicht. 19 bis 14 Grad sind drin. Tagsüber heute dann mehr Wolken. Gewitter mit Starkregen und Hagel sind möglich, bis 34 Grad. Am Sonntag 27 Grad maximal. Auch hier kann es zumindest stellenweise auch mal regnen oder gewittern.
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3: Zurzeit liegen uns keine Meldungen vor. Wir wünschen allen unterwegs gute Fahrt.
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2: Es ist noch ganz früh, vielleicht seid ihr gerade im Auto unterwegs oder bei der Schicht. Wir sind auf jeden Fall mit euch wach und begleiten euch mit ganz viel Musik in diesen Samstag. Hier ist zum Beispiel jetzt der großartige Alex Warren.

0: Einen Sommersong schreiben, ohne einen Sommersong zu schreiben, das muss er auch erstmal schaffen.
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0: Pohlmann hat das gemacht mit Wenn jetzt Sommer wär. Der Song feiert in diesem Jahr sein 20-jähriges Jubiläum. Und wir haben mit Pohlmann gesprochen. Er hat bei uns vorbeigeschaut und wir wollten natürlich wissen, wie er das geschafft hat, dass aus seiner Songidee ein echter Evergreen geworden ist.
2: Es war ein Trick. Und als ich den Song fertig hatte, das ist das einzige Lied, muss ich sagen, dass ich in einer halben Stunde geschrieben habe. Und wenn man sich den Refrain anhört, wenn jetzt Sommer wäre, wenn jetzt Sommer wäre, wenn jetzt Sommer wäre, wenn jetzt Sommer wäre. Irgendwann ergab sich die Melodie mit diesem mantraartigen Wenn jetzt Sommer wäre und dann war der Refrain schon mal fertig. Ich wusste, dass der Song im Winter wie im Sommer wahrscheinlich funktionieren wird. Aber da es ja wer heißt, haben wir den Song im Winter veröffentlicht und im Winter hat den keiner gespielt.
0: Ja, dafür ist er jetzt jeden Sommer auf unserer Playlist und das seit 20 Jahren. Aber Pohlmann ist natürlich auch mit neuer Musik am Start. Am 28. August erscheint sein neues Album mit dem Titel Beweggründe und der Name ist Programm.
2: Beweggründe ist ein schöner Rundumschlag gewesen. Wir leben in bewegten Zeiten und was sind die Gründe dafür? Also, aber auch im Privaten. Also das Album hat auch sehr, sehr, sehr private Ausblicke. Meine Tochter wird jetzt 13 und verschwindet so langsam aus dem Kindheitsdasein. Was macht das mit mir als Vater, der zurückbleibt?
0: Oh, alle Eltern fühlen bestimmt ganz genau, was Pohlmann hier meint, oder? Das ganze Interview gibt es übrigens auf unserer Homepage. Beweggründe, das neue Album von Pohlmann, kommt am 28. August. Live ist er dann im Oktober unter anderem in Köln und Bochum. Und hier jetzt erstmal sein großer, unfreiwilliger Sommerhit, muss man ja sagen. Hier ist Wenn jetzt Sommer wär.
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0: Wetter.
1: 19 bis 14 Grad sind es jetzt nachts und in den frühen Morgenstunden. Dazu kommen jetzt immer mehr Wolken dazu. Regen gibt es noch keinen. Der Tag startet auch erst heiter. Im Tagesverlauf zieht es sich aber zu. Dann kann es auch mal Gewitter mit Starkregen und Hagel geben, bis 34 Grad. Am Sonntag weiter viele Wolken, vereinzelt auch hier Regen oder Gewitter möglich, bis 27 Grad.
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2: A40 Essen-Dortmund zwischen Dortmund-Barob und Dortmund-Hombruch. 1 Kilometer Stau. Wir wünschen allen unterwegs gute Fahrt.
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1: Es gibt so Songs, die sind einfach untrennbar mit Sommer verbunden. Und das gar nicht mal wegen ihres Textes. Da geht's dann gar nicht um Cocktails am Strand, um Partys im Bikini. Und diese Songs klingen aber trotzdem wie ein warmer Sommerabend, ein kühles Bierchen in der Hand, Füße im Sand, alles ist gut. Dieser Song hier, das ist so einer. Hier ist für euch Stumbling In.

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0: Es war so irre heiß gestern bei uns im Land und auch heute kann es wieder Temperaturen um die 34 Grad geben. Und während einige bei so einem Wetter sich einfach nur aufs Atmen und Existieren konzentrieren, wollen andere trotz extremer Hitze einfach nicht auf Sport verzichten. Das ist auch völlig okay. Ihr müsst da nur ein bisschen auf euch aufpassen. Am besten ihr trainiert in klimatisierten Studios oder ihr geht schwimmen. Die Temperatur, muss man aber sagen, ist gar nicht mal so entscheidend, ob ihr Sport machen sollt oder nicht. Das sagt Christine Josten von der Sporthochschule Köln.
1: Und es gibt tatsächlich auch keine echte Temperaturgrenze, aber der Kreislauf wird dadurch stärker belastet und von daher sollte man, wenn man körperlich aktiv ist, eher nicht auf Leistung trainieren, sondern vielleicht auch besonders im moderaten Bereich bleiben. Und es ist sicherlich sinnvoller, das Training vielleicht auch zeitlich zu verändern, das heißt eher in den Morgen- oder in den Abendstunden.
0: Kopfschmerzen beim Training oder leichter Schwindel sind zum Beispiel Warnsignale, dass der Körper nicht so gut mit dem Sport klarkommt. Dann solltet ihr auf jeden Fall auch direkt aufhören. Wenn ihr trotzdem nicht auf Sport verzichten wollt, lasst es auf jeden Fall langsam angehen, wenn es heiß ist und versorgt euren Körper gut mit dem, was er braucht.
1: Wichtig ist, ausreichend zu trinken und für einen ausreichenden Flüssigkeitszufuhr garantieren oder dafür sorgen. Und das kann man ganz gut ausprobieren, indem man einfach mal guckt, wie viel Flüssigkeit habe ich denn durch mein Training verloren. Das heißt, man wiegt sich vorher, nachher und das, was dann eben auch, oder die Differenz ist dann das verlorene Wasser, der verlorene Schweiß.
0: Wisst ihr Bescheid und am Sonntag wird es ja dann ein bisschen aushaltbarer schon wieder mit Temperaturen unter 30 Grad.
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1: Ich bin Dirk Zeitler. Hunderte Feuerwehrleute kämpfen auch in der Nacht weiter gegen den großen Waldbrand im Hürtgenwald in der Eifel. Mehr als 2000 Menschen mussten ihre Häuser verlassen. Bundesinnenminister Dobrindt lobte den Einsatz der Helfer.
2: Verheerend nennt Dobrindt die Bilder aus dem Brandgebiet. Alle Einsatzkräfte würden unter schwierigsten Bedingungen Herausragendes leisten. Neben Feuerwehren, Landespolizei und Bundeswehr ist auch die Bundespolizei mit ihrer Fliegerstaffel im Einsatz. Auch das THW hilft. Viel hängt nun davon ab, wie die Nacht verläuft. Die evakuierten Menschen konnten noch nicht in ihre Häuser zurückkehren. Eine reine Vorsichtsmaßnahme, heißt es. Aber es besteht immer die Gefahr, dass der Wind wieder stärker wird und die Richtung wechselt. Thomas Brock, Nachrichtenredaktion.
1: Anfang Juli hatte es einen dramatischen Zwischenfall auf einem Ryanair-Flug von Thessaloniki ins bayerische Memmingen gegeben. Dabei war einer der Passagiere schwer verletzt worden. Jetzt hat sich die US-amerikanische Behörde zur Untersuchung von Verkehrsunfällen zu den Hintergründen des Unglücks geäußert.
3: Es waren Teile eines ausgefallenen Triebwerks, die den Rumpf der Boeing 737 durchschlagen haben. In 5 Kilometern Höhe habe es eine Warnung gegeben. Die Piloten hörten einen lauten Knall. Dann hätten alle Sauerstoffmasken aufsetzen müssen. Die Flugbegleiter hätten dann gemerkt, dass einer der Passagiere in einem Fenster feststeckte, das größtenteils fehlte. Passagiere mussten den Verletzten zurück in die Kabine ziehen. Was aber führte dazu, dass Teile des Triebwerks abrissen? Erwähnt werden Hinweise auf Vogelschlag und Materialermüdung. Aus New York, Anne Pollmann.
1: In der deutschen Autoindustrie schwinden die Arbeitsplätze derzeit schneller als in jeder anderen Industriebranche. Zum Ende des ersten Halbjahres 2026 waren in der deutschen Leitbranche noch gute 691.000 Menschen beschäftigt. Und damit so wenige wie noch nie seit 2005. Das teilte das Statistische Bundesamt mit. Das entspricht einem Rückgang um mehr als 42.000 Beschäftigte. Das BKA und die Generalstaatsanwaltschaft Frankfurt haben eine internationale Betrügerbande aufgespürt, die Bankkunden um Millionen Euro geprellt haben soll. Den Beschuldigten wird vorgeworfen, nicht autorisierte Abbuchungen von den Konten deutscher Online-Banking-Nutzer ausgeführt zu haben.
4: Das Düsseldorf-Wetter.
5: In der Nacht bleibt es trocken. Wir haben einen Temperaturrückgang auf 21 bis 14 Grad. Der Samstag startet erstmal freundlich, im Tagesverlauf teils wolkig und von Westen sind einzelne teils kräftige Schauer und Gewitter möglich. Bis 34 Grad sind drin. Der Sonntag bringt uns dann Sonne und Wolken im Wechsel bei bis zu 27 Grad. Und nochmal der Hinweis an dieser Stelle, Infos zur Waldbrandlage in den betroffenen Gebieten findet ihr in den Live-Tickern der lokalen Behörden über die Nina-Warn-App und auf unserer Homepage. Da habt ihr die Infos und natürlich auch hier bei uns immer in den Nachrichten.
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6: Zurzeit liegen uns keine Meldungen vor. Wir wünschen allen unterwegs gute Fahrt.
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5: Robert Jantz ist hier, 3 Uhr morgens und Michael Schulte, der ist uns musikalisch schon wieder 2 Stunden voraus, 5 a.m., ja, ist noch ein bisschen dahin, ne? Aber der Song, der soll ja genau dieses Gefühl vom frühen Morgen so ein bisschen einfangen, wenn langsam wieder Licht reinkommt, ne? Bei uns dauert das noch ein bisschen, aber den Sound, den gibt's jetzt schon.

0: NSYNC waren das mit I Want You Back, so ein bisschen 90er Boyband-Nostalgie, darf ja auch mal sein, ne, in der Samstagnacht. So, ich begleite euch in Richtung Samstagmorgen und musikalisch wechseln wir jetzt einfach mal von diesem Ich will dich zurück, so ein bisschen hin zur Selbstreflexion. Das ist ja auch mal was Feines, kann man um diese Uhrzeit ja auch mal machen. Also, ganz neue Musik für euch jetzt.
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0: Wetter. Gerade ist es bei uns in NRW trocken und meist klar. Später ziehen ein paar Wolken durch. Dazu kühlt es auf 19 bis 14 Grad ab. In den Städten bleibt es wärmer. Der Samstag beginnt dann in den nächsten Stunden erstmal freundlich und sonnig. Am Nachmittag können dann von Westen her kräftige Schauer und Gewitter aufziehen. Maximal 34 Grad sind drin. Morgen am Sonntag wird es mit 23 bis 27 Grad deutlich kühler und die meiste Zeit trocken. Und hier nochmal der Hinweis, Infos zur Waldbrandlage in den betroffenen Gebieten findet ihr in den Live-Tickern der lokalen Behörden über die Nina Warn-App auf unserer Homepage und natürlich hier bei uns im Programm.
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2: Zurzeit liegen uns keine Meldungen vor. Wir wünschen allen unterwegs gute Fahrt.
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0: Robert Janz ist hier und wenn ihr um diese Uhrzeit noch nicht irgendwie schlafen könnt oder unterwegs seid, auf der Arbeit seid, dann bin ich auf jeden Fall bei euch, versorge euch mit Musik. Als nächstes kommt die von Ayliva zusammen mit Apache 207. Wunder!

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0: Das waren die Backstreet Boys und im September kommen sie ja sogar zu uns nach NRW für ihre einzigen Europa-Shows in diesem Jahr. Und zwar nach Düsseldorf ins Stadion. Gleich mehrfach spielen sie da. Das wird auf jeden Fall ziemlich fett. So, hier geht es jetzt weiter mit neuer Musik und die kommt von Ray Garvey.
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1: Ich bin Dirk Zeitler. Hunderte Feuerwehrleute kämpfen weiter gegen den großen Waldbrand im Hürtgenwald in der Eifel. Man stelle sich auf einen tagelangen Einsatz ein, sagte ein Sprecher der Feuerwehren im Kreis Düren. Mehr als 2000 Menschen mussten ihre Häuser verlassen. Bundesinnenminister Dobrindt lobte den Einsatz der Helfer.
2: Verheerend nennt Dobrindt die Bilder aus dem Brandgebiet. Alle Einsatzkräfte würden unter schwierigsten Bedingungen Herausragendes leisten. Neben Feuerwehren, Landespolizei und Bundeswehr ist auch die Bundespolizei mit ihrer Fliegerstaffel im Einsatz. Auch das THW hilft. Viel hängt nun davon ab, wie die Nacht verläuft. Die evakuierten Menschen konnten noch nicht in ihre Häuser zurückkehren. Eine reine Vorsichtsmaßnahme, heißt es. Aber es besteht immer die Gefahr, dass der Wind wieder stärker wird und die Richtung wechselt. Thomas Brock, Nachrichtenredaktion.
1: In der deutschen Autoindustrie schwinden die Arbeitsplätze derzeit schneller als in jeder anderen Industriebranche. Zum Ende des ersten Halbjahres waren in der deutschen Leitbranche noch gut 691.000 Menschen beschäftigt. Und damit so wenig wie noch nie seit 2005. Das teilte das Statistische Bundesamt mit. Das entspricht einem Rückgang um mehr als 42.000 Beschäftigte. Die Landwirte machen sich wegen der anhaltenden Trockenheit in diesem Sommer auf erhebliche Einbußen bei der Ernte gefasst. Teils drohen sogar Totalausfälle, das sagte Bauernpräsident Ruckfried dem Redaktionsnetzwerk Deutschland. Größere Schäden zeigen sich demnach vor allem in Süddeutschland.
3: Die lange Dürre trifft Weizen, Raps, Mais und Kartoffeln und schlägt damit hart auf die Ernte durch. Viele Höfe im Süden haben kaum noch Futter für ihre Tiere und schlachten sie deshalb früher als geplant. Die Branche fordert Millionenhilfen wegen einer brutal angespannten Lage. Agrarminister Alois Rainer betont zwar, man lasse die betroffenen Betriebe nicht alleine, doch zuständig für Hilfszahlungen sind die Bundesländer. Thomas Bremser, Nachrichtenredaktion.
1: Zum Sport. Eintracht Braunschweig musste sich eine Woche nach dem 6:1 beim 1. FC Magdeburg in der zweiten Fußball-Bundesliga daheim dem VfL Bochum mit 0:1 geschlagen geben. Im anderen Freitagsspiel trennten sich Holstein Kiel und der FC St. Pauli unentschieden 2:2.
0: Das Düsseldorf-Wetter.
4: Die Temperaturen liegen am frühen Morgen zwischen 19 und 14 Grad, teilweise sogar bis 21 Grad in den nächsten Stunden. Und erstmal geht's auch richtig freundlich los. Später am Samstag steigt dann aber die Gewittergefahr. Von Westen sind einzelne kräftige Schauer und Gewitter möglich. Dazu bis 34 Grad in der Spitze. Schauen wir auf den Sonntag, da erwarten uns dann 23 bis 27 Grad und Sonne und Wolken im Wechsel. Und der Hinweis, aktuelle Infos zur Waldbrandlage in NRW findet ihr in den Live-Tickern der lokalen Behörden über die Nina Warn-App und auch auf unserer Homepage versorgen wir euch mit Infos und natürlich hier bei uns im Programm.
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5: Zurzeit liegen uns keine Meldungen vor. Wir wünschen allen unterwegs gute Fahrt.
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4: Die Uhr ist durch, Robert Jantz ist hier, hallo zusammen und jetzt holen wir uns so ein bisschen Sommer. Ich meine, eigentlich haben wir die ganze Zeit genug Sommer, ne? Aber wir holen uns den trotzdem mal jetzt hier in den ganz frühen Samstagmorgen. Lush Life von Sarah Larsson spiele ich euch. Der Song ist tatsächlich schon von 2015, hat in diesem Jahr aber durch einen viralen TikTok-Trend, so einen Dance-Trend, klar, alles immer bei TikTok, nochmal ein Chart-Comeback hingelegt. Also gönnen wir uns den jetzt mal. Hier ist Sarah Larsson mit Lush Life. Kommt gut rein in diesen noch ganz frühen Samstag.

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0: Also ich finde ja, wenn es draußen so heiß ist, ne, wie gestern oder heute wird es ja auch wieder warm, ne, dann kann man sich auch mal echt guten Gewissens zu Hause verkriechen, wenn es da halt noch so irgendwie angenehm kühl ist irgendwie in der Bude. Und dann kann man einfach die Glotze anmachen und ein bisschen was streamen. Film- und Streaming-Experte Jörg Albrecht. So, was können wir uns denn da anschauen?
1: Ja, zum Beispiel schon wieder was Neues vom wohl fleißigsten Serienproduzenten, den es gibt, nämlich Ryan Murphy. Auf dessen Konto gehen Serien wie American Horror Story oder auch die True Crime Serie Monster über berühmte Kriminalfälle wie den Serienkiller Ed Gein. Und beim Stichwort Serienkiller sind wir auch schon direkt bei Murphys neuester Serie The Shards.
2: Ich finde es unheimlich, dass immer wieder Jugendliche in dieser Stadt verschwinden.
3: Vielleicht steckt der Trawler dahinter.
2: Wer?
3: Der Serienmörder, der in dieser Gegend unterwegs ist.
1: Der Trawler sorgt Anfang der 1980er Jahre in L.A. und Umgebung für Schlagzeilen mit seinen brutalen Taten. Und der 17-jährige Brad, der auf eine Eliteschule geht, der hat jetzt den Verdacht, dass der mysteriöse Neuzugang Robert etwas mit diesen Morden zu tun hat.
0: Okay, aber anders als bei der Monsterreihe basiert diese Geschichte jetzt irgendwie nicht auf realen Verbrechen, ne?
1: Nee, The Shards ist keine True-Crime-Serie. Der Trawler, der ist reine Erfindung, nicht aber die Hauptfigur, der Schüler Brad. Der soll nämlich Brad Easton Ellis sein, der amerikanische Kultautor, der American Psycho geschrieben hat. Auch wenn, wie oft bei Ryan Murphy Produktionen in letzter Zeit, vieles komplett rüber ist und manche Figuren eher Karikaturen sind, The Shards unterhält bestens. Zum Cast gehören auch Homer Gear und Kea Gerber, die beiden, die haben berühmte Eltern, nämlich Richard Gear und Cindy Crawford.
0: Dann sollten wir noch erwähnen, dass The Shards bei Disney Plus zu sehen ist. So, Jörg, und jetzt wechseln wir mal das Streaming-Portal und sind bei Prime Video angekommen, wo die Serie Sterling Point läuft.
1: Ja, und auch da spielt der Sohn eines Hollywood-Stars mit, nämlich der von Mark Ruffalo. Keen heißt er und er spielt den Bruder der Hauptfigur in Sterling Point. Auch die ist 17, sie heißt Annie, lebt in New York und stößt nach dem Tod ihres Großvaters Gordon, den sie nie kennengelernt hat, auf eine Reihe von Briefen.
4: Gordon hat uns unser Leben lang Briefe geschrieben und Dad versteckt sie in einem Safe.
5: Gordon ist nicht mal biologisch verwandt mit uns. Jetzt ist er tot, also wen juckt das?
4: Mich, denn unser Vater belügt uns und ich will wissen, wieso.
1: Also fliegt Annie nach Kanada, wo Grandpa gelebt hat. Es kommen Familiengeheimnisse ans Tageslicht und auf Annie wartet auch noch die erste Liebe. Starker Auftritt für Ella Rubin, die Annie spielt. Sterling Point ist zwar eine Teenie-Serie, macht aber auch Spaß zu gucken, wenn man schon lange kein Teenie mehr ist.
0: So, Sterling Point bei Prime Video und The Shards of Disney. Plus zwei neue Serien vorgestellt von unserem Film- und Streaming-Experten Jörg Albrecht. Ich danke dir.
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0: Und jetzt für euch die Sugar Babes. Kommt gut rein in diesen Samstag.

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0: Wetter.
1: Aktuell ist es trocken und überwiegend klar. Bis in den Morgen liegen die Temperaturen jetzt meist so zwischen 19 und 14 Grad. Der Tag startet dann erstmal schön mit Sonne. Im Tagesverlauf werden die Wolken aber mehr. Besonders am Nachmittag können von Westen kräftige Schauer und Gewitter durchziehen. 29 bis 34 Grad werden erreicht. Morgen geht die Hitze dann deutlich zurück. 23 bis 27 Grad. Dazu dann Sonne und Wolken und die meiste Zeit trockenes Wetter. Und hier nochmal der Hinweis, Infos zur Waldbrandlage in den betroffenen Gebieten findet ihr in den Live-Tickern der lokalen Behörden über die Nina Warn-App, aber auch auf unserer Homepage und natürlich auch hier bei uns im Radio.
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2: Zurzeit liegen uns keine Meldungen vor. Wir wünschen allen unterwegs gute Fahrt.
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1: Robert Janz ist hier. Ich wünsche euch einen schönen guten Morgen. Starten wir gemeinsam rein in diesen Samstag. Jetzt mit sommerlicher Musik von Topic und Becky G. Hier sind sie mit Sorry Puppy.

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0: großartiger Song, oder? Lady Gaga und Bruno Mars waren das mit Die With A Smile. Jedes Jahr trommeln wir ja die bekanntesten Comedians Deutschland zusammen und touren mit denen durch NRW. Bei unserer Comedy Camp Tour gibt's einfach immer nur die Besten der Besten, ist ja klar. Und bei unserem ersten Termin sind zum Beispiel Nebengastgeber Jürgen Bangert, auch Hannes Höfer am Start, Ingrid Kühne und Headliner. Der ist jemand, den wir euch jetzt nochmal ganz besonders vorstellen möchten.
1: Stell dich in einem Satz vor, aber bitte so, als würdest du dich auf einer Dating-App beschreiben.
2: Hallo meine Lieben, mein Name ist Bastian Bielendorf, ich bin Comedian, 42 Jahre alt, wiege in Unterhose ungefähr 97 Kilo und bin auf der Suche nach der Liebe, und zwar der Liebe des Publikums. Und ich bin mir relativ sicher, wenn ich die irgendwo kriege, dann bei Jürgen Bangert im Comedy Camp.
1: Welcher Comedy-Kollege hat das Potenzial zum Dschungelkönig?
2: Wenn es irgendeine in der Gruppe geben könnte, die Dschungelkönigin wird, dann natürlich nur Frau Kühne, die Ingrid. Ein absoluter Zauberhase, ein wundervoller Mensch. Und habt ihr mal gesehen, was die um den Hals hängen hat? Die hat keine Kette, die hat ein komplettes Survival-Kit. Da wäre Mr. T, wäre komplett eifersüchtig. Die hat so viel Holz um den Hals, die könnte problemlos aus ihrer Kette einen Großbrand oder zumindest ein kleines Feuer im Dschungel machen.
1: Beende den Satz, wer sich kein Ticket fürs Comedy Camp holt,
2: ist eine absolut humorlose Flitzpiepe.
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1: Ich bin Dirk Zeitler. Hunderte Feuerwehrleute kämpfen im Hürtgenwald in der Eifel weiter gegen den großen Waldbrand. In der Nacht wurde in besonders gefährdeten Bereichen der Personaleinsatz am Boden fast verdoppelt, wie ein Sprecher der Feuerwehren im Kreis Düren sagte. Viele zusätzliche Löschzüge wurden in diese Bereiche geführt. Im Fokus steht die evakuierte Ortschaft Gai. Zwei Bergepanzer der Bundeswehr schlugen auch in der Nacht Schneisen im Bereich des Ortsteils. Die Kritik an der 12-Uhr-Regel beim Tanken reißt nicht ab. Jetzt fordern die freien Tankstellen, dass die Regel abgeschafft wird. In einer Umfrage des Branchenverbandes BFT sprachen sich gut 2/3 für eine vollständige Abschaffung aus.
2: Denn sie sorge nicht für mehr Wettbewerb, sondern nur für künstliche Spitzen und ansonsten Leerlauf. Denn die Kunden hätten schnell begriffen, worauf es ankommt. Vor 12 wird getankt, danach gewartet. Kritik kommt auch vom ADAC, der sieht die 12-Uhr-Regel eher als Preistreiber. Und auch die Umsetzung sorgt für Probleme. Viele Tankstellenbetreiber berichten, dass es schwierig ist, immer exakt Punkt 12 an der Preisschraube zu drehen. Und dann drohen Bußgelder. Thomas Brock, Nachrichtenredaktion.
1: Ein Erdbeben mittlerer Stärke hat in der Nacht die südspanische Provinz Andalusien erschüttert. Das Deutsche Geoforschungszentrum gab die Stärke des Bebens südlich der Stadt Granada mit 4,9 an. Das Beben ereignete sich demnach in einer Tiefe von 10 Kilometern. Es gibt bislang keine Informationen zu möglichen Schäden oder Verletzten. Zum Sport. Jürgen Klopp ist jetzt auch ganz offiziell neuer Fußball-Bundestrainer. Denn heute startet sein Vertrag beim DFB. In den kommenden Wochen steht für Klopp einiges auf dem Programm, auch schon die ersten Länderspiele.
3: Vor ein paar Tagen hat Klopp in einem Freizeitpark noch Fußball mit Kindern gespielt. Ab heute gilt der Fokus den Profis. Fast 60 Spieler hat Klopp im Auge. Sie will er in nächster Zeit beobachten. Die ersten schon beim Supercup in einer Woche zwischen Dortmund und Bayern. Der neue Bundestrainer hat gleich mehrere Baustellen. Wer wird die neue Nummer 1? Welche Spieler sortiert er aus? Und welche Rolle wird Kapitän Kimmich bei ihm spielen? Thomas Bremser, Nachrichtenredaktion.
1: Und zum Schluss noch die Ergebnisse der zweiten Fußball-Bundesliga vom Abend. Braunschweig-Bochum 0:1 und Kiel-St. Pauli 2:2.
0: Das Düsseldorf-Wetter.
4: Wir starten trocken und klar rein in diesen Samstag. Noch ist es mit 19 bis 14 Grad einigermaßen angenehm. In den Städten teilweise noch ein bisschen wärmer. In den nächsten Stunden gibt es auch erstmal Sonne. Später wird das Wetter dann aber unruhiger. Von Westen ziehen einzelne, teils kräftige Schauer und Gewitter auf. Trotzdem werden noch 29 bis 34 Grad erreicht. Morgen dann die deutliche Abkühlung, nur noch 23 bis 27 Grad. Sonne und Wolken im Wechsel und die meiste Zeit ist es trocken. Und jetzt an der Stelle auch nochmal der Hinweis: Infos zur Waldbrandlage in den betroffenen Gebieten findet ihr in den Live-Tickern der lokalen Behörden über die Nina Warn-App auf unserer Homepage und natürlich bei uns im Radio.
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5: Zurzeit liegen uns keine Meldungen vor. Wir wünschen allen unterwegs gute Fahrt.
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4: Fünf Uhr ist durch, Robert Janz ist hier. Ich wünsche euch einen schönen guten Morgen und startet gut rein in diesen Samstag. Und jetzt geht's erstmal ganz weit zurück, und zwar ins Jahr 1987. Jetzt denkt euch, was ist denn da passiert? Das sage ich euch. Da kam Michael Jacksons Album Bad raus und darauf natürlich auch dieser Song hier. Ah? Fast 40 Jahre später braucht es immer nur so ein paar Sekunden und man weiß sofort, wer da singt, was der da singt. Hier ist Michael Jackson mit The Way You Make Me Feel.

0: Ja, da flötet Shakira nochmal, das war sie mit Whenever, Wherever. Guten Morgen zusammen am Samstag und unser Atze, der ist auf die Suche nach den Promi-Sommer-Themen gegangen. Das ist doch mal was, oder? Und das Schönste, oder besser gesagt, die Schönste hat er nicht nur gefunden, sondern auch direkt im Podcast verbraten.
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3: Ja, nee, ist klar. Nennt mich Nostradamus. Hab ich es nicht neulich noch gesagt? Sommer ist erst, wenn die Hunziker planschen geht. Und bitteschön, sicher, sie tut es dieses Jahr auf Sardinien. Ja, natürlich nicht alleine. Sie hat, wie üblich, die gesammelten Paparazzi von Bild, Bunte und Frau im Glück eingeladen, um im besten Sundowner-Licht von ihnen ganz unerwartet und zufällig überrascht zu werden. Wie sie mit ihrem aktuellen Summer-Lover-Boy im Mittelmeer sauigelt und planscht. Mit anderen Worten, Michelle hat der Welt ihren neuen Stelzbock präsentiert. Dr. Love. Ja, da ist der Name Programm. Und es sind wieder so schöne Bilder geworden. So schön. Und da sieht man doch mal, dass auch die durchschnittliche Hausfrau wie Michelle, Mutter und Oma, alles in einem nochmal ein Happy End erleben kann. Toi, toi, toi, liebe Michelle, dass es diesmal das große Glück wird für unsere europäische Obermilf. Ja, Leute, wisst ihr was, ich rufe sie gleich mal an und frage nach, wie lange das alles noch so gehen soll und ob sie für den nächsten Sommer 27 schon irgendwo gebucht hat. Ich bin auf jeden Fall beruhigt, weil ich auch gesehen habe, dass der alte Badeanzug von Wetten, das noch passt. Ja, wie eine zweite Haut. Toll. Hoffentlich wurde der mit dem ZDF ordnungsgemäß abgerechnet. Ja, nee, ist klar.
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0: Wetter.
1: Der Samstag beginnt trocken und freundlich. Am frühen Morgen ist es mit 21 bis 14 Grad noch wirklich angenehm. In den nächsten Stunden scheint zunächst die Sonne, später kommen dann mehr Wolken dazu und von Westen können kräftige Schauer und Gewitter durchziehen. Dazu heute wirklich nochmal heiß, 34 Grad. Morgen dann deutlich entspannter, nur noch 23 bis 27 Grad und dazu ein Mix aus Sonne und Wolken. Hier an der Stelle auch nochmal der Hinweis zur Waldbrandlage in NRW. Da findet ihr in den Live-Tickern der lokalen Behörden weiter Infos. Infos über die Nina Warn-App habt ihr im Blick und natürlich auch auf unserer Homepage versorgen wir euch mit Infos, genauso wie hier bei uns im Radio.
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2: Zurzeit liegen uns keine Meldungen vor, wir wünschen allen unterwegs gute Fahrt.
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1: Robert Jantz ist hier. Ich wünsche euch einen schönen Samstagmorgen. Und ich habe jetzt für euch Musik von Alex Warren am Start. Und in knapp zwei Wochen, am 28. August, da kommt auch das neue Album von dem Kollegen raus. Wild Child heißt das. Und die Wartezeit, die verkürzen wir uns ein bisschen mit diesem Song hier. Ist Alex Warren mit Ordinary. 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

0: Das ist der ganz frühe Samstagmorgen und in NRW brennt es weiter. Wir halten euch da natürlich auf dem Laufenden. Ihr könnt auch immer in die Live-Ticker der lokalen Behörden schauen. Auf unserer Homepage informieren wir euch. Die Warn-App Nina ist natürlich wichtig und dann ganz wichtig auch hier bei uns alle Infos natürlich immer im Radio. Und es ist einfach so, es bleibt weiter heiß, es ist weiter extrem trocken. Das heißt, überall ist die Waldbrandgefahr hoch. Kollege Stefan Rehk ist bei mir. Und so ein klassischer Auslöser für Brände, das sind ja oft ganz banale Dinge, zum Beispiel weggeworfene Kippen, ne?
1: Genau, also auf keinen Fall im Wald oder in der Nähe rauchen. Da reicht wirklich schon ein kleiner Funken für eine Katastrophe. Es herrscht ja sowieso zwischen März und Oktober ein Rauchverbot in Wäldern. Aber auch abseits davon solltet ihr jetzt wirklich aufpassen. Also zum Beispiel auch keine Kippen aus dem Auto werfen. Das vertrocknete Gras am Straßenrand kann sich da nämlich wirklich in Sekundenschnelle entzünden.
0: Genau, und offenes Feuer wie Grillen oder Lagerfeuer, das sollte ich in Waldnähe auch auf jeden Fall vermeiden, ne?
1: Ja, ist sogar verboten im Wald und im Umkreis von 100 Metern. Da drohen dann auch Strafen. Und wenn ihr mit dem Auto unterwegs seid, dann bitte auch nicht auf trockenen Wiesen parken. Der warmgefahrene Wagen kann nämlich auch schnell einen Brand verursachen.
0: Ja, und dann ist auch das eigene Auto betroffen.
1: Genau so ist es. Und noch ein Problem ist daran, wenn der Weg oder der Waldeingang von einem Auto versperrt ist, dann kann die Feuerwehr natürlich nicht zum Einsatzort gelangen.
0: Apropos, da habe ich auch was zu diesen Pylonen gehört, also diese Verkehrshütchen, die jetzt auf dem Wald stehen.
1: Ja, beziehungsweise liegen die auf der Seite und da ist es ganz, ganz wichtig, dass man die auf keinen Fall wieder aufstellt, weil nämlich die Spitze von den Dingern in Richtung Einsatzort zeigt, ist eine Orientierung für die Feuerwehr. Ja, und auch Försterin Carla Paul hat jetzt nochmal klare Worte zu der ganzen Sache gefunden.
2: Was mir auch sehr wichtig wäre, ist, dass die Menschen sehr umsichtig im Wald unterwegs sind und wenn sie irgendwo eine Rauchentwicklung entdecken, wirklich sich nicht scheuen, die 112 zu wählen.
1: Also bitte aufmerksam bleiben und wirklich auf alle Arten von Feuer rund um Wälder verzichten.
0: Alles klar, danke dir, Stefan. Und ja, das waren die Infos hier bei uns auf jeden Fall. Und wir halten euch, wie gesagt, weiter den ganzen Tag, natürlich auch heute bei uns in den Nachrichten und im Programm auf dem Laufenden.
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1: Ich bin Diana Kramer. Hunderte Feuerwehrkräfte kämpfen in Hürtgenwald in der Eifel weiter gegen den großen Waldbrand. In der Nacht wurde in besonders gefährdeten Bereichen der Personaleinsatz am Boden fast verdoppelt, sagte ein Feuerwehrsprecher im Kreis Düren der dpa.
2: Die Löscharbeiten werden durch Weltkriegsmunition auf dem Gelände erschwert. Auch deshalb kommen 2 Bergepanzer der Bundeswehr zum Einsatz. Sie schlugen in der Nacht weitere Schneisen. Damit soll möglichst verhindert werden, dass das Feuer sich weiter ausbreitet und eventuell auf Gebäude übergreift. Die Feuerwehr stellt sich auf einen tagelangen Einsatz ein. Alle 12 Stunden machen sich rund 500 Einsatzkräfte aus NRW auf den Weg zum Schichtwechsel ins Brandgebiet. Dirk Zeitler, Redaktion.
1: US-Präsident Donald Trump will die Straße von Hormuz nach eigener Aussage zu US-Territorium erklären. Sobald man den Iran besiegt habe, der laut Trump gerade eine vernichtende Niederlage erleidet, werde er die Meerenge zum Territorium der Vereinigten Staaten erklären, sagte Trump bei einem Wahlkampfauftritt im Bundesstaat New York. Trumps Vorstoß fällt in eine Zeit, in der die Bemühungen um ein Ende des Iran-Kriegs ins Stocken geraten sind und eine 60-tägige Waffenruhe ohne Verlängerung auszulaufen droht. 3 Wochen nach dem islamistischen Anschlag am Rande des Christopher Streeters in Berlin werden in der Nähe des Tatortes heute zehntausende Menschen zur Techno-Parade Rave the Planet erwartet. Für die Party-Demo gelten verschärfte Sicherheitsmaßnahmen.
3: Mehr als 1500 Polizisten, Schutzzonen und mobile Poller. Nach dem CSD-Anschlag steht die Partydemo unter besonderer Beobachtung. Polizeihubschrauber und Drohnen sollen zusätzlich eingesetzt werden. Die Techno-Parade führt durch den Tiergarten zwischen dem Brandenburger Tor und der Siegessäule. In unmittelbarer Nähe hat ein islamistischer Attentäter Ende Juli eine Frau getötet und mindestens 31 Menschen zum Teil schwer verletzt. Der zunächst flüchtige 21-Jährige war am Tag nach dem Anschlag von Polizisten gestellt und erschossen worden. David Riemer, Berlin.
1: Vor der Küste Indonesiens ist es zu einem schweren Erdbeben gekommen. Die US-Erdbebenwarte gab die Stärke mit 7,7 an. Es galt zunächst eine Tsunami-Warnung, die aber wieder aufgehoben wurde. Laut indonesischer Katastrophenschutzbehörde kamen 2 Menschen ums Leben. Zum Ausmaß der Schäden gibt es zunächst keine Informationen. Und das waren die Nachrichten mit Diana Kramer.
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4: Ja, wir starten heute direkt mit viel Sonne ins Wochenende bei uns in NRW. Bei Werten jetzt noch um die 22 Grad. Über den Tag ziehen dann immer mehr Wolken zu uns, die dann am Nachmittag und in Richtung frühen Abend auch vereinzelt Schauer mit sich bringen können. Das Ganze heute bei Höchstwerten um die 32 Grad. Morgen wird es dann ja ein Ticken kühler, dann sind bis zu 25 Grad drin.
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4: Und damit guten Morgen zu euch auf die Straßen und Autobahnen. Und das geht ganz schnell, uns ist nichts gemeldet, ihr habt freie Fahrt. Kommt alle gut und sicher an euer Ziel.
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4: Und damit guten Morgen an alle Frühaufsteher unter euch. Wir sind bei euch mit ganz viel Musik. Und los geht's an diesem Samstagmorgen. Ja, mit einer noch recht frischen Nummer von Somba. Das ist Homewrecker. Entspannten Start euch. Finn Weiden ist hier.
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0: Ja, so starten wir doch entspannt in diesen Samstagmorgen mit Musik von Donna Lewis. I love you always, forever. Hier bei uns, jetzt haben wir es gleich, 6:15. Schön, dass ihr mit dabei seid. Gleich habe ich neue Musik für euch von Christa Serendi. Good Old Days, eine richtig coole Nummer. Spiele ich euch gleich. Kommt gut in den Tag mit uns.
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2: Inzwischen haben wir das wieder aufgegriffen, weil doch auch sehr viele sich interessieren für Kräuter. Für Kräuter, die am Wegerand wachsen oder die ich im Garten habe. Was kann ich damit machen? Wozu ist das Nutze?
3: Sagt Angela Leineweber. Sie ist von der KFD, der katholischen Frauengemeinschaft in der Pfarrei St. Peter und Paul in Ratingen. Und genau dort ging und geht es gerade ganz viel um Kräuter. Was auch mit dem heutigen 15. August zu tun hat, dem Gedenktag Maria Himmelfahrt.
2: Maria wurde beigesetzt in einem Grab. Und dann hat man aber das Grab noch mal eröffnet und hat den Leichnam von Maria nicht gefunden, sondern es duftete aus diesem Grab nach Kräutern und Blumen.
3: Und so ist die Tradition entstanden, rund um diesen Tag Kräutersträuße zu binden mit dem, was es gerade gibt. Zum Beispiel
2: Johanniskraut, Wermut, Schafgarbe, Kamille.
3: In vielen Kirchengemeinden ist die Tradition in den vergangenen Jahren wiederbelebt worden, gerade weil sich die Kräuter ja auch in der heimischen Küche gut nutzen lassen oder als Medizin. Und natürlich sollen die Kräutersträuße schützen, wenn sie später aufgehängt werden.
2: Und wir haben dann hier so eine kleine Andacht, wo wir dann also Gott für die Schöpfung danken und für die Kräuter, die er wachsen lässt. Und im Endeffekt ist das unser Segen für die reiche Ernte, die wir jetzt dort haben und den duftenden Kräuter.
3: Mehr bei uns auf augenblickmalonline.de. Stefan Kinkammer von der Katholischen Kirche für Augenblick mal.
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0: es auch gerade in der ersten Tageshälfte noch weiterhin erhalten. Bei Höchstwerten heute um die 32 Grad. So ab dem frühen Nachmittag in Richtung Abend kommen dann auch immer mehr Wolken zu uns nach NRW. Die können hin und wieder auch ein paar Regenschauer mit sich bringen im Laufe des Abends. Morgen am Sonntag bleibt es dann bewölkt. Ab und zu natürlich auch mal die Sonne mit dabei. Aber eher im Hintergrund, das Ganze bei maximal 25 Grad dann morgen nur noch.
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0: Der schnelle Blick auf die Straßen, es ist nämlich alles frei. Uns ist nichts gemeldet. Kommt gut an.
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0: So, und jetzt werden wir langsam mal so ein bisschen wach. Für die richtigen Beats sorgt jetzt Bebe Rexha. Das ist New Religion. Am Mikrofon Finn Weiden. Macht euch einen schönen Samstag mit uns. Hi zusammen.

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0: Hallo am Samstag. Schön, dass ihr mit dabei seid. Gleich haben wir es 7:15. Finn Beiden ist hier. Guten Morgen. So, und freut ihr euch auch schon so auf den Herbst? Ja, ich weiß, da wird es nicht mehr ganz so heiß und so weiter. Geht's aber gar nicht drum. Denn es wird vor allem richtig lustig. Ja, denn wir kommen mit unserer Comedy-Camp-Tour wieder zu euch. 6 richtig coole Shows und vor allem auch lustige Shows haben wir für euch vorbereitet. 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Wenn ich das jetzt aber so höre, weiß ich nicht, ob er es wirklich macht.
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1: Ich bin Diana Kramer. Im Hürtgenwald in der Eifel kämpfen hunderte Feuerwehrkräfte weiter gegen einen riesigen Waldbrand. In der Nacht wurden zusätzliche Löschzüge in die Region rund um den evakuierten Ort Gay gebracht. Mit Tagesbeginn wird auch wieder aus der Luft gelöscht. Mehr als 200 Hektar Wald stehen in Flammen.
2: Erschreckend nennt NRW-Umweltminister Krischer die Größe des Waldbrands. Diese Dimension habe er sich nie vorstellen können, sagt der Minister, der selbst aus der Region kommt. Aber das zeige eben auch nochmal, dass uns die Folgen des Klimawandels mit voller Wucht treffen. Krischer dankte Feuerwehr, Polizei und Bundeswehr für ihren Einsatz, der noch länger dauern dürfte. Die evakuierten Bewohner hoffen jetzt vor allem, dass ihre Häuser von den Flammen verschont bleiben. Thomas Brock, Redaktion.
1: Die Wirtschaftsweise Veronika Grimm sagte als Folge des Niedrigwassers auf deutschen Flüssen und die dadurch verursachten Transportprobleme steigende Preise voraus. Das betreffe vor allem die Chemiebranche und den Energiemarkt, sagte Grimm dem Kölner Stadtanzeiger. Denn auch der Transport von Öl zu Raffinerien ist von den niedrigen Pegelständen betroffen. Wie stark die Preise reagieren, hänge aber von den Lagerkapazitäten der Unternehmen ab. Ein Erdbeben mittlerer Stärke hat in der Nacht die südspanische Provinz Andalusien erschüttert. Die US-Erdbebenwarte gab die Stärke des Bebens südlich der Stadt Granada mit 5,2 an. Informationen zu möglichen Schäden oder Verletzten liegen derzeit nicht vor. Zum Sport. Bei der Leichtathletik-EM in Birmingham hat sich Owen Ansah sensationell zum Europameister über 200 Meter gekrönt. Der Hamburger ist somit der erste deutsche Europameister in dieser Disziplin seit 44 Jahren. In 19,95 Sekunden hängte Ansah die Konkurrenz scheinbar mühelos ab.
3: Auf den letzten 50 Metern zündet Owen Ansah den Turbo. Das habe ihm sein Sohn vorher so auf den Weg gegeben, sagt der 25-Jährige danach. Er sei mega happy über das Gold. Es ist schon die 12. EM-Medaille für das deutsche Team, für Ansah die 2. Doch noch ist unklar, ob er beide behalten darf, denn die nationale Anti-Doping-Agentur will ihn für 4 Jahre sperren lassen. Er habe eine Dopingprobe verweigert. Ansah widerspricht dem und ist derzeit nicht suspendiert. Thomas Bremser, Sportredaktion.
1: Und das waren die Nachrichten mit Diana Kramer.
4: Das Düsseldorf-Wetter.
5: Ja, wir starten heute direkt mit viel Sonne ins Wochenende bei uns in NRW. Bei Werten jetzt noch um die 22 Grad. Über den Tag ziehen dann immer mehr Wolken zu uns, die dann am Nachmittag und in Richtung frühen Abend auch vereinzelt Schauer mit sich bringen können. Das Ganze heute bei Höchstwerten um die 32 Grad. Morgen wird es dann ja ein Ticken kühler. Dann sind bis zu 25 Grad drin.
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5: Der Blick auf die Straßen mit nur einer Warnmeldung von der A4 Köln Richtung Olpe zwischen Gummersbach und Reichshofberg Neustadt. Achtung, hier sind Rehe auf der Fahrbahn unterwegs. Hier bitte ganz besonders vorsichtig fahren. Kommt alle gut und sicher an euer Ziel.
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5: Einen schönen guten Morgen am Samstag. Vielleicht kommt ihr ja auch gerade erst nach Hause. Wer weiß, für alle anderen, euch jetzt einen schönen Start in den Tag. Macht was draus, holt euch jetzt erstmal einen Kaffee. Von uns kommt die Musik dazu. Das sind jetzt Weiß und Tom Gregory mit Never Let Me Down. Für euren Start in diesen Samstag, ich bin Finn Weiden. Guten Morgen. 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

0: Das ist Shibuzi mit dem Bar-Song an diesem Samstag. Schönen guten Morgen. Ja, und wir bekommen es alle zu spüren aktuell. Es folgt eine Hitzewelle auf die andere. Und ja, mittlerweile kühlt nicht nur die eigene Wohnung kaum noch ab. Auch die Temperaturen an unseren Badeseen sind in den letzten Wochen, muss man sagen, krass angestiegen. Guten Morgen, Kollege Stefan Rieck. Du hast mit Wilhelm Deitermann vom Landesamt für Natur, Umwelt und Klima gesprochen. Wenn die Seen jetzt so warm sind, dann können wir uns natürlich nicht mehr so gut abkühlen, das ist klar. Aber das ist das aller kleinste Problem an der Sache.
1: Genau so ist es. Wenn ein See nämlich über längere Zeit so warm ist, kann das dazu führen, dass dieser See schneller umkippt. Und das hat dann zur Folge, dass die Tiere im See sterben und der ganze See ist dann nur noch so eine grüne, glitschige, eklige Masse.
0: Ja, und da will man dann nicht drin schwimmen gehen.
1: Nee, auf keinen Fall. Ist dann sogar giftig. Aber ein See muss nicht erst umkippen, damit er für uns gefährlich wird. Bei der Hitze entstehen nämlich auch vermehrt Blaualgen und die sind auch nicht ganz harmlos.
2: Weil Blaualgen Vergiftungserscheinungen hervorrufen können. Zum Glück sind wir Menschen noch relativ groß. Bei Hunden zum Beispiel ist das etwas, wenn die mit diesen Blaualgen in Kontakt kommen, kann es auch sehr schnell sehr kritisch werden. Da sollte man dann besser nicht als Mensch und auch nicht mit einem Tier reingehen.
0: Ja, und Hunde sind ja ein guter Punkt, weil die springen ja gerne mal irgendwo direkt rein, sobald sie Wasser in der Nähe sehen.
1: Ja, genau, und die schlucken dann das Wasser oder lecken sich eben das nasse Fell ab. Ja, und ob in dem See Blaualgen sind, das erkennt man aber auch an ein paar Merkmalen, sagt Herr Deitermann.
2: Die erkennen sie dann daran, dass so ein schmieriger Film drauf ist, wenn das auch so eine grünliche Oberfläche ist.
1: Und wenn ihr ganz sicher gehen wollt, dass ihr an der Badestelle auch wirklich schwimmen gehen könnt, es gibt jetzt eine interaktive Karte vom Landesamt für Natur, Umwelt und Klima, auf der sind alle Badestellen eingezeichnet und da sieht man eben, ob es unbedenklich ist, schwimmen zu gehen oder ob man lieber nicht ins Wasser gehen sollte. Die könnt ihr euch online unter umweltportal.nrw.de anschauen.
0: Also zurzeit sind vermehrt Badestellen von Blaualgen betroffen. Damit ist nicht zu spaßen, ihr habt es gerade gehört. Also bevor ihr schwimmen geht, immer erst die Karte checken. Die sagt euch, ob ihr sicher und ohne Blaualgengefahr schwimmen gehen könnt. Die Infos hatte Stefan Rieck. Danke dir.
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1: Ja, auch heute am Samstag starten wir mit viel Sonne in den Tag. Dazu Höchstwerte heute um die 33 Grad. In der zweiten Tageshälfte verdichten sich die Wolken dann so ein bisschen am Himmel. Dann kann hier und da auch mal ein Regenschauer mit dabei sein. Morgen am Sonntag bleibt es dann eher bewölkt. Dazu ein Mix aus Sonne und Wolken bei maximal 25 Grad nur noch.
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1: Und wir schauen raus auf die Straßen und das geht ganz schnell an diesem Samstagmorgen. Uns ist nichts gemeldet, ihr habt freie Fahrt. Kommt gut an.
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1: Einen schönen Samstag, Finn Weiden ist hier und für euch habe ich jetzt eine richtig coole Nummer, auch lange nicht mehr gehört, aus den 80ern von Eurythmics. Ach, allein der Anfang ist doch schon cool, oder? There must be an angel. Kommt gut rein in diesen Tag.

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0: Einen schönen guten Morgen am Samstag. Marlon Roudette war das mit New Age hier bei uns. Ja, auch heute wieder viel Sonne mit dabei, zumindest in der ersten Tageshälfte bei Temperaturen um die 30 Grad. Und der Song hier darf auf keinen Fall jetzt im Sommer fehlen.
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0: Ja, Bailando von Luna, der versprüht doch direkt richtig gute Laune und ganz, ganz viele Sommervibes, oder? Übrigens genauso wie Sängerin Luna selbst. Ja, sie war bei uns zu Besuch im Interview. Ganz Luna-like, ne? Also mit bunten Haaren, Glitzersteinen im Gesicht und einem riesigen Lächeln. Ja, es wurde auch richtig emotional übrigens. Wir haben zum Beispiel auf den Anfang ihres größten Hits geschaut.
3: Bailando ist so ein unglaublich besonderen Song. In dem Jahr 98 waren wir schon, ich war als Sängerin Charisma unterwegs. Und es kam so die Idee von jemand von der Plattenfirma, der gesagt hat, Bailando habe ich gehört, das ist absolut euer Ding. Dann bin ich in Müllheim an der Ruhr in dem Studio reingegangen und habe in 40 Minuten das runtergesungen. Bailando, bailando, amigos, adios, adios, el silencio loco. Einfach mit ganz viel Leichtigkeit.
0: Ja, überlegt euch das mal. In 45 Minuten und dann auch noch hier bei uns in NRW in Mülheim an der Ruhr. So schnell kann ein Megakulte denn stehen, ja, der auch heute noch jede Sommerparty zum Tanzen bringt. Bei Luna steht dabei übrigens eins besonders im Vordergrund, natürlich die gute Laune.
3: Ich singe auch einen Song wie Bailando, Vamos a la Playa oder andere Songs von mir mit so viel Freude, weil ich will ja auch gerne die gute Laune rüberbringen. Ich bin seit so viele Jahre mit meinen Songs unterwegs, dass ich merke, dass ich gute Laune verschenken kann. Mit meiner Musik, mit meinem Dasein, mit meinem Auftritt. Das ist viel wert.
0: Ja, eigentlich sogar unbezahlbar, oder? Ganz, ganz viel gute Laune gibt es auch in einem, ja, einen ganzen Abend lang bei Lunas allererstem Konzert. Ist ja wirklich kaum zu glauben, dass Luna in all den Jahrzehnten immer nur auf Festivals oder auch in Fernsehshows gespielt hat. Jetzt ist es soweit. Am 22. November nimmt sie uns in Oberhausen 2 Stunden lang mit auf eine Zeitreise. Ja, Tickets dafür gibt es noch online zu kaufen. Und falls ihr noch mehr Geschichten aus Lunas Leben und ihrer Karriere hören wollt, dann gibt es das gesamte Interview auch noch mal in voller Länge auf unserer Homepage.
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0: Klickt euch da gerne mal rein. Und hier ist sie jetzt für euch natürlich, Luna mit Bailando.
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1: Mit Mirko Knappert. Schönen guten Morgen. Vorsichtiges Aufatmen im Kreis Düren. Dort hat sich der große Waldbrand in der Gemeinde Hürtgenwald in der Nacht nicht weiter ausgebreitet. Das teilte die Feuerwehr mit. Man habe die Flanken halten können. Das sei auch nur dank des Wetters möglich gewesen, heißt es. Zum Teil ausbleibender Wind habe die Flammen nicht weiter ausbreiten lassen. Dennoch wütet der Waldbrand immer noch 150 bis 200 Meter vor dem Ortsteil Gai. Durch den Brand stehen seit dem Donnerstagnachmittag etwa 300 Hektar Wald in der Eifel in Flammen, was umgerechnet etwa 420 Fußballfeldern entspricht. Der Waldbrand in Hürtgenwald macht sich auch weit über den Kreis Düren hinaus bemerkbar. So meldet zum Beispiel die Feuerwehr Remscheid Geruchsbelästigung im gesamten Stadtgebiet durch den Brand in der Eifel. Und unser Nachrichtenüberblick beginnt mit einem weiteren Feuer, denn im Duisburger Hafen ist am Abend ein etwa 10.000 Kubikmeter großer Schrotthaufen in Brand geraten. Das Feuer sei unter Kontrolle, verletzt wurde niemand, melden die Einsatzkräfte. Die Löscharbeiten werden aber voraussichtlich noch mehrere Stunden andauern. US-Präsident Trump hat angekündigt, die Straße von Hormuz zu einem Gebiet der USA zu erklären. Das solle passieren, sobald man den Iran besiegt habe, sagte Trump. Der Iran selbst zeigt sich von dieser Drohung unbeeindruckt. Man fürchte weder Drohungen, noch lasse man sich einschüchtern, so der stellvertretende iranische Außenminister. Bei der Leichtathletik-EM in Großbritannien hat es Gold für Deutschland gegeben. Der Sprinter Owen Unser holte die Medaille im 200-Meter-Lauf. Es ist der erste deutsche EM-Titel über diese Distanz seit 44 Jahren. Weil Unser eine verweigerte Dopingprobe vorgeworfen wird, ist noch nicht klar, ob er die Goldmedaille behalten kann. Nach dem islamistischen Anschlag beim Christopher Street Day in Berlin findet heute die Techno-Parade Rave the Planet statt, ganz in der Nähe des Tatorts von vor 3 Wochen. Zehntausende Besucher werden zu der Parade erwartet. Für die Party-Demo gelten verschärfte Sicherheitsmaßnahmen. Aus Berlin berichtet für uns David Riemer.
2: Mehr als 1500 Polizisten, Schutzzonen und mobile Poller. Nach dem CSD-Anschlag steht die Party-Demo unter besonderer Beobachtung. Polizeihubschrauber und Drohnen sollen zusätzlich eingesetzt werden. Die Techno-Parade führt durch den Tiergarten zwischen dem Brandenburger Tor und der Siegessäule. In unmittelbarer Nähe hat ein islamistischer Attentäter Ende Juli eine Frau getötet und mindestens 31 Menschen zum Teil schwer verletzt. Der zunächst flüchtige 21-Jährige war am Tag nach dem Anschlag von Polizisten gestellt und erschossen worden.
1: Und das waren die Nachrichten mit Mirko Knappert.
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3: Wir starten sonnig in unser Wochenende am Nachmittag. Da nimmt die Bewölkung dann ein bisschen zu. Am Abend kann es stellenweise ein wenig Regen geben. Sonntag und Montag ein Mix aus Sonne und Wolken, dazu trocken. Aber es wird deutlich kälter. Die Höchstwerte sinken von 33 Grad heute auf 22 am Montag. Und aktuell messen wir 22 Grad hier in Herth.
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3: Das geht schnell, denn um 8 Uhr und 3 Minuten gibt es keine Meldungen aus dem Sendegebiet. Gute Fahrt, kommt gut an.
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3: Kleine Maßnahme, große Wirkung. Hier bei uns in der Stadt werdet ihr jetzt öfter Mülleimer sehen, die in der Öffnung auch noch einen Schlitz haben, wo so Pizzakartons reinpassen. Die haben nämlich bis jetzt oft die Behälter verstopft, in denen eigentlich noch viel Platz war. Gehört zur Sauberkeitsoffensive der Stadt Düsseldorf. Was es da genau Neues gibt, das wurde gestern vorgestellt und wir sprechen gleich drüber. Beim Sender der Stadt heute Vormittag mit Claudia Monreal. Schönen guten Morgen.

0: Der Samstagmorgen, 8:10, Antenne Düsseldorf in eurem Radio. Und gerade im Sommer, wenn wir auf den Wiesen, im Parks oder auch am Rhein sitzen, da fällt es leider besonders auf, wie viel Müll einfach rumfliegt. Dagegen gibt es in Düsseldorf jetzt Mülleimer mit einem extra Schlitz für Pizzakartons oder auch neue Müllsauger. Und nachdem das in der Innenstadt und am Rhein schon gut geklappt hat, werden wir auch in den Stadtteilen Teams sehen, die uns ermutigen, die Stadt sauber zu halten. Greenkeeper nennt die Stadt diese Menschen, die über Entsorgungsmöglichkeiten aufklären und uns bitten, den Müll doch in die Tonnen zu werfen. Niloufar Bücker ist dabei und sagt, sie habe bis jetzt durchweg positive Reaktionen bekommen.
1: Also die Menschen sind sehr, sehr dankbar und irgendwie nachdem wir unsere Sätze gesprochen haben, kommt im Nachsatz immer Danke, dass ihr da seid. Das ist ja eine Form der Anerkennung. Dass die Leute das zu schätzen wissen, das offenbart ja irgendwie was viel Größeres, ne? Nämlich, dass ein Bewusstsein irgendwie für eine schöne Stadt gibt, dass man sich damit identifiziert.
0: Aber eben nicht bei allen. Offenbar gibt es auch viele Menschen, die sehr rücksichtslos sind und die Stadt komplett vermüllen. Die egal ob an Containern, im Wald oder überall auf der Straße ihren Müll entsorgen. Und die sollen mehr ins Visier genommen werden, sagt Stefan Färber, der Leiter des Umweltamtes in Düsseldorf.
2: Diese Täter ausfindig zu machen. Zum Teil werden wir richtige hohe Bußgelder auch verhängen, je nachdem, was das für Taten sind. Und da sind wir gut aufgestellt. Da haben wir eine ganze Reihe an sogenannten Kollegen aus dem Ermittlungsteam, so heißt das. Mittlerweile sind das insgesamt mit Innendienst und Außendienst 16 Mitarbeiterinnen und Mitarbeitern, die das dann machen und die dann auch wirklich viele Meldungen bekommen, dem nachgehen und mit einem hohen Engagement gucken, was können wir aufklären. Und natürlich sorgen die auch dann dafür, dass der Dreck dann an dieser Stelle auch wegkommt.
0: Ja, und das sind die sogenannten Mülldetektive. Und wenn ihr etwas seht, geht es ganz einfach. Über die App Düsseldorf bleibt sauber könnt ihr Müllstellen melden und dann soll es auch in 48 Stunden aufgeräumt werden.
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0: das Thema der letzten Woche. Die Sonnenfinsternis natürlich auch für Jens Neutag.
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2: Hallo, geht's doch? Ich sag nur Sonnenfinsternis. Meine Fresse, ich habe ja heute noch das Gefühl, es gab den ganzen Monat kein anderes Thema. Vorberichterstattung bis zum Abwinken. Interviews mit Meteorologen, Sternwartenchefs und Sonnenwendenanbetern. Ich habe ja nur darauf gewartet, dass sie noch ein Interview machen mit dem Geschäftsführer von Capri-Sonne oder dem Fürst der Finsternis. Und dann war der Spuk endlich vorbei. Dann hieß es, schreibt uns eure Sonnenfinsternis-Erlebnisse. Sprecht uns in die App, wie war's denn? Und als sie am nächsten Tag dachte, jetzt haben wir's hinter uns, muss sie mir noch Experten anhören, die mir erklären, wie ich am besten die Brille zur Sonnenfinsternis entsorge und was ich wo in den Müll zu werfen habe. Mann, habt ihr noch alle Latten am Zaun? Wobei, wer Zeit hat, tagelang sowas ganz Egales zu diskutieren, der hat vor allem eins, keine echten Sorgen. Aber ich finde welche. Und genau deshalb mache ich weiter. Und zwar mit Tacheles.
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1: Mit Oliver Bendt. Guten Morgen. Über ganz Düsseldorf verteilt sollen in nächster Zeit auch in den Stadtteilen die sogenannten Greenkeeper zum Einsatz kommen. Das sind Promotion-Teams für mehr Stadtsauberkeit. Sie klären über die richtige Entsorgung von Abfällen auf und bitten uns, Müll in die bereitstehenden Behälter zu werfen. Obwohl die Stadt in den vergangenen Jahren immer mehr Aufwand betreibt, die Stadt sauber zu halten, gibt es immer mehr Beschwerden über vermüllte Stellen. Melden kann man diese ganz einfach über die App Düsseldorf bleibt sauber. Gemeinsames Spielen oder ein kleiner Ausflug. Wenn Seniorinnen und Senioren Kinder betreuen, kann das die Eltern entlasten und wertvolle Erfahrungen bringen. Bei der Stadt Düsseldorf können sich daher Menschen melden, die ehrenamtlich als Leihoma oder Leihopa eingesetzt werden möchten. Hintergründe von Sandy Droste.
2: Das Angebot Leihoma und Leihopa richtet sich an alle Familien, die sich eine verlässliche Bezugsperson für ihre Kinder wünschen und an ältere Menschen, die Freude am Umgang mit Kindern haben und sich ehrenamtlich engagieren möchten. Im Moment sind in Düsseldorf 64 Leihgroßeltern im Einsatz. Die Nachfrage von Familien ist groß, daher werden weitere Interessierte gesucht. Wer mehr über das Angebot erfahren möchte, kann sich an das Amt für Soziales und Jugend wenden. Den Kontakt findet man auf antennedüsseldorf.de/Nachrichten.
1: Bei der Flag Football WM hier in Düsseldorf stehen heute die Viertelfinalspiele an. Und das sowohl bei den Herren als auch den Frauen mit Deutschland.

0: zur Beteiligung. Flag Football ist die kontaktlose Variante vom American Football. Ab 10.30 Uhr treffen die deutschen Damen in Garat auf den großen Favoriten USA. Die Herren spielen ab 11.45 Uhr gegen Italien. Der WM-Titel ist natürlich das Hauptziel, aber nicht das einzige Ziel, denn jeweils zwei Teams können sich ihr Olympiaticket für die Olympischen Spiele 2028 in Los Angeles sichern. Dort wird Flag Football erstmals olympisch sein. Und das waren die Nachrichten mit Oliver Bendt.
1: Dankeschön.
0: Sehr gerne.
2: Das Düsseldorf-Wetter.
1: Der Samstag, der bringt uns Sonne, Wolken und am Abend eventuell auch mal Regen, aber auch Wärme. 33 Grad in der Spitze heute nochmal. Morgen mit 26 Grad schon kühler. Bei einem Sonne-Wolken-Mix Montag dann nur noch 22 Grad. Und 22 Grad, die messen wir auch aktuell in der Düsseldorfer Innenstadt.
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1: Es gibt keine Meldungen über Staus oder Behinderungen im Sendegebiet. Gute Fahrt.
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1: Und das mit Claudia Monreal und Musik von diesem Herren hier. Das ist Benson Boone und Beautiful Things. Einen schönen Start in den Samstag mit uns.

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0: der Samstagmorgen, 8:45. Musik über Kreuz ist zurück bei Antenne Düsseldorf. Es gibt ein neues, altes Musikspiel für euch. Und am vergangenen Mittwoch, da gab es die Premiere bei Kirsten Mews in Dein Morgen. Und da hat's direkt gefloppt.
1: Also man merkt, Musik über Kreuz, das kennt ihr. Da müsst ihr euch nicht groß warm hören. Haben wieder richtig viele mitgemacht. Und die meisten hatten auch einen guten Riecher. Zumindest mal bei einem der beiden Songs. Weil kurz nochmal zur Erinnerung, bei Musik über Kreuz geht es ja darum, zwei Songs zu erkennen. Einmal den Text und einmal die Melodie. Liegen beide übereinander, gehören aber nicht zusammen. So klang das heute. Und Isa aus Benrath, die wusste das sehr schnell. Die Moni auch, die hat Antenne Düsseldorf übrigens in der Eifel. Grüße nochmal. Und auch diese alle hier wussten sofort Bescheid.
2: Hier ist mal wieder die Karin aus Düsseldorf. Also der Text ist von Andrea Berg. Du hast mich tausendmal belogen.
3: Du hast mich tausendmal belogen.
4: Grüße von Kai aus Lierenfeld.
5: Tippe ich auf die Melodie von Teenage Dirtbag.
6: Teenage Dirtbag. Viele Grüße von Rebecca aus Gerresheim.
1: Sehr stark von euch allen. Hier nochmal die offizielle Auflösung. Wunderschön gesungen. So, jetzt aber.

0: Haters und Teenage Dirtbag und...
1: Du hast mich tausendmal...
0: Ui! Andrea Berg. Du hast mich tausendmal belogen. So, damit ist die erste Runde Musik über Kreuz gelöst. Und Glückwunsch nach Unterrad zum Tobi. Du bekommst nämlich diese Woche den Antenne Düsseldorf Fanbeutel. Und nächste Woche Mittwoch dann für alle die nächste Chance.
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1: Mit Mirko Knappert. Schönen guten Morgen und wir schauen zuerst nach Hürtgenwald zu dem großen Waldbrand. Dort sind auch heute wieder hunderte Einsatzkräfte vor Ort, um das Feuer zu löschen. Unsere Reporterin vor Ort ist Vicky Lona. Wie ist denn die Lage aktuell?
2: Also eine gute Nachricht gibt es schon mal. Das Feuer hat sich Stand jetzt nicht ausgebreitet. Der Bürgermeister von Hürtgenwald, Stefan Kran, meinte eben auch, das Feuer wäre soweit erstmal unter Kontrolle. Er sagt aber gleichzeitig auch, dass durch die Trockenheit hier und wenn dann noch Wind dazu kommt, sich das Ganze natürlich auch ganz schnell wieder drehen kann. Auch heute sollen wieder 5 bis 6 Löschhubschrauber im Einsatz sein. Ein Problem besteht aber auch weiterhin. Es ist die Munition im Hürtgenwald. Die liegt da seit dem Zweiten Weltkrieg. Und deswegen können einzelne Feuerwehrleute nicht einfach in den Wald geschickt werden. Ja, und die Stimmung hier, die ist schon seltsam, muss ich sagen. Ich bin auf dem Weg hierhin auch an ganz, ganz vielen Einsatzfahrzeugen vorbeigefahren. Also eine ganze Kolonne kam mir einmal entgegen. Und dann standen auch ganz viele Wagen auf der Straße. Ja, und es ist einfach sehr, sehr bedeckt hier. Und man riecht halt auch den Rauch. Und das ist schon eine ganz seltsame Atmosphäre.
1: Dankeschön, Vicky, für die Infos. Und wir schauen auf weitere Themen. Auch bei einem anderen Waldbrand gibt es jetzt vorsichtige Entwarnungen. Das Feuer bei Langenscheid in der rheinland-pfälzischen Vordereifel ist erstmal unter Kontrolle. Von dem Brand waren laut dem Landkreis Main-Koblenz rund 50 Hektar Fläche betroffen. Neben hunderten Feuerwehrleuten halfen auch Landwirte beim Löschen. Der Iran zeigt sich von Donald Trumps neuesten Drohungen unbeeindruckt. Der US-Präsident hatte angekündigt, die Straße von Hormuz zu amerikanischem Gebiet erklären zu wollen. Die wichtige Meeresstraße lasse sich weder per Tweet noch mit einem Flugzeugträger noch durch einen Befehl oder eine Wahlkampfrede einnehmen. Das schrieb der iranische Vizeaußenminister auf der Plattform X. Vor der Küste Indonesiens hat es ein schweres Erdbeben gegeben. Das Beben der Stärke 7,7 ereignete sich in einer Tiefe von rund 10 Kilometern, meldet die US-Erdbebenwarte. 2 Menschen starben. Indonesische Behörden gaben eine Tsunami-Warnung heraus, die später wieder aufgehoben wurde. In Großbritannien läuft die Leichtathletik-EM und dort hat es jetzt Gold für Deutschland gegeben. Der Hamburger Owen Ansah siegte in der Disziplin über 200 Meter und das in 19,95 Sekunden. Damit ist er der erste deutsche Europameister in dieser Disziplin seit mehr als 4 Jahrzehnten. Thomas Bremser mit den Infos.
3: Auf den letzten 50 Metern zündet Owen Ansah den Turbo. Das habe ihm sein Sohn vorher so auf den Weg gegeben, sagt der 25-Jährige danach. Er sei mega happy über das Gold. Es ist schon die 12. EM-Medaille für das deutsche Team, für Ansah die 2. Doch noch ist unklar, ob er beide behalten darf. Denn die nationale Anti-Doping-Agentur will ihn für 4 Jahre sperren lassen. Er habe eine Dopingprobe verweigert. Ansah widerspricht dem und ist derzeit nicht suspendiert.
1: Und das waren die Nachrichten mit Mirko Knappert.
4: Das Düsseldorf-Wetter.
5: Heute wird es noch mal lecker warm, bis zu 33 Grad. Dazu Sonne und später auch mehr Wolken. Stellenweise kann es am Abend auch mal regnen, aber nicht wirklich viel. Sonntag und Montag Wolken und Sonne, dazu kühler. Sonntag bis 26, Montag dann nur noch bis 22 Grad. Und aktuell messen wir am Düsseldorfer Flughafen 24 Grad.
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5: Um 9:03, alles frei, gute Fahrt.
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5: Heute, da gibt es auf dem Burgplatz lecker zu essen. Es wird ordentlich aufgetischt und zwar für alle. Die Altstadt Armenküche, die lädt zum Essen für Arme und Reiche ein. Drumherum noch ein schönes Programm. Was alles genau es da zu erleben gibt, das besprechen wir gleich hier in gut 10 Minuten. Ich bin Claudia Monreal. Schönen guten Morgen, schönen Samstag. 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

0: Antenne Düsseldorf hier am Samstag. Auf dem Düsseldorfer Burgplatz, da wird heute richtig aufgetischt und das für alle. Die Altstadt-Armenküche lädt nämlich zum Essen für Arme und Reiche ein. Ich habe gehört, da geht es mehr um mehr als nur eine große Portion Erbsensuppe. Antenne Düsseldorf-Kollegin Elena Müller, erzähl, was steckt dahinter?
1: Also das Fest gibt es jetzt zum 34. Mal. Und die Idee dahinter ist eigentlich ziemlich einfach. Menschen sollen zusammenkommen, unabhängig davon, wie viel Geld sie haben. Die Altstadt-Armenküche versorgt im Düsseldorfer Rathaus täglich im Schnitt rund 200 bedürftige Menschen mit einem frisch gekochten Essen. An diesem Samstag geht sie dafür nach draußen auf den Burgplatz.
0: Ich finde, das ist echt eine super schöne Sache. Ich habe gehört, auf dem Burgplatz wird dann für mehr als 1000 Menschen gekocht.
1: Ja, genau. Alleine 300 Liter Erbsensuppe stehen bereit. Die gibt's ab 12 Uhr kostenlos, auch in einer veganen Variante. Es gibt aber auch Grillwürste, Kaffee und Kuchen. Dazu kommen Getränke und natürlich Schuhmacher Alt. Vieles wird zu günstigen Preisen angeboten. Und wer die Arbeit der Armenküche unterstützen möchte, kann spenden, denn die Einrichtung finanziert sich ausschließlich nur davon.
0: Das sollte man tun. Also tatsächlich Essen für Arme und Reiche. Es steht aber nicht nur das Essen selbst im Vordergrund, sondern auch natürlich das Zusammenkommen und sich kennenlernen, ne?
1: Absolut. Es soll nämlich vor allem um Begegnungen selbst gehen. Die Altstadt-Armenküche will ein Zeichen setzen für ein verantwortungsvolles Miteinander und für Respekt gegenüber Menschen, die halt eben ein bisschen weniger haben. Deshalb sind ausdrücklich alle eingeladen, unabhängig vom Geldbeutel.
0: Na, wenn das nicht meine Message ist. Und ich habe gehört, es ist auch ein tolles Programm mit Musik. Heißt, langweilig wird es definitiv nicht.
1: Ganz und gar nicht. Auf einer großen Bühne spielen 5 Bands und alle treten kostenlos auf. Los geht's um 12 Uhr. Da ist dann alles von Rock über Funk mit dabei. Und natürlich die gute Erbsensuppe.
0: Und mit dabei auch unser DJ Opa, bekannt ja aus unserer Sendung 95 um 6. Da kümmert er sich auch immer um die Musik. Heute steht er dort auf der Bühne mit seinen Dead Dates. Also, auf jeden Fall vorbeigehen heute auf dem Burgplatz am Samstag. Ist dort nicht nur gemeinsam Essen angesagt, sondern auch miteinander plaudern und sich kennenlernen, ins Gespräch kommen und dabei eine ganz wichtige Arbeit unterstützen. Das Ganze ist kostenlos. Los geht's um 12 Uhr. Vielen Dank, Elena.

0: Footballfest. Footballfans, aufgepasst. Heute wird der Düsseldorfer Marktplatz zum Treffpunkt für alle NFL- und Football-Neugierigen. Erlebt die einzigartige Atmosphäre der NFL mit Action, Entertainment und echtem Football-Feeling mitten in der Altstadt. Kommt vorbei, der Eintritt ist frei.
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0: Guten Samstagmorgen in eurem Radio Antenne Düsseldorf, 9.24 Uhr. Und Jürgen Klopp, der ist jetzt auch ganz offiziell neuer Fußball-Bundestrainer. Sein Vertrag beim DFB, der läuft nämlich ab heute und damit geht's für Klopp auch direkt richtig los. Denn in den kommenden Wochen, da wartet einiges auf ihn. Die ersten Termine, die ersten Entscheidungen und natürlich auch schon die ersten Länderspiele. Antenne Düsseldorf-Kollege Thomas Bremser. Klopp wurde ja schon vor ein paar Wochen offiziell vorgestellt. Heute ist aber sein erster Arbeitstag. Wie sehr war er denn in den vergangenen Tagen und Wochen schon beim DFB eingebunden?
1: Das ist schwer zu sagen, weil nach außen hat er sich rar gemacht und hatte noch keine Auftritte als Bundestrainer. Vor einer Woche hat Klopp im Europapark Rust mit Kindern trainiert aus sozial benachteiligten Familien. Aber ich denke schon, dass er sich Gedanken gemacht hat und erste Gespräche geführt hat. Denn er will im deutschen Fußball einiges anpacken.
2: Wir wollen tatsächlich jeden Stein umdrehen. Wenn im Stein was ist, was angepasst werden muss, dann machen wir das.
1: Klopp sagt, wir wollen besseren Fußball spielen und die Fans mitnehmen. Einen Titel verspricht er bewusst nicht.
0: Wie sehen jetzt die ersten Wochen für Jürgen Klopp als Bundestrainer aus? Wann bekommen wir ihn denn zum ersten Mal an der Seitenlinie zu sehen?
1: Am nächsten Samstag gibt es ein Wiedersehen zwischen Klopp und den BVB-Fans. Viele haben ihm ja seinen Job bei RB Leipzig übel genommen. Mal schauen, wie er empfangen wird. Er wird sich anschauen, wer den ersten Titel der Saison holt, den Supercup. Vizemeister Dortmund empfängt den Meister Bayern München. Ich denke, wir werden Klopp dann öfter im Stadion sehen. Er hat ja fast 60 Namen auf dem Zettel von potenziellen Spielern. Einige wird er dann einladen zu den ersten Länderspielen, gleich 4 am Stück ab Ende September in der Nations League. Los geht's mit dem Knaller in den Niederlanden.
0: Ab heute ist es also ganz offiziell. Jürgen Klopp ist Bundestrainer und sein Job beim DFB beginnt. Viel Glück!
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1: Mit Oliver Bend. Guten Morgen. Gerade im Sommer sehen wir auf Wiesen, in Parks und auf den Straßen viel Müll herumliegen. Darum appelliert die Stadt noch einmal, Abfälle richtig zu entsorgen und stellt dafür auch größere und neue Behälter zur Verfügung. OB Stefan Keller hat gestern in Rath eine weitere Maßnahme vorgestellt.
2: Wir haben diese runden Behälter, die im Stadtbild sehr präsent sind, mit einem neuen Deckel ausgestattet. Ein Deckel, der einen Pizzakarton aufnehmen kann. Das beseitigt also dieses Problem, dass ein Karton einfach den Einwurfschacht verstopft und den Mülleimer im Prinzip unbrauchbar macht. Eine kleine Maßnahme mit großer Wirkung.
1: Außerdem werden neue Geräte eingesetzt, wie ein Müllsauger, der auch Zigarettenkippen aus den Pflasterfugen entfernen kann. Der OB bittet auch um unsere Mithilfe, die Stadt sauber zu halten. Vermüllte Stellen oder abgelegten Schrott kann man sehr einfach melden. Über die App Düsseldorf bleibt sauber. Infos dazu findet ihr unter antennedüsseldorf.de/Nachrichten. Die Stadt Düsseldorf sucht weitere Seniorinnen und Senioren, die sich ehrenamtlich als Leihoma oder Opa engagieren möchten. Die Leihgroßeltern werden in Familien mit Kindern zur Betreuung eingesetzt und sollen wertvolle Begegnungen schaffen. Das Projekt gibt es seit 25 Jahren in Düsseldorf und ist bei Familien sehr beliebt. Darum werden weitere Interessierte gesucht, die mit Kindern spielen oder kleinere Ausflüge machen möchten. Aus den Begegnungen zwischen Jung und Alt könnten Freundschaften entstehen, heißt es von der Stadt. Außerdem gibt es Treffen für die ehrenamtlichen Helfer und Infoveranstaltungen zu Themen rund um die Kinderbetreuung. Bei der Flag Football WM hier in Düsseldorf stehen heute die Viertelfinalspiele an. Und das sowohl bei den Herren als auch den Frauen mit deutscher Beteiligung. Flag Football ist die kontaktlose Variante vom American Football. Ab 10.30 Uhr treffen die deutschen Damen in Garath auf den großen Favoriten USA. Die Herren spielen ab 11.45 Uhr gegen Italien. Der WM-Titel ist natürlich das Hauptziel, aber nicht das einzige Ziel, denn jeweils zwei Teams können sich ihr Olympiaticket für die Olympischen Spiele 2028 in Los Angeles sichern. Dort wird Flag Football erstmals olympisch sein. Und das waren die Nachrichten mit Oliver Bent.
3: Danke, Olli.
1: Sehr gern.
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3: Ab Montag, da kann man mal wieder so richtig durchlüften zu Hause, denn

0: Dann steigt das Thermometer nur noch auf maximal 22 Grad. Dazu Sonne und Wolken. Vorher noch mal ein wärmeres Wochenende. Heute bis 33, morgen bis 26 Grad. Heute sind am Abend eventuell auch mal ein paar Regentropfen drin. Viel wird es aber nicht werden. Aktuelle Temperatur hier bei uns am Sendestudio in Herd, 26 Grad.
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0: Und das geht nach wie vor schnell. Keine Meldung, gute Fahrt.
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0: Mit Claudia Monreal. Ich wünsche euch ein wunderschönes Wochenende.

0: Es ist wirklich schon krass, was alles sichtbar wird, wenn die Rheinwiesen trocken sind und das Gras nichts verdeckt. Es liegt wirklich verdammt viel Müll in unserer Stadt rum. Die Stadt hat aber jetzt neue Maßnahmen der Stadtsauberkeitsoffensive vorgestellt. Einen besonderen Müllsauger oder mehr und größere Hängemülleimer zum Beispiel. Vor allem liegt es aber natürlich bei uns, die Stadt sauber zu halten. Das sagt auch Oberbürgermeister Stefan Keller.
1: Wir stellen schon fest, dass wir wirklich jedes Jahr unseren Ressourceneinsatz, unsere Anstrengungen erhöhen im Bereich der Stadtsauberkeit und trotzdem viele Menschen das Gefühl haben, es würde nicht besser. Deshalb nochmal der Appell, dass alle einen Beitrag dazu leisten können, dass unsere Stadt sauber bleibt, indem man sich ordentlich verhält. Wir stellen jetzt jedenfalls auch wieder mehr Kapazitäten zur Verfügung, auch Müll ordnungsgemäß zu entsorgen. Und insofern meine herzliche Bitte, passen wir alle auf, dass es in unserer Stadt schön aussieht.
0: Ja, absolut. Tolles Beispiel dafür ist ja die Aktion Fädelsfeger von der Initiative Rhein Clean Up. Die werden ja von der Stadt und der Avista unterstützt, sagt Stefan Färber vom Umweltamt.
2: Da sind jetzt die ersten Gruppen, die sich auch verabredet haben. Das kann man sogar auch im Internet sehen, wo die fegen. Finde ich eine ganz tolle Entwicklung. Und insgesamt sieht man schon, dass viel Potenzial auch bei den Bürgerinnen und Bürgern, die was tun wollen für ihre Stadt. Ich denke auch an Rhein Cleanup, ist jetzt im September, schöne Veranstaltung auch. Und da ist viel Engagement in dieser Stadt und das müssen wir gut nutzen.
0: Absolut. Und wenn ihr Müllecken seht oder Schrotträder oder irgendwas, wo ihr denkt, das gehört da auf gar keinen Fall hin, dann könnt ihr das ganz einfach melden über die App Düsseldorf bleibt sauber. Die Infos dazu, die findet ihr bei uns auch nochmal auf der Homepage antennedüsseldorf.de/Nachrichten.

0: Musik aus dem Jahr 2004, Keen, Somewhere Only We Know. Und Musik, die hier bei Antenne Düsseldorf auch regelmäßig läuft, kommt von einer Band, die wir letztens hier zu Gast hatten im Studio. Und den größten Hit der Band, ich würde sagen, den kennt wirklich jeder.
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0: Mit Still sind Jupiter Jones vor knapp 15 Jahren eine der erfolgreichsten deutschen Radiohits aller Zeiten gelungen. Nach einer Pause meldet sich die Band jetzt mit einem neuen Album. Ich trag den Sarg, du trägst was Buntes zurück. Ein Name, der auf jeden Fall für Aufmerksamkeit sorgt. Sänger Nicolas Müller und Gitarrist Sascha Aigner von Jupiter Jones, die waren bei uns zu Gast im Studio und haben erzählt, dass es gar nicht so leicht ist, einen richtigen Albumtitel zu finden.
2: Genau, beim Jupiter Jones Album, also bei dem, wo Still und so drauf war, da haben wir lange geforscht. Ne?
3: Haben wir lange geforscht, ja. Das Gegenteil von allem. Danach das Album war auch nicht so ganz einfach.
2: Ja. Wir hatten aber auch davor, gab es halt eben so Alben wie entweder geht diese scheußliche Tapete oder ich oder Holiday in Katatonia. Da muss er auch erstmal nachlegen.
0: Also so ein Albumtitel ist immer gut durchdacht, auf jeden Fall bei Jupiter Jones. Das hört man. Und mit einem neuen Album muss natürlich auch eine neue Tour kommen.
3: Also eigentlich immer so, dass wir auf jeder Tour so Best-of spielen, vom ersten Album bis zum letzten Album. Aber ich freue mich zum Beispiel total doll auf die neuen Songs, weil es ist immer was Besonderes, die neuen Songs zu spielen. Es ist halt ein anderer Spirit, ein neuer Spirit, der irgendwie wieder reinkommt. Wir haben ja so viele Songs schon veröffentlicht und deswegen ist es halt einfach am spannendsten, die neuen Sachen zu spielen.
0: Also ab September Jupiter Jones live mit neuen Songs. Unter anderem sind sie dann in Köln, in Oberhausen und Münster. Jetzt spielen wir euch aber erstmal ihren größten Hit. Hier sind Jupiter Jones mit Still.

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1: Mit Mirko Knappert. Schönen guten Morgen. Im Kreis Düren geht der Kampf gegen die Flammen weiter. Um den großen Waldbrand in der Gemeinde Hürtgenwald einzudämmen, kommen auch heute wieder Löschhubschrauber zum Einsatz. Bislang kommen die Feuerwehrleute vor Ort gut voran. Der Waldbrand hat sich über Nacht nicht weiter ausgebreitet. Das liegt auch daran, dass das Wetter in den vergangenen Stunden mitgespielt hat. Feuerwehrsprecher Peter Berndtgen.
2: Die Unbekannte über den Tag ist wieder die Wetterentwicklung. Auch da gibt es wieder ein paar Prognosen, Windprognosen. Wir merken ja jetzt auch hier, wir haben einen frischen Bögen Wind. Hier im Hürtgenwald gibt eine Prognose auch da wieder über 30 Kilometer. Das könnte noch mal so ein Punkt sein, aber ansonsten sind wir mit der Brandbekämpfung bisher sehr zufrieden.
1: Der Waldbrand im Kreis Düren ist der bisher größte in der Geschichte von Nordrhein-Westfalen. Und wir schauen auf weitere Themen an diesem Samstag. Noch ein weiterer Brand beschäftigt aktuell die Feuerwehr, und zwar im Duisburger Hafen. Da brennt seit dem Abend ein großer Schrotthaufen. Das Feuer sei unter Kontrolle, verletzt wurde niemand, so die Einsatzkräfte. Die Löscharbeiten werden aber wohl noch mehrere Stunden andauern. Durch den aktuellen Ebola-Ausbruch stirbt in der Demokratischen Republik Kongo im Schnitt alle 30 Minuten ein Mensch. Das geht aus Angaben der Vereinten Nationen hervor. Die Epidemie breitet sich so schnell aus wie keine andere zuvor. Mehr als 2000 Menschen sind bereits gestorben. Viele weitere seien in Gefahr, so die UNO. In Belgien haben Bauarbeiter in einem Haus Gold im Wert von 9 Millionen Euro entdeckt. Die Goldbarren und Münzen seien in den Kellerwänden einer Wohltätigkeitsorganisation eingemauert gewesen, berichten belgische Medien. Gefunden wurde der Goldschatz beim Verlegen eines Abwasserrohrs. Gut ein Dreivierteljahr ist der millionenschwere Sparkassenraub von Gelsenkirchen jetzt her, und mittlerweile liegen der Bank nach eigenen Angaben 18 Klagen von Kunden vor. Sie werfen der Sparkasse Sicherheitsmängel vor und fordern deshalb vollen Schadensersatz für den Inhalt ihrer Schließfächer. Die Erstattung ist vertraglich auf maximal rund 10.000 Euro pro Schließfach beschränkt. Anfang Juli hatte die Sparkasse nach eigenen Angaben mit den ersten Auszahlungen aus der Schließfachversicherung begonnen. Ein Anwalt, der mehrere hundert Kläger vertritt, weist das aber zurück. Seines Wissens sei in keinem ihm bekannten Fall das Geld tatsächlich ausgezahlt worden. Ende vergangenen Jahres waren die Täter mit einem Spezialbohrer in den Tresorraum der Bankfiliale in Gelsenkirchen-Buer eingedrungen. Hier brachen sie mehr als 3000 Schließfächer auf. Der Schaden liegt nach Schätzungen im 2- bis 3-stelligen Millionenbereich. Am 10. September wird der Sparkassenraub weiter vor Gericht verhandelt. Und das waren die Nachrichten mit Mirko Knappert.
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3: Wir starten sonnig ins Wochenende. Am Nachmittag nimmt die Bewölkung zu. Am Abend kann es stellenweise ein wenig regnen. Sonntag und Montag ein Mix aus Sonne und Wolken, dazu trocken. Und es wird deutlich kälter. Die Höchstwerte sinken von 33 Grad heute auf 22 am Montag. Und aktuell messen wir 26 Grad hier bei uns in Herd.
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3: Weiter gute Nachrichten. Es ist alles frei. Gute Fahrt.
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3: Heute geht's weiter für Fortuna Düsseldorf in Liga 3. Das Eröffnungsspiel anders gelaufen in Mannheim, als wir uns das gewünscht haben. 1:2 am Ende, aber Mund abwischen, aufstehen, Krone richten, wie heißt es doch so schön, und weitermachen. Erstes Heimspiel in der neuen Saison, also heute Mittag 14 Uhr. Die zweite Mannschaft von Hoffenheim zu Gast in der Arena. Wir übertragen von Antenne Düsseldorf das Spiel wie gewohnt live mit Olli Bent. Noch ist er aber hier bei mir im Studio. Und gleich plaudern wir mal ein bisschen über das anstehende Spiel heute Mittag. Ich bin Claudia Monreal. Hallo zusammen.

0: 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Der Samstagmorgen, 10 Minuten nach 10 und heute Mittag um 14 Uhr. Da absolviert Fortuna Düsseldorf das erste Heimspiel der jungen Drittligasaison. Die zweite von Hoffenheim ist zu Gast in der Arena und da heißt es heute neu durchstarten. Nach dem nicht so gelungenen Saisonstart mit einer 1:2 Niederlage in Mannheim soll es heute definitiv besser laufen. Olli Ben, du bist gleich für uns live in der Arena. Sag mir, was erwartest du vom Spiel?
1: Also ich erwarte, dass man Entwicklung sieht bei der Fortuna. Mhm. Also dass diese Baustellen, die man ganz klar gesehen hat in Mannheim, dass da schon einige von geschlossen wurden. Also dass man mehr Kompaktheit sieht. Das ist das, was der Trainer auch immer fordert. Mhm. Weil die Abstände zwischen den einzelnen Mannschaftsteilen, die waren schon zu groß in Mannheim. Weswegen das oft also wirklich schlimm aussah, was sogar die Rückwärtsbewegung eben anging. Das hoffe ich. Ja, das Thema Prozess, das ist auch etwas, was der Trainer immer wieder in den Mund nimmt, dieses Wort. Das ist, glaube ich, das, was man halt einfach sehen will, ne? Dass man da so ein bisschen Entwicklung sieht. Dazu hat er sich geäußert.
2: Von daher ist der Prozess, den wir gegangen sind, jedes Spiel, jetzt sind wir schon eine Woche weiter auch. Ja, eine Woche tut gut, weil Prozesse, die man angestoßen hat, die intensiviert man. Vielleicht die kleinen Fehler, die man am Anfang einer Saison mal macht, da geht man drauf ein und versucht den Prozess so stetig nach vorne zu treiben. Und ja, es gibt dann auch wichtige Jungs wie ein Jorrit, der zurückkommt. Also haben wir ganz viel Arbeit natürlich gehabt diese Woche. Analyse aufgezeigt, trainiert. Und ich finde nicht, dass wir mit einem schlechten Gefühl am Wochenende in dieses Spiel gehen.
1: Ja, der Jorrit kommt zurück. Also ja, Jorrit Hendricks
0: ja,
1: ist gemeint.
0: Genau. Ne? Wichtig.
1: Absolut,
0: ja,
1: der Kapitän. Klarer Führungsspieler der Mannschaft und ich glaube, dass man seinen Impact dann auch nachher schon sehen wird.
0: Was meinst du, wie wird der Trainer aufstellen? Neuzugang Müller schon dabei, eher nicht, ne?
1: Also er war die ganze Zeit im Training. Also der kommt jetzt nicht von null irgendwie, sondern der war die ganze Zeit im Training. Ich könnte mir schon vorstellen, dass der, also im Kader definitiv, aber ich könnte mir tatsächlich sogar vorstellen, dass er von Anfang an spielt. Oh. Ich meine ganz ehrlich, der hat 74 Zweitligaspiele Erfahrung. Ne? Und das ist halt eigentlich genau der Spielertyp, den du halt brauchst da auf der 6. Jorrit Hendricks wird definitiv spielen. Und das könnte ich mir schon vorstellen, dass das Mittelfeld da ganz anders aussieht. Was ich ein bisschen schade finde, weil das auch bedeuten würde, dass Elias Arden, der nachdem er reingekommen ist in Mannheim, wirklich ein sehr, sehr gutes Spiel gemacht hat, erstmal wieder auf der Bank Platz nehmen muss, ne? Und sich dann vielleicht hinten anstellen muss wieder. Vielleicht aber auch sagt man, okay, Andreas Müller ist noch nicht ganz so weit, fehlt noch ein bisschen was und dass vielleicht dann doch Elias Arden mal die Chance von Anfang an bekommt.
0: Anfang an
1: würde ich ihm wünschen. Auch, dass er sie dann nutzt natürlich, ne? Aber es ist ein ziemliches Hauen und Stechen da im Mittelfeld. Aber ist ja auch gut so, dass es da wirklich breit aufgestellt ist, weil ich sag mal, wir haben in der letzten Saison erlebt, wie schnell das gehen kann, dass man auf einmal anfängt, die Spieler zusammenzuklauben und die auf vollkommen ja, positionsfremden Positionen dann eingesetzt wurden. Also, bin gespannt.
0: Auf wen muss Trainer Ende denn verzichten heute? Auf jeden Fall.
1: Das können wir kurz halten. Das sind Hamza Anhari und Elias Eguli. Beide sind auch wieder im Training, aber dieses Spiel jetzt kommt zu früh.
0: Wir drücken die Daumen. 14 Uhr geht's los. Du bist für uns live dabei. Die Fortuna hat in der Arena Hoffenheim 2 zu Gast und wir übertragen das Spiel. Danke, Olli.
1: Sehr gern.

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1: Jennifer Lopez und David Guetta, Save Me Tonight.
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0: knapp 400 Gramm schwer, fast 4 cm dick, Schwarz-Weiß-Display und eine Tastatur wie bei einem kleinen Computer. So sah vor genau 30 Jahren der erste Smartphone-Vorläufer aus. Ein ziemlich klobiges Ding von Nokia aus Finnland, aber eben auch der Anfang von etwas, das heute aus unserem Alltag kaum noch mehr wegzudenken ist, dem Smartphone. Simon Müller für Antenne Düsseldorf, der Nokia 9000-Kommunikator, der kam vor genau 30 Jahren auf den Markt. Was war das damals für ein Gerät?
1: Auf den ersten Blick nehme ich erstmal wie ein etwas zu groß und zu dick geratenes Handy mit ganz normalen Zahlentasten. Aber das Besondere war, man konnte es aufklappen wie ein Buch und dann war innen ein breiter Bildschirm und eine komplette Tastatur wie bei einem Computer. Der Bildschirm zeigte zwar nur Graustufen und eine Kamera gab es auch noch nicht, aber trotzdem war die Idee an sich revolutionär.
0: Ja, ich kann mich erinnern, fand es auch sensationell. Was konnte das Teil damals eigentlich schon? Wie smart war es wirklich?
1: Also für 1996 schon ziemlich smart. Man konnte damit E-Mails schreiben, SMS sowieso, Fax und tatsächlich auch ins Internet schon. Das war zwar super langsam, aber es ging. Da drin war auch ein richtiger Computerprozessor verbaut, im Prinzip ein PC im Taschenformat. Und der Werbespruch damals war auch das Büro in der Hosentasche. Geplant war der Brock nämlich eigentlich für Geschäftsleute, die viele Termine hatten. Und ganz billig war das Handy auch nicht. Für 2700 D-Mark kam es in den Handel, also rund 1350 Euro.
0: Das kosten sie ja heute auch. Welche Funktionen oder Gimmicks von damals gibt es heute immer noch in unseren Smartphones?
1: Also an sich erstaunlich viele, die sehen bloß heute viel schöner aus. Das mobile Internet, die E-Mails unterwegs, der Kalender, all das ist heute auch noch da. Die größte Erfindung war aber eigentlich die Idee selbst, also alles in einem Gerät zu bündeln, statt Telefon, Fax und Laptop einzeln mitzuschleppen. Sogar die Tastatur lebt eigentlich weiter. Nur nicht mit Knöpfen und Tasten, sondern halt als Touchscreen. Und dass wir heute eine Kamera in unserem Handy haben, ist doch auch was ganz Nettes.
0: 30 Jahre Smartphone und wenn man sich anschaut, was das Nokia damals konnte und was unsere Handys heute alles können, liegen da natürlich Welten zwischen. Aber die ersten Ideen von damals, die stecken teilweise immer noch in unseren Smartphones.

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1: Mit Oliver Bend. Guten Tag. Auf dem Düsseldorfer Burgplatz wird heute gemeinsam gegessen. Die Altstadt-Armenküche lädt zum Fest Essen für Arme und Reiche ein. Und dafür wird ordentlich aufgetischt. Mehr dazu von Antenne Düsseldorf-Reporterin Elena Müller.
2: Zum 34. Geburtstag der Altstadt-Armenküche gibt es heute ein großes Fest unter freiem Himmel. Ab 12 Uhr werden 300 Liter Erbsensuppe ausgeschenkt, kostenlos und auch als vegane Variante. Dazu gibt es Live-Musik von 5 Bands, Getränke sowie günstige Grillwürste, Kaffee und Kuchen. Mehr als 1000 Besucher werden erwartet. Mit dem Fest möchte die Armenküche ein Zeichen für mehr Miteinander und Respekt in Düsseldorf setzen. Der Eintritt ist frei, Spenden sind willkommen.
1: Über ganz Düsseldorf verteilt sollen in nächster Zeit auch in den Stadtteilen die sogenannten Greenkeeper zum Einsatz kommen. Das sind Promotion-Teams für mehr Stadtsauberkeit. Sie klären über die richtige Entsorgung von Abfällen auf und bitten uns, Müll in die bereitstehenden Behälter zu werfen. Obwohl die Stadt in den vergangenen Jahren immer mehr Aufwand betreibt, die Stadt sauber zu halten, gibt es immer mehr Beschwerden über vermüllte Stellen. Melden kann man diese ganz einfach über die App Düsseldorf bleibt sauber. Nach der Auftaktniederlage in Mannheim will die Fortuna heute im Heimspiel gegen die Zweitvertretung der TSG Hoffenheim die ersten Punkte der noch jungen Saison einfahren. In Mannheim erspielte sich die Fortuna zwar einige Chancen, war aber nicht effektiv genug. Und in der Abwehrarbeit gab es teilweise noch große Lücken. Für Fortuna-Trainer Alexander Ende ist das normal bei einer fast komplett neu formierten Mannschaft. Er will seinen Weg nicht verlassen.
3: Entwicklung findet nicht statt, wenn man mit dem ersten kleinen Gegenwind auf einmal seine Überzeugung und seinen Weg verlässt, sondern ganz im Gegenteil. Intensiv dran arbeiten, dran glauben und den Weg beschreiten und alles immer wieder progressiv in die richtige Richtung schieben.
1: Anpfiff der Partie gegen Hoffenheim ist um 14 Uhr. Erwartet werden knapp über 25.000 Zuschauer. Wir sind dann wieder live dabei. Und das waren die Nachrichten mit Oliver Bend.
4: Vielen Dank.
1: Sehr gerne.
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4: Der Samstag bringt Sonne, Wolken und am Abend eventuell auch mal Regen, wenn dann aber nur ein bisschen. Aber es wird noch mal richtig heiß, 33 Grad in der Spitze heute. Morgen mit 26 Grad schon kühler, bei einem Sonne-Wolken-Mix. Montag dann nur noch bis 22 Grad. Und 28 Grad messen wir aktuell hier am Sendestudio in Herz.
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4: Kurz und knapp, alles frei, gute Fahrt.
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4: Mit Claudia Monreal und das hier, das ist Olivia Dean. So easy, fall in love.

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0: Und übrigens, Synchronsprecher zweier Monster sind übrigens Bill und Tom Kaulitz. Und die sprechen nicht nur, sondern die machen ja eigentlich auch Musik. Und die hören wir jetzt. Hier sind Tokyo Hotel mit Memory Lane.

0: Woche 4 der Sommerferien ist zu Ende. Einige Familien sind nach dem Urlaub jetzt schon wieder zurück in Düsseldorf und die freie Zeit wollen viele Schülerinnen und Schüler dazu nutzen, vielleicht dann auch noch ein bisschen das Taschengeld aufzubessern, ein bisschen Geld zu verdienen in den Ferien. Da ist natürlich wichtig, was gilt es zu beachten, und darüber hat sich Antenne Düsseldorf-Kollegin Ursula Winkler schlau gemacht. Ursula, sag, ab welchem Alter darf man denn überhaupt wie viel arbeiten?
1: Ab dem Alter von 13 Jahren dürfen Schülerinnen und Schüler arbeiten, aber höchstens 2 Stunden am Tag. In der Landwirtschaft sind auch 3 erlaubt und sie dürfen nur tagsüber arbeiten und ausschließlich mit der Zustimmung der Eltern. Und es sollten leichte, kindgerechte Jobs sein, zum Beispiel Zeitungen austragen, Babysitten, im Garten helfen oder Nachhilfe geben. Ab 15 Jahren darf man einen klassischen Ferienjob machen, maximal 8 Stunden am Tag und bis zu 4 Wochen im Jahr. Unter 18-Jährige dürfen nach dem Jugendarbeitsschutzgesetz aber auch nur leichte Tätigkeiten machen, nichts Gefährliches, und Fließband- oder Akkordarbeit ist tabu.
0: Na klar, da gilt ja auch noch der Jugendschutz, und es gibt ja auch sonst noch ein paar Dinge, die man beachten muss. Es gibt das Geld ja nicht so auf die Hand.
1: Also grundsätzlich braucht es auch für einen Ferienjob einen Arbeitsvertrag. Der sollte laut dem Deutschen Gewerkschaftsbund vorher abgeschlossen werden und eindeutig die Aufgaben, Arbeitszeiten und Bezahlung festlegen. Unabhängig vom Alter gilt, wer Einkommen erzielt, ist in Deutschland grundsätzlich steuerpflichtig. Es gibt den sogenannten Grundfreibetrag, der liegt aktuell bei gut 12.300 Euro. Erst wer mehr verdient, muss Steuern zahlen. Das betrifft sicher kaum einen Ferienjobber, aber oft werden vom Lohn automatisch schon Steuern abgezogen und die lassen sich dann mit einer Steuererklärung wieder zurückholen.
0: Definitiv gut zu wissen. Noch sind Sommerferien. Die meisten bei uns genießen noch die Zeit im Urlaub oder daheim im Freibad. Einige verdienen sich aber auch schon was dazu. Mit einem Ferienjob. Gehört habt ihr es hier bei uns.
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1: Mit Mirko Knappert. Schönen guten Tag. Der schwere Waldbrand im Hürtgenwald wirkt sich auch auf andere Teile Nordrhein-Westfalens aus, denn durch die Flammen ist der Qualm auch in umliegenden Städten und Kreisen zu sehen oder zu riechen. Unter anderem warnt die Warn-App Nina vor Geruchsbelästigung und Rauchniederschlag. Beides kann sich noch bis hoch an den Niederrhein, rund um Bonn oder auch bis nach Remscheid bemerkbar machen. In Hürtgenwald selbst hat sich der Waldbrand bislang nicht weiter ausgebreitet. Vieles hänge jetzt aber von der Wetterentwicklung ab, denn der Wind hat in Hürtgenwald zugenommen. Erschwert werden die Löscharbeiten durch viele Altlasten im Boden. Dort liegen noch viele Granaten aus dem Zweiten Weltkrieg. Auch im Ausland wüten schwere Waldbrände, unter anderem in Griechenland. Hier ist die Feuerwehr in weiten Teilen der Ägäis wegen starken Windes in Alarmbereitschaft. Und jetzt weitere Nachrichten in der Übersicht. Spanien und Marokko haben ihre Grenzkontrollen zur Exklave Ceuta deutlich verstärkt. Grund sind Aufrufe in sozialen Netzwerken zu einem erneuten Migrantenansturm. Am Morgen sei die Lage am Grenzübergang in Ceuta laut mehrerer Medienberichte aber ruhig geblieben. Ende Juli hatten schätzungsweise bis zu 80.000 Migranten versucht, in die spanische Exklave zu gelangen. Bei der Leichtathletik-EM in Großbritannien hat es Gold für Deutschland gegeben. Der Sprinter Owen Ansah holte die Medaille im 200-Meter-Lauf. Es ist der erste deutsche EM-Titel über diese Distanz seit 44 Jahren. Weil Ansah eine verweigerte Dopingprobe vorgeworfen wird, ist aber noch nicht klar, ob er die Goldmedaille behalten kann. In Wülfrath läuft an diesem Wochenende ein ungewöhnlicher Weltrekordversuch. Dort wollen Notfallsanitäter Azubis eine Übungspuppe 72 Stunden lang reanimieren. Der bisherige Weltrekord liegt bei 60 Stunden. Mit der Aktion will das Deutsche Rote Kreuz auf das Thema Erste Hilfe aufmerksam machen. Morgen soll der Rekordversuch dann in Schwelm weitergehen. Im Konflikt mit dem Iran sorgte Donald Trump mal wieder für neuen Zündstoff. Diesmal mit der Ankündigung, die Straße von Hormuz zu einem Gebiet der USA zu machen. Passieren solle das, sobald man den Iran besiegt habe, sagte Trump bei einem Wahlkampfauftritt. Der Iran selbst zeigt sich von den neuesten Drohungen des US-Präsidenten unbeeindruckt. Mehr dazu von Diana Kramer.
2: Die Pläne von US-Präsident Trump wirken zunehmend verzweifelt. Denn von seinem Versprechen, den Iran-Krieg schnell zu beenden, ist er weit entfernt. Und auch die aktuelle Idee, die Meerenge zu US-Territorium zu erklären, dürfte kaum zur Deeskalation beitragen. An diesem Wochenende läuft eine 60-tägige Waffenruhe aus, die für weitere Verhandlungen geplant war. Doch es gibt weder eine Einigung, noch ruhen die Waffen. Die Straße von Hormuz ist weiter blockiert und erneut wurden dort Schiffe angegriffen.
1: Und das waren die Nachrichten mit Mirko Knappert.
3: Das Düsseldorf-Wetter.
4: Es wird heute noch mal richtig lecker warm. Bis zu 33 Grad sind drin. Dazu aktuell auch sehr viele Wolken, aber auch die Sonne kommt noch durch. Stellenweise kann es auch mal regnen. Sonntag und Montag Wolken und Sonne, dazu kühler. Sonntag bis 26, Montag nur noch bis 22 Grad. Und aktuell messen wir in der Düsseldorfer Innenstadt 28 Grad.
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4: An diesem Samstagmorgen und Vormittag ist nichts los. Gute Fahrt.
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4: Und das mit Claudia Monreal. Einen schönen Samstag mit uns. Hallo zusammen.

0: bei Antenne Düsseldorf. Da geht es jetzt um einen Körperteil, das wirklich jeder hat, über das aber erstaunlich wenig gerne sprechen, nämlich den Hintern, den Popo. Und mein Gast, der tut genau das und zwar ziemlich erfolgreich. Professor Dr. Ingo Aldinger ist Proktologe hier bei uns in Düsseldorf und hat gemeinsam mit Professor Dr. David Matusiewicz ein Projekt gestartet, dessen Namen eigentlich schon deutlich macht, dass falsche Scham hier gar keinen Platz hat. Arsch voll Wissen, der Proktologe. Daraus sind ein Podcast, ein sehr erfolgreicher Instagram-Kanal und inzwischen auch ein Buch entstanden. Herzlich willkommen bei mir im Studio, Ingo Aldinger.
1: Vielen Dank, liebe Claudia Monreal.
0: Also mir sind Sie irgendwann mal vorgeschlagen worden in dem Feed bei Insta und dann dachte ich, Arsch voll Wissen? Okay, das muss man sich angucken. Alleine das macht halt einfach neugierig. Wer hatte denn zuerst diesen Titel im Kopf? Wer ist da drauf gekommen?
1: Wir hatten uns überlegt, ich habe mir überlegt, weil der David, mein Partner, der ist ja Gesundheitsökonom an der FOM in Essen und kein Arzt. Und ich hatte die Idee, dass wir einen Podcast machen, weil ich einfach ein bisschen mehr erzählen wollte von meinem Fachgebiet. Weil ich so viele Patienten habe bei mir in der Praxis, die kommen und alle keine Ahnung haben, was sind eigentlich Hämorrhoiden und was ist da überhaupt los? Und es gibt tatsächlich auch sehr, sehr viele Ärzte, die wenig Ahnung von Proktologie haben, weil es einfach in der Ausbildung fast keine Rolle spielt. Und da wollte man mehr in die Öffentlichkeit gehen. Und weil wir beide Professoren sind, hat der David gesagt, ja, jetzt brauchen wir aber so einen Knallertitel. Wir brauchen irgendeinen Hook, dass wir aus diesem Ozean an Podcasts auch irgendwie sichtbar werden. Und dann hat er ganz spontan diesen Titel vorgeschlagen. Dann haben wir 3 Monate überlegt, ChatGPT und Claude und Gemini befragt. Und ich habe alle Freunde gefragt, die ich hatte. Und wir sind auf nichts Besseres gekommen. Dann haben wir gesagt, diese Kombination aus einerseits diese Seriosität, die der Professorentitel ausstrahlt. Und ich bin ja auch Arzt. Und dann aber diesem Titel, der so ein bisschen Humor suggeriert, hatten wir gehofft, gut zu funktionieren. Und so ist es auch gekommen.
0: Ja, absolut. Und war es denn am Anfang so ein bisschen schwierig, so die richtige Mischung zu finden? Einerseits medizinisch seriös, aber gleichzeitig auch humorvoll und auch ein bisschen frech?
1: Ist wie in einer guten Ehe. Wenn es der richtige Partner ist, muss man sich gar nicht absprechen. Dann funktioniert es einfach. Und der David und ich, wir sind vom Typ her sicherlich unterschiedlich, waren uns aber sehr, sehr einig, wie wir das machen wollen. Dass wir das immer seriös machen wollen, dass wir auf keinen Fall irgendwelche Proktologenwitze erzählen, dass es auch nicht unangenehm werden soll, sondern dass es humorvoll sein soll. Wir wollten das Thema so ein bisschen aufbrechen, einfach den Menschen den Zugang ein bisschen erleichtern und das aber ohne, dass es zotig wird. Und ich glaube, das haben wir ganz gut geschafft und das haben wir uns nur, wir haben so ein Moodboard gemacht und uns gesagt, okay, wie wollen wir es denn von der Richtung her machen? Und da haben wir einfach losgeredet und hat dann auch von Anfang an sehr gut funktioniert.
0: Absolut. Und nicht nur der Podcast, sondern auch der Instagram-Kanal, den Sie sich aufgebaut haben, der ist wirklich in kürzester Zeit regelrecht explodiert. Ich habe eben mal reingeguckt, 17.700 Follower und monatlich ja zwischen 1,5 und 4 Millionen Aufrufe. Haben Sie selbst mit so einem Erfolg gerechnet?
1: Nein, überhaupt nicht. Angefangen hat es damit, dass der Tim, der Techniker, der den Podcast aufgenommen hat, gesagt hat, ja, ich stelle dann so Clips auf TikTok. Und ich, was, bist du blöd? Ich brauche keine 12-jährigen Patienten. Was sollen wir auf TikTok? Und er, wird schon sehen, machen wir mal. Und dann hatten wir auf TikTok so 20-Sekunden-Snippets gepostet und das haben sich dann auch 600.000, 700.000 Leute angeguckt. Und ich dachte, was ist denn hier los? Und dann haben wir gesagt, ja gut, sollten wir eigentlich Insta machen. Instagram macht meine Frau für mich, die hat da viel Erfahrung, weil meine Tochter früher gemodelt hat und da hat sie auch schon Insta gemacht für sie und die kümmert sich da wirklich sehr, sehr intensiv drum, weil so gut der Content auch ist, wenn man sich nicht kümmert, dann man kann so ein Kanal nicht wachsen.
0: Genau.
1: Und das klappt ganz gut. Und das Schöne ist, dass ich durch Social Media tatsächlich so viel Kontakt zu Menschen auch bekomme, von weit her, wir machen es ja nur auf Deutsch, aber Deutsche aus Südafrika, aus USA, überall auf der Welt schreiben mir Nachrichten und auch aus Deutschland natürlich, die Hilfe suchen, wo ich dann erkenne, gut, viele gehen zum Proktologen, viele haben Beschwerden, aber irgendwie sind sie doch nie so ganz zufrieden. Und und haben das Gefühl durch meinen Auftritt, weil ich ja der sympathische, empathische Proktologe auf Instagram bin, dass ich denen schon irgendwie nahe komme. Und dann schreiben die mir zum Teil auch wirklich extrem persönliche Nachrichten, was mich freut. Natürlich kann ich über eine DM keine Behandlung machen, aber zumindest einen Kontakt herstellen, ja, Mut zusprechen, das kann man natürlich auf jeden Fall machen.
0: Absolut. Und dann passiert etwas, womit man als Proktologe ja wahrscheinlich auch nicht unbedingt rechnet. Ein Ausschnitt aus Ihrem Podcast landet im ZDF-Magazin Royal bei Jan Böhmermann, eine Woche später auch bei Stefan Raab, ProSieben. Zählt Sie zu den lustigsten Podcasts? Und zuletzt gab es auch noch ein Interview im Spiegel. Was denkt man in so einem Moment?
1: Ja gut, das ist, wenn man eine Neigung zur Eitelkeit hat, ist es ganz schön gefährlich natürlich. Der David ruft mich an abends 9:30, hey, wir sind bei Böhmermann. Und ich, wie bei Böhmermann? Wussten wir vorher nicht.
0: Ja.
1: Aber das ist natürlich schon ein Ritterschlag, weil der hat bestimmt 20 Leute da an Böhmermann, die das Internet durchforsten und gucken, wo ist irgendwas Lustiges, was wir verwursten können in der Sendung. Und dass die uns 1:40 ihre Zeit geschenkt haben und wirklich einen Ausschnitt aus dem Podcast gezeigt haben, das fand ich schon ganz cool. Das war ja der Ausschnitt, wo der David wie immer eine brillante Frage gestellt hat mit, stimmt es, dass du Patienten, dass die Rosetten des Menschen genauso individuell sind wie die Iris? Und diese Fragen kommen dann auch vollkommen aus dem Nichts. Und das ist alles nicht geskriptet und vorbereitet. Und dann habe ich da irgendeine Antwort mir dazu ausgedacht. Und das ist scheinbar doch so lustig gewesen, dass es auch Jan Böhmermann gefallen hat. Und das war natürlich schon schön, weil das natürlich die Reichweite bringt, dass Menschen dann tatsächlich überlegen, ob sie nicht doch mal zum Proktologen gehen sollen, weil sie schon seit Jahren Beschwerden haben. Oder vielleicht sollte ich doch mal eine Darmspiegelung machen. Und ich habe inzwischen viele Patienten, die zu mir kommen. Letzte Woche war ein 67-Jähriger da, der gesagt hat, ja, ich wollte jetzt mal eine Darmspiegelung machen. Ich kenne sie ja von Instagram. Und das ist dann schon toll, wenn man einfach Menschen...
0: Ja, aber genau das war es ja auch, was sie erreichen wollten.
1: Wenn man Menschen erreicht, die man halt sonst nicht erreichen würde. Ein Zeitungsartikel ist gut, aber Print ist eine Sache. Radio ist natürlich auch sehr, sehr wichtig. Aber Social Media sind natürlich ganz, ganz groß, um wirklich an die Menschen ranzukommen.
0: Absolut. Und inzwischen gibt es ja auch ein Buch, Arschvoll Wissen auch, Erfahrungen und Erlebnisse aus 100.000 Hintern. Und da sprechen wir gleich nochmal ausführlicher drüber. Hier bei Antenne Düsseldorf.

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0: Professor Dr. Ingo Aldinger weiterhin zu Gast im Antenne Düsseldorf Studio. Wir haben eben über Podcasts und Instagram, Social Media gesprochen und schon angekündigt, inzwischen gibt es Arschvoll Wissen auch als Buch. Erfahrungen und Erlebnisse aus 100.000 Hintern. Was steckt in diesem Buch, was Podcasts und Instagram nicht leisten können?
1: Der David hat gleich am Anfang, als wir gesagt haben, ja, wir können mal einen Podcast machen. Ja, und dann machen wir aber auch gleich ein Buch draus. Und ich, ja, okay. Also er ist sehr umtriebig, was diese Sachen angeht. Und es ist dann tatsächlich so gekommen, als wir doch guten Erfolg hatten mit dem Podcast, dass wir gesagt haben, ja gut, sollen wir das nicht machen mit dem Buch? Weil man viele Dinge im Buch doch über ein Buch anders wahrnimmt, als wenn man es hört. Ein Podcast hört man beim Sport, beim Spazierengehen, mit dem Hund, beim Autofahren. Aber ein Buch nimmt man auch zwischendurch mal in die Hand. Und es ist ja so gemacht, dass es jetzt auch keine Buddenbrooks literarische Qualität hat, aber auch nicht den Umfang. Und dass man das Buch auch nicht von A bis Z durchlesen muss, sondern dass es unterteilt ist in verschiedene Kapitel, so wie der Podcast auch, wo es halt darum geht. Einmal Thema Hämorrhoiden, Thema Juckreiz, Thema Blut im Stuhl, Thema, wann muss man eigentlich operieren? Aber also diese Fragen, die die Menschen interessieren, aber ganz basic, also nicht als Buch über Proktologie, wo die komplette Proktologie erklärt ist, Lehrbücher gibt es genug und man kann natürlich auch bei Wikipedia nachlesen, wenn man eine spezifische Frage hat, aber das Anliegen war immer, wenn ein Laie eine Frage hat, die ihm durch den Kopf geht, oh, was ist denn das eigentlich, dann möglichst niederschwellig da einen Zugang zu bieten. Und da hatten wir beide das Gefühl, dass das in so einem Buch eigentlich am besten geht.
0: Und das Feedback ist gut?
1: Feedback ist sehr gut. Tatsächlich, ich habe inzwischen Patienten, die zu mir in die Praxis kommen und das Buch mitbringen, gern signiert haben wollen. Das ist natürlich immer schon sehr, sehr lustig. Herr Professor, würden Sie mir noch eine Widmung schreiben? Das ist wirklich schon sehr schön. Und es ist ein Baustein. Es ist halt ein Projekt. Es gibt halt die Social-Media-Kanäle, den Podcast, das Buch und die eine oder andere Radiosendung. Und dann gibt es immer wieder Menschen, die kriegen das eine mit, das andere mit. Und da ist ein kleiner Baustein, noch ein kleiner Baustein. Und irgendwann ist der Druck groß genug, dass die Patienten sich dann doch freiwillig entscheiden, doch mal eine Darmspiegelung zu machen oder mit den Beschwerden, die sie seit Jahren versuchen, mit einer Salbe wegzukriegen, weil es überraschenderweise nicht funktioniert, doch mal einen Experten gucken zu lassen. Und dann sinkt einfach die Hemmschwelle, wenn man den, zu dem man geht, schon so ein bisschen kennt.
0: Genau, und das wollen Sie eben auch erreichen mit dem gemeinsamen Projekt. Menschen sollen sich nicht mehr dafür schämen, mit Beschwerden zu kommen. Deshalb noch eben zum Abschluss die letzte Frage. Wenn uns gerade jemand zuhört, der schon seit einigen Wochen oder Monaten Beschwerden hat, sich aber bislang nicht zum Proktologen traut, was würden Sie dem Menschen sagen?
1: Der soll sofort auf Dr. Lipp gehen, wo das Programm, mit dem wir Online-Termine vergeben, und sich direkt einen Termin buchen. Wichtig ist, sich die Push-Nachrichten zu bestätigen, dann kriegt man auch dann einen Termin, wenn ein anderer Patient, der einen früheren Termin hat, absagt. Dadurch habe ich manchmal Nachmittagspatienten, die sich am selben Vormittag einen Termin gebucht haben. Wenn es ein Notfall ist, bitte anrufen. Das Schlimmste ist, sich gar nicht zu melden und zu denken, es wird dann doch mal wieder von alleine weggehen. Das ist okay, wenn es 2-3 Tage geht, aber wenn ich über längere Zeit, also über 2-3 Wochen Beschwerden habe, Schmerzen habe, immer mal wieder Blut am Toilettenpapier oder am Stuhl zu sehen ist, dann ist es nichts, was von alleine weggeht. Dann ist es halt einfach mal sinnvollen Experten gucken zu lassen. Es ist natürlich einerseits die Scham vor der Untersuchung da, sich das auch erstmal einzugestehen und dann, was kommt da auf mich zu? Da kann ich nur auf mein Buch verweisen, wo das ganz ausführlich beschrieben ist, wie harmlos eine Untersuchung abläuft. Und dann ist es halt auch so, dass es meistens nicht so ist, dass das Blut für eine Krebserkrankung steht oder dass man eine Riesenoperation braucht oder dass da was ganz Schlimmes passiert. Wir

0: dass ich weiß, was überhaupt los ist. Was ist mein Befund? Und es ist nie so, dass ich sage, jetzt bleiben Sie mal gleich hier, wir operieren gleich, sondern in aller Regel ist es so, dass wir immer noch diskutieren können, müssen wir überhaupt operieren und müssen wir es jetzt machen oder sehen wir uns einfach in ein paar Monaten wieder und dann reden wir nochmal.
1: Ja. Und wir hoffen, dass dann was Gutes auf jeden Fall bei rauskommt. Professor Dr. Ingo Aidinger, vielen Dank für den Besuch und für ziemlich viel Wissen über ein Thema, über das wir offenbar viel zu wenig sprechen. Vielen, vielen Dank.
0: Vielen Dank.
1: Alles Gute und auch alles Gute mit dem Buch Arsch voll Wissen.
0: Dankeschön.

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1: Mit Oliver Bend. Guten Tag. Auf dem Düsseldorfer Burgplatz wird heute gemeinsam gegessen. Die Altstadt-Armenküche lädt zum Fest Essen für Arme und Reiche ein. Anlass ist der 34. Geburtstag der Einrichtung, die am Rathaus täglich rund 200 bedürftige Menschen mit warmem Essen versorgt. Ab 12 Uhr gibt es neben Kaffee und Kuchen kostenlos Erbsensuppe, auch vegan, und dazu Musik von verschiedenen Bands. Mehr als 1000 Gäste werden erwartet. Der Eintritt ist frei, um Spenden wird gebeten. Ab Montag arbeitet die Netzgesellschaft auf der Siegburger Straße zwischen der Kreuzung Oberwilker Allee und Mitsubishi Elektrikhalle in Richtung Süden. Sie baut dort in den kommenden Monaten die Fernwärmeversorgung aus. Die Arbeiten finden sowohl tagsüber als auch in den Nachtstunden statt. Tagsüber bleibt eine Fahrspur für den Straßenverkehr frei. Ab 20 Uhr wird die Straße in Richtung Süden komplett gesperrt. Die Arbeiten sollen Anfang September abgeschlossen sein. Die Fortuna will heute im ersten Heimspiel der Saison direkt den ersten Heimsieg einfahren. Zu Gast ist die Zweitvertretung der TSG Hoffenheim. Mithelfen könnte dabei Andreas Müller, der zweitliga-erfahrene Mittelfeldspieler, wurde unter der Woche verpflichtet und verschärft damit den Konkurrenzkampf im Mittelfeld noch einmal. Gut so, findet Fortuna-Trainer Alexander Ende.
2: Ich bin sehr froh, dass wir einen guten, breiten Kader haben, einen tollen Kader zusammen haben, und wir werden jeden Spieler in diesem Kader brauchen, und wir haben viele Spiele, wir haben 38 Spiele. Ich kenne die dritte Liga, ich weiß, dass wir sukzessive unseren Weg gehen müssen, und wir werden alle Jungs brauchen. Wir haben Pokalwettbewerbe hinzu.
1: Anpfiff gegen Hoffenheim ist heute um 14 Uhr. Erwartet werden knapp über 25.000 Zuschauer. Wir sind gleich wie gewohnt live dabei. Und das waren die Nachrichten mit Oliver Bett.
3: Vielen Dank, Olli.
1: Sehr gern.
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3: Ab Montag, da kann man mal wieder richtig durchlüften zu Hause, denn dann steigt das Thermometer nur noch auf maximal 22 Grad. Dazu Sonne und Wolken. Vorher noch mal ein wärmeres Wochenende. Heute bis 33, morgen bis 26 Grad. Heute können zwischendurch immer mal ein paar Regentropfen drin sein. Aktuelle Temperatur am Düsseldorfer Flughafen 28 Grad.
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3: Und das Meldefenster vom ADAC bleibt leer. Heute Vormittag ist es alles frei. Gute Fahrt.
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3: Und das noch eine halbe Stunde mit Claudia Monreal. Und das hier, das sind Genesis und I Can't Dance. Schönen Samstag mit uns.

0: Ja, Kuckuck, et Antenne Düsseldorf Kabarett-Kartöngelchen steht in der Tus. Ingeladen habe ich unter anderem den Kollegen Serhat Doğan.
1: Ja, in der Türkei musst du erst wochenlang anbeginnen. Dann musst du deine Eltern um Erlaubnis fragen. Dann mussten deine Eltern ihre Eltern um Erlaubnis fragen. Dann musst du heiraten. Dann musst du bis morgens 8 Uhr tanzen. Dann kannst du mit ihr schlafen. Das dauert mindestens 2 Jahre und kostet 10.000 Euro. In Bayern 5 Minuten 100 Euro.
0: Serhat Doğan und sein Programm Lachkräfte gesucht, jebet am Freitag, den 28. August im Theater an der Kö. Mehr Infos jebe auf der Homepage. Ich wünsche euch viel Spaß, Ihre Manes.
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0: Der Samstag bei Antenne Düsseldorf. Und was soll ich sagen? Ach, ich hätte schon mal gerne wieder ein bisschen Urlaub.
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0: Und falls es euch genauso geht, wir haben da wieder ein bisschen Inspiration, was das Reiseziel angeht. Anna-Lena Günther, diesmal schicken wir euch gedanklich nach Kroatien.
2: Korrekt, und zwar nach Zadar. Es ist zwar die zweitgrößte Stadt in Dalmatien, aber trotzdem nicht so überlaufen wie andere kroatische Küstenstädte. Mit einer wunderschönen Altstadt, die schon über 3000 Jahre alt ist. Sie liegt auf einer Halbinsel an der Adria, voller kleiner Gassen und Cafés.
0: Was sollte ich mir denn unbedingt anschauen?
2: Ja, in der Altstadt ist die Kirche des Heiligen Danuts auf jeden Fall ein Muss. Die ist mit dem römischen Forum das historische Wahrzeichen der Stadt. Und in der Nähe gibt es gleich zwei Plätze, einmal den Volksplatz und den Platz der fünf Brunnen. Da kannst du zum Beispiel richtig schönen Kaffee trinken.
0: Jetzt liegt Zadar ja, wie gesagt, auch direkt am Meer.
2: Ja, und da schließt sich dann auch schon das nächste Highlight an, die Meeresorgel. Die besteht aus großen Marmorplatten, die wie eine Treppe angeordnet sind, direkt am Wasser. Und die Platten funktionieren wie eine Orgel. Wenn die Wellen drüber fließen, hörst du Musik passend zur Bewegung des Wassers.
0: Das klingt toll und romantisch.
2: Ja, absolut. Und wenn du abends unterwegs bist, kannst du da auch wunderbar den Sonnenuntergang schauen. Der Regisseur Alfred Hitchcock soll mal gesagt haben, dass er da die schönsten Sonnenuntergänge der Welt hat.
0: Na dann, überzeugt. Wie komme ich denn am besten hin?
2: Ja, am schnellsten und entspanntesten geht's natürlich mit dem Flieger. 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Und wenn du es noch entspannter willst, kannst du dein Gepäck auch schon am Abend vorher aufgeben. Dann brauchst du am Abflugtag nur noch durch die Sicherheitskontrolle und die gesparte Zeit kannst du dann in einer Dus-Rhein-Lounge verbringen. Die kannst du easy online buchen.
0: Also, wisst ihr Bescheid? Viel Spaß!
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10 Minuten vor 12. Ich bin mal für 2 Stunden raus und um 14 Uhr dann wieder da. Dann übertragen wir das Spiel von Fortuna gegen Hoffenheim 2. Olli Bendt und Claudia Monreal sagen bis gleich. Tschüss.

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1: Mit Mirko Knappert. Schönen guten Tag. Die Löscharbeiten im Hürtgenwald im Kreis Düren gehen weiter. Noch heute sind wieder hunderte Einsatzkräfte im Einsatz. Unsere Kollegin Vicky Lohner ist vor Ort. Vicky, wie ist denn der aktuelle Stand?
2: Also aktuell sieht es tatsächlich erstmal danach aus, als wäre das Feuer unter Kontrolle. Das hat mir zumindest der Bürgermeister von Hürtgenwald, Stefan Kran, bestätigt und auch Peter Berndtgen, der ist bei der Feuerwehr im Kreis Düren aktiv. Jetzt muss man aber natürlich dazu sagen, wir reden von einer Fläche von 300 Hektar, die da im Brand stehen. Das entspricht ca. 420 Fußballfeldern, also eine enorme Fläche. Und da kann sich die Lage natürlich auch relativ schnell wieder ändern. Trotzdem ist es natürlich erstmal eine gute Nachricht, vor allem für die Menschen hier im Umkreis, weil es bedeutet, dass neben Gai erstmal keine weiteren Ortschaften evakuiert werden müssen.
1: Dankeschön nach Hürtgenwald, Vicky. Und in unserem Nachrichtenüberblick gibt es auch noch einen weiteren Waldbrand, auf den wir schauen. Und da gibt es jetzt auch vorsichtige Entwarnungen, denn das Feuer bei Langenscheid in der rheinland-pfälzischen Vordereifel ist erst einmal unter Kontrolle. Von dem Brand waren laut dem Landkreis Main-Koblenz rund 50 Hektar Fläche betroffen. Neben hunderten Feuerwehrleuten halfen auch Landwirte beim Löschen. Der Iran zeigt sich von Donald Trumps neuesten Drohungen unbeeindruckt. Der US-Präsident hatte angekündigt, die Straße von Hormuz zu amerikanischem Gebiet erklären zu wollen. Die wichtige Meeresstraße lasse sich weder per Tweet noch mit einem Flugzeugträger noch durch einen Befehl oder eine Wahlkampfrede einnehmen, schrieb der iranische Vize-Außenminister auf der Plattform X. Vor der Küste Indonesiens hat es ein schweres Erdbeben gegeben. Das Beben der Stärke 7,7 ereignete sich in einer Tiefe von rund 10 Kilometern, meldet die US-Erdbebenwarte. Mindestens 38 Menschen kamen ums Leben. Indonesische Behörden gaben auch eine Tsunami-Warnung heraus, die später wieder aufgehoben wurde. Nach dem islamistischen Anschlag beim Christopher Street Day in Berlin findet heute die Techno-Parade Rave the Planet statt, ganz in der Nähe des Tatorts von vor 3 Wochen. Zehntausende Besucher werden zu der Parade erwartet. Für die Party-Demo gelten verschärfte Sicherheitsmaßnahmen. Aus Berlin berichtet für uns David Riemer.
3: Mehr als 1500 Polizisten, Schutzzonen und mobile Poller. Nach dem CSD-Anschlag steht die Party-Demo unter besonderer Beobachtung. Polizeihubschrauber und Drohnen sollen zusätzlich eingesetzt werden. Die Techno-Parade führt durch den Tiergarten zwischen dem Brandenburger Tor und der Siegessäule. In unmittelbarer Nähe hat ein islamistischer Attentäter Ende Juli eine Frau getötet und mindestens 31 Menschen zum Teil schwer verletzt. Der zunächst flüchtige 21-Jährige war am Tag nach dem Anschlag von Polizisten gestellt und erschossen worden.
1: Und das waren die Nachrichten mit Mirko Knappert.
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4: Im Laufe des Tages gibt es immer mehr Wolken und am Nachmittag von Westen her auch Regen und einzelne Gewitter. Heute nochmal bei heißen maximal 34 Grad. Ja, und in Gewitternähe sind dann auch mal Hagel und Starkregen möglich. Und ganz wichtig, die Unwetterwarnung, die gibt es für euch immer aktuell auf unserer Homepage. Morgen ist der Spuk dann schon wieder vorbei. Der Sonntag bleibt trotz vieler Wolken bis auf den äußersten Süden des Landes trocken. Im Tagesverlauf gibt es dann auch mal ein bisschen mehr Sonnenschein. Und das alles bei, ja, doch schon deutlich entspannteren 24 bis 28 Grad für euch.
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4: Weil so viel los ist, am Samstagmittag hier die Staus mit Wartezeiten von 11 Minuten und mehr für euch. Die A1 Köln-Dortmund zwischen Hagen-Nord und Schwerte nach dem Unfall im Baustellenbereich weiterhin 3 Kilometer Stau, 13 Minuten plus. Die A1 Münster-Osnabrück zwischen Münster-Nord und Greven nach einem Unfall 6 Kilometer, über eine halbe Stunde braucht ihr hier länger. Und dann weiter in Richtung Bremen zwischen Osnabrück-Hafen und Osnabrück-Nord 3 Kilometer, 11 Minuten mehr. Dann die A1 Osnabrück-Münster zwischen dem Flughafen Münster-Osnabrück und Münster-Nord, 7 Kilometer Stau, hier eine Viertelstunde kommt obendrauf. Die A2 Dortmund-Hannover zwischen Bad Eilsen und Lauenau, 4 Kilometer, 25 Minuten. Die Autobahn 40 Essen-Dortmund zwischen Bochum-Dückerweg und Bochum-Hapen, 6 Kilometer, 11 Minuten mehr. Und die 61 Venlo-Mönchengladbach zwischen Süchteln und Mönchengladbach-Nordpark, hier sind es 2 Kilometer und das Ganze kostet euch 12 Minuten.
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4: Für euren Samstagmittag gleich 80er-Sound von Madness, Our House. Und wenn ich den Song jetzt hier starte, dann kommen bei mir direkt Urlaubserinnerungen 2022 hoch. Mit dem Wohnmobil in Kroatien und im kroatischen Radio lief dieser Song hier rauf und runter. Elton John und Dua Lipa, Cold Heart. Ich bin Sven Sandbote. Mahlzeit.

0: für den Sommerurlaub, da kaufen wir sie literweise ein und cremen uns auch mehrmals täglich ein, schön in dicken, fetten Schichten. Aber hier zu Hause, ja, da sind die meisten eher cremefaul. Ich reihe mich da direkt mal mit ein. Aber gerade an diesen Tagen, wo die Sonne so richtig knallt wie in dieser Woche, da sollten wir uns auch zu Hause eincremen, denn Sonnenbrand gibt's eben nicht nur am Meer. Aber es gibt ja auch so ein paar Fragen, ne, die wir uns dann stellen. Kevin Zimmer aus dem Wochenendteam stand kürzlich genau vor so einer Frage.
1: Ja genau, es war im Urlaub, Sonnencreme komplett leer, hier am Strand. Wir hatten wirklich nur noch Sonnencreme von unserem Sohnemann, also Sonnencreme speziell für Kinder. Da habe ich mich erstmal gefragt, so als Erwachsene, ist Kindersonnencreme wirklich nur für Kinder oder darf ich da als Erwachsener auch mal ran? Kinderhaut ist ja schon eine andere Haut als Erwachsenenhaut. Ne?
0: Ja, auf jeden Fall. Aber dürfen wir denn?
1: Ja, man darf. Und sie wirkt bei Erwachsenen genauso wie Erwachsenen-Sonnencreme bei Kindern. Der einzige Unterschied zur Erwachsenen-Sonnencreme ist einfach nur, ist meistens weniger parfümiert, ein bisschen teurer und die Verpackung ist ein bisschen bunter. Kinder dürfen übrigens auch an unsere Erwachsenen-Sonnencreme. Die hilft genauso. Es kommt auf den Lichtschutzfaktor an.
0: Ja, wichtig auf jeden Fall, dass wir uns eincremen und das nicht so machen, wie es ja gerade Trend bei Jugendlichen ist.
1: Ja, du meinst Tan-Maxing. Ne? Mhm. Dabei probieren gerade junge Menschen so schnell und so stark wie möglich braun zu werden. Man macht alles, bei dem Hautärzte rot werden würden, wenn sie das sehen oder hören. Und die werden dann nicht rot wegen des Sonnenbrands, sondern eher vor Wut. Beim Social-Media-Trend Tan-Maxing legst du dich in die pralle Mittagssonne sehr, sehr lange, stellenweise sogar ungeschützt. In den Videos dazu werden Sonnencremes empfohlen, die am besten ja keinen höheren Lichtschutzfaktor als 10 haben. Ziel, die Haut soll rot werden, denn rot bedeutet später braun.
0: Ja, super, total bescheuert. Das ist doch total ungesund.
1: Ja, ist wirklich Wahnsinn, was diese sogenannten Tanfluencer da empfehlen. Sonnenbrand und Rötung werden als Look verkauft. Über Hautkrebs verliert da keiner ein Wort. Nochmal das, was Hautärzte sagen. Es gibt keinen gesunden Sonnenbrand und es gibt auch keine gesunde Rötung. Nehmt also Lichtschutzfaktor 50 oder mehr und dann ist es auch egal, ob es Kindersonnencreme ist oder Erwachsenensonnencreme. Hauptsache, der Lichtschutzfaktor ist gegeben.
0: Genau so. Macht's für eure eigene Gesundheit.
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1: Mit Oliver Bend. Guten Tag. Auf dem Düsseldorfer Burgplatz wird heute gemeinsam gegessen. Die Altstadt-Armküche lädt zum Fest Essen für Arme und Reiche ein. Und dafür wird ordentlich aufgetischt. Mehr dazu von Antenne Düsseldorf-Reporterin Elena Müller.
2: Zum 34. Geburtstag der Altstadt-Armenküche gibt es heute ein großes Fest unter freiem Himmel. Ab 12 Uhr werden 300 Liter Erbsensuppe ausgeschenkt, kostenlos und auch als vegane Variante. Dazu gibt es Live-Musik von 5 Bands, Getränke sowie günstige Grillwürste, Kaffee und Kuchen. Mehr als 1000 Besucher werden erwartet. Mit dem Fest möchte die Armenküche ein Zeichen für mehr Miteinander und Respekt in Düsseldorf setzen. Der Eintritt ist frei, Spenden sind willkommen.
1: Ab Montag arbeitet die Netzgesellschaft auf der Siegburger Straße zwischen der Kreuzung Oberbilke Allee und Mitsubishi Elektrikhalle in Richtung Süden. Sie baut dort in den kommenden Monaten die Fernwärmeversorgung aus. Die Arbeiten finden sowohl tagsüber als auch in den Nachtstunden statt. Tagsüber bleibt eine Fahrspur für den Straßenverkehr frei. Ab 20 Uhr wird die Straße in Richtung Süden komplett gesperrt. Die Arbeiten sollen Anfang September abgeschlossen sein. Nach der Auftaktniederlage in Mannheim will die Fortuna heute im Heimspiel gegen die Zweitvertretung der TSG Hoffenheim die ersten Punkte der noch jungen Saison einfahren. In Mannheim erspielte sich die Fortuna zwar einige Chancen, war aber nicht effektiv genug. Und in der Abwehrarbeit gab es teilweise noch große Lücken. Für Fortuna-Trainer Alexander Ende ist das normal bei einer fast komplett neu formierten Mannschaft. Er will seinen Weg nicht verlassen.
3: Entwicklung findet nicht statt, wenn man mit dem ersten kleinen Gegenwind auf einmal seine Überzeugung und seinen Weg verlässt, sondern ganz im Gegenteil. Intensiv dran arbeiten, dran glauben und den Weg beschreiten und alles immer wieder progressiv in die richtige Richtung schieben.
1: Anpfiff der Partie gegen Hoffenheim ist um 14 Uhr. Erwartet werden knapp über 25.000 Zuschauer. Wir sind dann wieder live dabei. Und das waren die Nachrichten mit Oliver Bend.
4: Das Düsseldorf-Wetter. Nach einem ruhigen Start in den Samstag kommt zur Sonne jetzt immer mehr Wolken dazu, die in Richtung Nachmittag dann auch den ersten Regen mitbringen. Später sind örtlich auch Gewitter möglich, das dann auch in Verbindung mit Starkregen, Sturm und Hagel. Auf 29 bis 34 Grad geht's heute vorher nochmal rauf. Morgen gehen die Temperaturen dann in den Sinkflug über. Bei 24 bis 28 Grad gibt's erstmal viel Grau, dann auch ein bisschen Sonnenschein und Regen ist, mal abgesehen vom Süden des Landes, so gut wie kein Thema mehr.
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4: Und das am Samstagmittag mit vielen, vielen Staus. Hier sind die längsten mit 10 Minuten und mehr Wartezeit. Die Autobahn 1 Münster-Osnabrück zwischen Münster-Nord und Greven nach einem Unfall. 5 Kilometer, 23 Minuten kommen dazu. Eine Viertelstunde verliert ihr auf der A2 Dortmund-Hannover zwischen Bad Alsen und Lauenau. Hier gibt es 7 Kilometer Stau. Die Autobahn 3 Frankfurt-Köln zwischen Siebengebirge und dem Kreuzborn Siegburg. 5 Kilometer, 11 Minuten mehr. 10 Minuten sind es auf der A3 Köln-Oberhausen zwischen Duisburg-Wedau und dem Kreuz Kaiserberg. Die A3 43 Wuppertal-Recklinghausen zwischen Bochum

0: Bochum-Witten und Bochum-Leer 2 Kilometer 18 Minuten braucht ihr länger. Die A44 Mönchengladbach-Aachen zwischen dem Kreuz Holz und Jackerath, hier ist die Autobahn aktuell gesperrt. Und die 61 Venlo-Mönchengladbach zwischen Süchteln und Mönchengladbach-Nordpark 2 Kilometer 21 Minuten plus.
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0: An diesem Samstagmittag springen wir gleich zurück in die ganz späten 80er. 1989, Like a Prayer von Madonna hatte da seine ganz große Zeit und wurde abgefeiert wie nur was. Und wir feiern jetzt erstmal mit Zomba und Homewrecker. Hier ist das Beste von heute für euch im Best Mix für ein perfektes Wochenende. Und ich bin Sven Sandbote. Kommt gut durch den Samstag.

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0: aus dem Urlaub. Der hört leider immer viel zu schnell auf. Da hat er gefühlt gerade angefangen. Da ist er zack auch schon wieder vorbei. Aber wie erholt ihr euch eigentlich im Urlaub am besten? So schön am Strand liegen, vielleicht einen Städtetrip machen oder auch mal wandern gehen? Ja, Urlaubszeit zu gestalten, das ist schon eine Herausforderung, vor allem wenn du mit der ganzen Familie unterwegs bist und irgendwie allen gerecht werden möchtest. Professor Dr. Carmen Binnewies ist Psychologin an der Uni Münster. Wie klappt denn eigentlich Erholung am besten im Urlaub?
1: Erholung ist einfach ein Stück weit auch individuell, denn am Ende ist das, womit ich zufrieden bin, am besten für den Urlaub. Und das kann aber eben ein bisschen unterschiedlich sein für Menschen. Das heißt, wenn ich zum Beispiel auch mit meiner Familie in Urlaub fahre und die wollen alle in den Wasserpark und ich bin aber überhaupt kein Fan davon, ne, dann komme ich an so einem Tag oder in dieser Zeit eben gar nicht auf meine Kosten.
0: Okay, also Kompromisse und vor allem Planung sind da das A und O. So kommt dann auch spaßtechnisch hoffentlich jeder auf seine Kosten und auch automatisch erholt er aus dem Urlaub zurück. Und dann gibt es noch das Problem, dass die Erholung oft direkt wieder futsch ist, wenn der Alltag wieder da ist, wenn wir zu Hause sind. Wäscheberge, Briefkasten voller Post und. Wir kennen das alle. Welchen Tipp haben Sie da für uns?
1: Deshalb ist es eigentlich sinnvoll, Puffer mehr einzuplanen und das langsamer zu machen, beziehungsweise umgekehrt diese zusätzlichen Aufgaben letztlich mit einzuplanen. Und der andere Punkt, wenn man das dann schafft, in der Woche sich eben noch zu erholen am Feierabend, dann ist dieser Urlaubseffekt ein Stück weit länger.
0: Also, Planung ist das Stichwort vor dem Urlaub, während des Urlaubs und auch nach dem Urlaub. Und am Montag nicht direkt wieder mit 10 Meetings reinstarten, sondern erstmal langsam angehen lassen. Und für alle Heimkehrer, die gerade wieder da sind, ne, macht euch bitte unbedingt noch ein richtig tolles Wochenende. Ich bin Sven Sandbote und wünsche viel Spaß dabei.
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1: Mit Mirko Knappert. Schönen guten Tag. In Hürtgenwald im Kreis Düren kämpft die Feuerwehr weiter gegen den schweren Waldbrand an. Die Flammen hatten sich über Nacht nicht weiter ausgebreitet. Entscheidend für die Löscharbeiten ist jetzt, wie sich das Wetter entwickelt. Denn wenn der Wind zunimmt, könnte das den Einsatz erschweren. Thomas Bremser mit den Infos.
2: Mehrere Löschhubschrauber und Wasserwerfer sind im Einsatz. Auch Landwirte helfen, Wasser ranzuschaffen. Wind könnte die Flammen aber erneut anfachen. Die Feuerwehr geht davon aus, dass sie noch mehrere Tage im Einsatz sein wird. Wann die Anwohner im Ortsteil Gai wieder in ihre Häuser können, ist immer noch unklar. Am Nachmittag will sich NRW-Ministerpräsident Wüst ein Bild von der Lage machen. Er will auch den derzeit 1400 Rettungskräften danken, die im Einsatz sind.
1: Der Qualm durch den Waldbrand in Hürtgenwald macht sich auch in einigen Teilen NRWs weit vom Kreis Düren entfernt bemerkbar. Für zusätzlichen Rauch in der Region sorgt ein Brand im Hohen Venn in der Grenzregion zu Belgien. Und jetzt weitere Nachrichten im Überblick. Das Niedrigwasser in vielen deutschen Flüssen dürfte auch für steigende Preise sorgen. Davon geht die Wirtschaftsweise Grimm im Kölner Stadtanzeiger aus. Demnach seien vor allem die Bereiche Energie und Chemie betroffen. Von der Politik fordert Grimm mit Blick auf den Klimawandel mehr Weitsicht. Spanien und Marokko haben ihre Grenzkontrollen zur Exklave Ceuta deutlich verstärkt. Grund sind Aufrufe in sozialen Netzwerken zu einem erneuten Migrantenansturm. Am Morgen sei die Lage am Grenzübergang in Ceuta laut mehrerer Medienberichte aber ruhig geblieben. In Frankreich fallen an diesem Wochenende zahlreiche Flüge aus. Grund ist ein Streik des Kabinenpersonals von EasyJet. Laut französischen Medien wurden mehr als 100 Verbindungen gestrichen. Die Beschäftigten protestieren vor allem gegen kurzfristige Änderungen ihrer Dienstpläne. Mittlerweile ist der millionenschwere Sparkassenraub von Gelsenkirchen ein Dreivierteljahr her und mittlerweile liegen der Bank nach eigenen Angaben 18 Klagen von Kunden vor. Sie werfen der Sparkasse Sicherheitsmängel vor und fordern deshalb vollen Schadensersatz für den Inhalt ihrer Schließfächer. Die Erstattung ist vertraglich auf maximal rund 10.000 Euro pro Schließfach beschränkt. Anfang Juli hatte die Sparkasse nach eigenen Angaben mit den ersten Auszahlungen aus der Schließfachversicherung begonnen. Ein Anwalt, der mehrere hundert Kläger vertritt, weist das aber zurück. Seines Wissens nach sei ihm kein Fall bekannt, in dem das Geld auch tatsächlich ausgezahlt worden sei. Ende vergangenen Jahres waren die Täter mit einem Spezialbohrer in den Tresorraum der Bankfiliale in Gelsenkirchen-Buer eingedrungen. Hier brachen sie mehr als 3000 Schließfächer auf. Der Schaden liegt nach Schätzungen im zwei- bis dreistelligen Millionenbereich. Am 10. September wird der Sparkassenraub weiter vor Gericht verhandelt. Und das waren die Nachrichten mit Mirko Knappert.
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4: Ja, der Samstag, der wird heute noch abwechslungsreich, denn die Wolken, die sich so nach und nach immer mehr ausbreiten, die bringen erst Regen, später dann auch Gewitter, Hagel und Starkregen mit. Und bevor das Ganze kommt, wird es nochmal richtig heiß und drückend mit bis zu 34 Grad. Ja, und die Unwetterwarnung, die findet ihr natürlich jederzeit auch aktuell auf unserer Internetseite. Gucken wir auf den Sonntag, da ist es dann mit 24 bis 28 Grad schon deutlich besser auszuhalten. Der Tag startet erst grau, bevor es dann nochmal so ein bisschen Sonnenschein gibt. Zumindest etwas. Es bleibt zum allergrößten Teil trocken. Nur ganz im Süden bekommt ihr vielleicht auch noch mal so eine kleine Regendusche ab.
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4: Weiterhin mit vielen, vielen Staus. Hier sind alle mit Wartezeiten von 10 Minuten und mehr für euch. Erstmal geht's raus in Richtung Niedersachsen auf die A2 Dortmund-Hannover. Zwischen Bad Eilsen und Lauenau 5 Kilometer, dauert 11 Minuten länger. Dann die A3 Frankfurt-Köln zwischen Siebengebirge und dem Kreuz Bonn-Siegburg 4 Kilometer, 10 Minuten plus. Die Autobahn 3 Köln-Oberhausen zwischen Duisburg-Wedau und Oberhausen-Lierich, auch hier 4 Kilometer, dauert 12 Minuten länger. Die A40 Essen-Dortmund zwischen dem Dreieck Bochum-West und Bochum-Harpen 6 Kilometer, 10 Minuten plus. Die 43 Wuppertal-Recklinghausen zwischen Bochum-Witten und Bochum-Leer 2 Kilometer, 18 Minuten braucht die länger. Die 44 Mönchengladbach-Aachen zwischen dem Kreuz Holz und Jackerath momentan Vollsperrung nach dem Unfall, vor der Sperrung 3 Kilometer. Und die 61 Venlo-Mönchengladbach zwischen Süchteln und Mackenstein 1 Kilometer, allerdings hat der es in sich 22 Minuten plus. Ansonsten eine gute Fahrt.
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4: Oh, das ist jetzt schwer in diesen drei Hits am Stück. Ich weiß gerade gar nicht, welchen Song ich euch zuerst spielen soll. Wollt ihr erst Bibi Rexha hören oder erst Fastboy mit Wave? Ja, was denkt ihr? Ach, Fastboy wollt ihr erst hören. Ja, okay, bekommt ihr. geht damit genau los. Dann kommt noch Whitney Houston dazwischen mit ihrer wunderbaren Nummer How Will I Know und dann Bebe Rexha. Und dann sind sie auch schon voll, die kommenden 9 Minuten. Sven Sandbote ist hier. Schönen Samstag.
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0: Die Wald- und auch die Wiesenbrände in dieser Woche sind weiterhin das Thema auch an diesem Wochenende bei uns in Nordrhein-Westfalen. Allen voran natürlich die Löscharbeiten im Hürtgenwald im Kreis Düren. Die laufen weiterhin auf Hochtouren. Der Ort Gai ist ja evakuiert. 1800 Menschen mussten da ihre Häuser verlassen. Auf alle Fälle ist die Feuerwehr an diesem Samstag schon mal froh, dass sie Gai bislang schützen konnte und sich das Feuer über Nacht und auch bis heute Mittag nicht weiter ausgebreitet hat. Peter Bernken ist der Pressesprecher des Feuerwehrverbandes Düren. Ein Riesenproblem ist und bleibt ja die Trockenheit. Wie sieht's denn momentan aus mit der Wasserversorgung für die weiteren Löscharbeiten?
1: Wir nutzen alle Möglichkeiten. Wir haben einmal ein kommunales Wasserversorgungsnetz, Hydranten beispielsweise, das nutzen wir von Anfang an auch. Das fahren wir gerade ein bisschen runter, weil wir wollen die Wasserversorgung hier sichern, auch der Bevölkerung, der umliegenden Ortschaften. Wir haben Talsperren, das ist ein glücklicher Zufall, dass es hier in der Eifel einige große Talsperren gibt, die nutzen wir auch intensiv. Gestern vorwiegend mit Hubschraubern, die haben da dann getankt, ihre Behälter. Heute kanalisieren wir mehr auch Landwirte dahin mit ihren großen Wasserfässern, die direkt an der Tankstelle dann auch Wasser entnehmen können dazu. Und wir haben Spezialeinheiten aus ganz NRW im Einsatz, die auf die Wasserförderung über lange Wegestrecken spezialisiert sind.
0: Die Feuerwehren und alle anderen Helfer, die nutzen wirklich alle nur denkbaren Mittel im Hürtgenwald beim größten Waldbrand in der Geschichte Nordrhein-Westfalens. Und das neueste Update, das bekommt ihr natürlich immer in unsere Nachrichten.
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0: Und bei den Temperaturen sind wir dann mit 24 bis 28 Grad unterwegs.
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0: Und hier sind nur die längsten Staus für euch an diesem Samstag mit Wartezeiten von 10 Minuten und mehr. Geht erstmal raus in Richtung Hannover auf der A2, Dortmund-Hannover, zwischen Bad Eilsen und Lauenau 5 Kilometer, 12 Minuten braucht ihr da länger. Dann die A3, Frankfurt-Köln, zwischen Siebengebirge und dem Kreuz Bonn-Siegburg, 4 Kilometer, 10 Minuten kommen dazu. Die A3, Köln-Oberhausen, zwischen Duisburg-Wedau und Oberhausen-Lierich, auch hier 4 Kilometer, dauert 11 Minuten. Das gilt auch für die A40, Essen-Dortmund, zwischen dem Dreieck Bochum-West und Bochum haben 6 Kilometer Stau aktuell. Die Vollsperrung auf der 44 ist aufgehoben, Mönchengladbach-Aachen zwischen dem Kreuz Holz und dem Dreieck Jackerath, aber weiterhin 4 Kilometer Stau und ein Plus von einer Dreiviertelstunde für euch. Und die Autobahn 61 noch zum Schluss, Venlo-Mönchengladbach zwischen Süchteln und Mackenstein 2 Kilometer, da plant mal 17 Minuten mehr ein. Ansonsten eine gute Fahrt durchs Wochenende.
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0: Gleich gegen 14:45, da feiern wir einen Sommersong, der wird in diesem Jahr 20. Das ist krass. Vorher noch Survivor mit Burning Heart. Ja, passt ja gut bei diesen Temperaturen heute am Samstag. Und das hier ist die bezaubernde Holly Humberstone und To Love Somebody im Best Mix bei Sven Sandbote.

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0: einen Sommersong schreiben, ohne einen Sommersong zu schreiben. Das musst du erstmal hinbekommen.
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0: Ohlmann, der hat genau das gemacht mit Wenn jetzt Sommer wär. Der Song feiert in diesem Jahr sein 20-jähriges Jubiläum. Und Pohlmann, wie hast du das geschafft, dass aus dieser Song-Idee wirklich so ein richtiger Evergreen geworden ist?
2: Es war ein Trick. Und als ich den Song fertig hatte, das ist das einzige Lied, muss ich sagen, was ich in einer halben Stunde geschrieben habe. Und wenn man sich den Refrain anhört, wenn jetzt Sommer wäre, wenn jetzt Sommer wäre, wenn jetzt Sommer wäre, wenn jetzt Sommer wäre. Irgendwann ergab sich die Melodie mit diesem mantraartigen, wenn jetzt Sommer wäre, und dann war der Refrain schon mal fertig. Ich wusste, dass der Song im Winter wie im Sommer wahrscheinlich funktionieren wird. Aber da ist ja wer heißt, haben wir den Song im Winter veröffentlicht. Und im Winter hat den keiner gespielt.
0: Tja, aber jetzt im Sommer. Jeden Sommer läuft er rauf und runter in der Playlist und das seit 20 Jahren. Lass uns mal nach vorne gucken. 28. August, da erscheint dein neues Album. Titel Beweggründe, und da ist der Name auch Programm.
2: Beweggründe ist wirklich ein schöner Rundumschlag gewesen. Wir leben in bewegten Zeiten, und was sind die Gründe dafür? Also, aber auch im Privaten. Also das Album hat auch sehr, sehr, sehr private Ausblicke. Meine Tochter wird jetzt 13 und verschwindet so langsam aus dem Kindheitsdasein. Was macht das mit mir als Vater, der zurückbleibt?
0: Ja, das fühlen jetzt viele Mamas und Papas genau so, was Pohlmann da gerade erzählt. Und ihr erlebt ihn mit neuer Musik, Beweggründe am 28. August, das neue Album. Und im Oktober ist er unterwegs, unter anderem in Köln und in Bochum. Und jetzt hier sein unfreiwilliger Sommerhit, der im Winter entstanden ist, Wenn jetzt Sommer wäre. Gut, dass wir Sommer haben. Und was für ein.
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0: Ich bin Sven Sandbote. Schönen Samstag.
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1: Mit Mirko Knappert. Schönen guten Tag. Der Waldbrand in Hürtgenwald im Kreis Düren ist vom Ausmaß her der größte in der Geschichte Nordrhein-Westfalens. Noch offen ist die genaue Ursache für das Feuer. NRW-Landwirtschaftsministerin Goresen hält menschliches Fehlverhalten als Auslöser des Großbrandes für möglich. Das lasse sich nicht ausschließen, sagte sie dem DLF. Der Wald entzünde sich bei 38 oder 40 Grad nicht von alleine, so Goresen. Was genau zu dem Brand in Hürtgenwald geführt hat, ermittelt jetzt die Polizei Köln. Sie hat ein Online-Portal für Hinweise eingerichtet. Dort können zum Beispiel Fotos oder Videos aus dem Zeitraum eingereicht werden, als der Großbrand entstand. Seit Donnerstagnachmittag kämpft die Feuerwehr vor Ort gegen die Flammen an. Bislang haben die sich nicht weiter ausgebreitet. Jetzt hängt allerdings auch viel vom Verlauf des Wetters ab und ob der böige Wind die Flammen weiter anfachen könnte. Und wir schauen auf weitere Themen an diesem Samstag. An der für den Rhein wichtigen Messstelle in Kaub in Rheinland-Pfalz ist der Pegelstand wieder leicht gestiegen, auf jetzt 11 Zentimeter. Gestern waren es noch 6. Weil die meisten Schiffe diese flache Stelle nicht mehr passieren können, ist der Rhein faktisch zweigeteilt. US-Präsident Trump hat angekündigt, die Straße von Hormuz zu einem Gebiet der USA erklären zu wollen. Das solle passieren, sobald man den Iran besiegt habe, so Trump bei einem Auftritt. Der Iran selbst zeigt sich von dieser Drohung unbeeindruckt. Man fürchte weder Drohungen, noch lasse man sich einschüchtern, so der stellvertretende iranische Außenminister. In Wülfrath läuft an diesem Wochenende ein ungewöhnlicher Weltrekordversuch. Dort wollen Notfallsanitäter-Azubis eine Übungspuppe 72 Stunden lang reanimieren. Der bisherige Weltrekord liegt bei 60 Stunden. Mit der Aktion will das Deutsche Rote Kreuz auf das Thema Erste Hilfe aufmerksam machen. Morgen soll der Rekordversuch dann in Schwelm weitergehen. Sie hat für viele Hits und Ohrwürmer gesorgt, unter anderem mit den Liedern Total Eclipse of the Heart oder Holding Out for a Hero. Vor über einem Monat ist die britische Sängerin Bonnie Tyler im Alter von 75 Jahren nach schwerer Krankheit gestorben. Am Montag wird sie in ihrer Heimat Wales beigesetzt. Dort können Fans schon heute Abschied von der Sängerin nehmen. Weitere Infos hat für uns Philipp Detlefs.
2: Bonnie Tylers letzte Reise führt durch die Gegend, in der sie aufgewachsen ist. Dort hatte sie in Pubs ihre ersten Auftritte, bevor sie dann zu einem Weltstar wurde. Von der Stadt Mumbles bei Swansea fährt der Leichenwagen zu ihrem einzigen Zuhause in Fern Hill und die Fans können entlang der Route Abschied nehmen. Einige Leute dort kennen sie wahrscheinlich noch unter einem anderen Namen, denn bevor sie ihren Künstlernamen Bonnie Tyler annahm, hieß sie Gaynor Hopkins. Und auch wenn sie später in Portugal lebte, ihrer Heimat Wales, ist Bonnie Tyler immer eng verbunden geblieben.
1: Und das waren die Nachrichten mit Mirko Knappert.
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3: Es wird warm, aber es ist bedeckt. Eben hat es hier bei uns in Herd auch mal ein bisschen geregnet. Das Ganze heute bis zu 33 Grad. Sonntag und Montag Wolken und Sonne, dazu kühler. Sonntag bis 26, Montag nur noch bis 22 Grad. Und aktuell messen wir 30 Grad in der Düsseldorfer Innenstadt.
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3: Und da gibt es zwei Meldungen, die A3 Köln-Oberhausen zwischen dem Kreuz Leverkusen und dem Dreieck Langenfeld. 2 Kilometer stockender Verkehr, 5 Minuten länger. Und die A57 Krefeld-Köln zwischen Krefeld-Zentrum und dem Kreuz Meerbusch. 1 Kilometer Stau, 5 Minuten dauert es dort länger. Gute Fahrt.
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3: Und das mit Claudia Monreal und Olli Bendt. Ich im Studio, Olli im Stadion, denn da wird Fußball gespielt.
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3: Das erste Heimspiel in der dritten Liga, Fortuna Düsseldorf empfängt die zweite Mannschaft von Hoffenheim. Und gerade, lieber Olli, kam mein Ticker mir hier dazwischen und hat mir eine nicht so gute Nachricht übermittelt. Ist das richtig?
5: Das ist richtig, ja. Es steht hier 0-1. Und ich sag mal so, ne? Also wenn du so verteidigst und wenn du solche Fehler machst, dann wird das nicht das einzige Gegentor sein, was du hier heute frisst. Also das war wirklich ergreifend schwach. Wir wollen vorne pressen, den Tor unter Druck setzen. Er wird den Ball dann los zu seinem Außenverteidiger. Man sieht schon, was passieren wird. Ein weiter Ball auf Außen, weil halt auch die Fortuna-Abwehr halt einfach auch nicht die schnellste ist. Weiter Ball auf Außen gespielt, bleibt im Spielfeld drin. Er kriegt den kurz vor der Eckfahne, der Hoffenheimer Spieler. Kann ihn dann relativ unbedrängt in die Mitte flanken. Dort steht aber eigentlich nur Steven van der Sloot. Und ich weiß nicht, was er sich dabei gedacht hat. Er muss den einfach nur rausschlagen, den Ball. Will den irgendwie mit der Brust annehmen, wo drei Hoffenheimer um ihn herum stehen. Kriegt den Ball geklaut, und dann klingelt es hinten drin. Und es fällt hier nach 3 Minuten das 0:1 durch Poller. Und ja, schwierig. Jetzt aber mal ein schöner Pass von Van der Sloot in Richtung Sturm vorne rein. Aber da kommt er zu spät. Jermaine Konsbruch kann diesen Ball nicht erlaufen. Jetzt läuft der Konter der Hoffenheimer. Die sind schon 30, 40 Meter vor dem Tor. Zentrale Position. Können da schön den Ball durchstecken. Nächste Möglichkeit da in den Strafraum kommen. Wollen sich nochmal drehen da. Wenn er dann sofort den Abschluss sucht, dann könnte es direkt richtig gefährlich werden. So kann die Fortuna so gerade eben noch klären. Die Aufstellung der Fortuna, auch die birgt einige dicke Fragezeichen, wie ich finde. Zum Beispiel Dominik Heinz, ganz klar als Säulenspieler, als Führungsspieler geholt für diese Mannschaft, sitzt nur auf der Bank. Stattdessen eine Innenverteidigung mit Tim Oberdorf und mit Felix Meiser, der die das, also ich verstehe es einfach nicht. Also du enteierst damit deinen Führungsspieler sofort. Ich finde das echt schwierig, muss ich ganz ehrlich sagen. Und ich sag mal so, Tim Oberdorf hat sich jetzt in Mannheim auch nicht unbedingt dafür qualifiziert, direkt wieder in der Startelf zu spielen. Also ganz, ganz schwierig. Und man erkennt, dass auch ein anderes System gespielt wird. Nämlich ein 4-2-3-1. Also auch da hat Alexander Ende direkt im Grunde seine Prinzipien über Bord geworfen. Er wollte eigentlich immer eine enge Raute spielen. Das tut er aber nicht. Stattdessen spielt er eben dieses 4-2-3-1. Und das ist ja schon mal ganz gehörig direkt in die Hose gegangen nach 3 Minuten. Also die Fortuna, die liegt hier, kriegt hier direkt die kalte Dusche. Und es sieht auch jetzt schon wieder nicht besonders gut aus, was die Mannschaft da spielt. Es wirkt auf mich so, als ob da jeder so ein bisschen übers Feld läuft und nicht so richtig weiß, was er zu tun hat. Keine guten Nachrichten hier aus der Arena. Hoffenheim führt nach 3 Minuten mit 1:0.

0: lieben Go.
1: Antenne Düsseldorf live beim Spiel von Fortuna Düsseldorf. Erstes Heimspiel der Saison. Leider nicht gut gestartet. Sehr schnell mit 0:1 gegen die zweite Mannschaft von Hoffenheim liegt man zurück. Olli, hat sich die Mannschaft danach denn ein bisschen erholt?
2: Nein, hat sie nicht. Jetzt gerade gab es aber mal einen Freistoß rausgeholt von Paulina, den Jorrit Hendricks direkt versucht aufs Tor zu bringen aus relativ spitzem Winkel, linke Position. Hat er da den kurzen Winkel anvisiert, das hätte sogar gepasst, aber der Hoffenheimer Keeper, der ist da Blondal und kann den über die Latte lenken. So gibt es jetzt eine Ecke für die Fortuna von der linken Seite. Ja, das war also katastrophaler Fehler, der zum 0:1 geführt hat. Jetzt gucken wir erstmal noch kurz auf diese Ecke. Vielleicht bringt ein Standard die Fortuna ja zurück hier in diese Partie in der jetzt gerade beginnenden 15. Minute. Von Kronzbruch reingeschlagen, aber rausgefaustet vom Hoffenheimer Keeper. Der zweite Ball ist wieder bei der Fortuna, wieder reingeschlagen. Möglichkeit dazu für Hottmann, der da hochsteigt, wird aber da vom Keeper abgeräumt und der faustet den Ball zur Seite weg. Und es gibt Einwurf für die Fortuna von der linken Seite und lasst jetzt ein bisschen Zeit. Also Riesenfehler von Steven van der Sloot, der es eigentlich besser können sollte, der allerdings heute Linksverteidiger spielen muss, obwohl er eigentlich gelernter Rechtsverteidiger ist. Das ist aber alles keine Entschuldigung dafür, warum er diesen Ball nicht rausgeschlagen hat. Denn der lag ihm auf dem Fuß, den muss er einfach nur rauskicken und will den irgendwie mit der Brust annehmen, obwohl drei Mann um ihn rumstehen. Das misslingt ihm ein bisschen und dann ist der Ball weg und dann klingelt es hinten drin und es steht 1:0 für Hoffenheim sehr, sehr früh in der Partie, nämlich schon nach 3 Minuten. Ansonsten tut es die Fortuna wirklich schwer, hier ins Spiel zu kommen. Jetzt mal ein schöner Pass auf die rechte Seite. Da ist jetzt mal ein bisschen Platz, aber ganz, ganz schwache Flanke da. Nächste Möglichkeit zur Flanken von Paulina. Der Ball kommt noch einmal rein. Kopfballversuch der Fortuna, aber der wird erstmal abgeblockt von den Hoffenheimern. Und nachgesetzt jetzt noch einmal von Kronzbruch, der da dann faul spielt oder faul gespielt haben soll. Für mich ist das ein Foul in die andere Richtung eigentlich und nicht gegen Fortuna. Die stoßen da zusammen. Schade, dass Paulina diesen ersten Flankenball da also gar nicht gelingt. Einfach nur flach in die Mitte und schießt damit den ersten Hoffenheimer an, der 4 Meter von ihm entfernt steht. Auch da muss ich sagen, ganz ehrlich, du hast so viel Platz. Sollte man auch von einem Drittligaspieler erwarten können, dass er mal eine vernünftige Flanke reinkommt und nicht so ein Eierding da. Also, das ist alles nicht das, was wir uns erhofft haben hier. Nach 15 Minuten liegt die Fortuna gegen die Zweitvertretung von Hoffenheim. Übrigens heute unterstützt von genau 0. 0 Zuschauer sind im Gästeblock.
1: Nicht dein Ernst.
2: Habe ich auch noch nie gesehen. Tatsächlich ist es genau niemand da, der diese Truppe hier unterstützt. Also von daher passt zum bisher kargen Spiel hier.
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0: Es ist der zweite Spieltag in der dritten Fußball-Bundesliga. Einige Spiele haben um 14 Uhr begonnen, zum Beispiel das von Fortuna Köln gegen Alemannia Aachen. Aachen liegt mit 1:0 in Führung. Preußen Münster mit Absteiger gegen Ingolstadt 0:0. Meppen führt mit 1:0 gegen Sonnenhof Groß Asbach. Und Rot-Weiß Essen gegen Havelse noch 0:0. Und 0:1 aus Sicht von Fortuna Düsseldorf gegen Hoffenheim. Aber Fortuna jetzt ein bisschen mehr Ballbesitz wenigstens, Olli?
1: Ja, das schon. Wir hatten jetzt auch schon zwei, ich nenne es mal Halbchancen. Einmal war es ein schöner Angriff über die linke Seite. Oh, jetzt gibt es hier Hydration Break. Kennen wir ja aus der WM. Das Spiel wird kurz unterbrochen. Ich meine, gut, ich kann es verstehen, das ist da unten auch, glaube ich, sehr, sehr warm, sehr, sehr drückend. Und dass sie mal jetzt mal trinken können, die Leute, das kann ich jetzt schon verstehen. Also hier kann ich die Pfiffe jetzt nicht verstehen, muss ich ganz ehrlich sagen. Also in den USA, wenn da das Stadion auf 17 Grad runtergekühlt war, da fand ich es lächerlich. Jetzt hier bei diesen doch drückenden Temperaturen kann ich das schon verstehen. So, zurück zur Szene. Schöner Angriff über die linke Seite. Jorrit Hendricks, der hier versucht, das Spiel so ein bisschen an sich zu reißen. Mit einem schönen Pass auf Jordi Paulina, der da erst seine Beine nicht so richtig sortiert bekommt, deswegen nicht Tempo aufnehmen kann. Dann nimmt er aber doch noch schön Fabian Schleusner mit. Der kommt mit dem Abschluss aus 16 Metern, schießt ihn aber dann doch 2-3 Meter am linken Pfosten vorbei. Aber gute Schussposition. Und gerade eben nach einer Ecke war es eine Variante der Fortuna. Und dann lag der Ball doch ein paar Sekunden lang im Strafraum rum und keiner ging da so richtig hin oder vielmehr kam so richtig an den Ball und da war ein bisschen Aufregung eher, weil natürlich alle gedacht haben, jetzt schießt doch mal einer und dann schoss auch tatsächlich endlich ein Fortuna. Aber dann warf sich noch ein Hoffenheimer dazwischen und konnte den Ball dann noch mit seinem Körper abblocken. Ansonsten hätte auch das gefährlich werden können. Aber, das große Aber, nach hinten, das ist wirklich anfällig, was die Fortuna da anbietet und zeigt. Also, was Van der Sloot da bisher spielt als Linksverteidiger, das geht auf keine Kuhhaut. Er hat ja, das 0:1 verschuldet mit einem katastrophalen Fehler im eigenen Strafraum. Gerade eben nochmal wieder so einen gruseligen Fehlpass gespielt, als er auch den Ball aus dem Strafraum rausspielt, aber genau dem Gegner in die Füße, so circa 25, 30 Meter vorm Tor. Zum Glück machen da die Hoffenheimer wenig draus, die ja auch gute Umschaltmomente haben und die Fortuna echt arge Probleme hat. Die Mannschaft hat einfach ein ganz, ganz großes Tempodefizit und spielt dafür nicht schlau genug, um dieses Defizit nach hinten zumindest auszugleichen. Ach, nach vorne, wie gesagt, haben sie jetzt mal ein paar Bewegungen und ein paar Aktionen, aber ohne jetzt auch schon irgendwie richtig zwingend zu werden. So, Dehydration Break, wie es heißt, ist jetzt vorbei. Es geht weiter mit einem Freistoß für die Fortuna. Ganz tief aus der eigenen Hälfte, das erledigt der Torwart Lasse Ries. Nimmt da jetzt Meiser mit, seinen Innenverteidiger, und der spielt jetzt rüber auf Jorrit Hendricks. Der sucht Anspielstation auf der linken Seite jetzt von der Slot. Der muss aber erstmal wieder den Rückwärtsgang einlegen, weil er da sofort unter Druck gesetzt wird. Die Hoffenheimer machen das gut und ganz, ganz grober Fehler da schon wieder vom nächsten Fortunen. Diesmal ist es Elias Arden, der den Ball da verliert. Möglichkeit da Hoffenheim mit dem Konter, aber schlecht gespielt zum Glück. Auch das ein gruseliger Fehler da von Elias Arden, der da diesen Ball im Leben nicht verlieren darf. Jetzt mal eine schöne Aktion von Jörg Hendricks. Der hat jetzt mal ein bisschen Platz, wenn er jetzt den Ball schlau spielt auf die rechte Seite. Macht er gut auf Erik Hottmann. Der hat die Möglichkeit, sich da durchzusetzen. Kommt der Schuss von ihm, der wird abgeblockt von einem Hoffenheimer. Und deswegen dann kein Problem für den Hoffenheimer Keeper, diesen Ball dann eben abzuwehren. Oder vielmehr von der Hoffenheimer Abwehr. Der zweite Ball ist aber wieder bei der Fortuna. Nächster weiter Ball in Richtung von Schleusener. Aber wieder zur Seite weggeköpft von Hoffenheim. Nachgesetzter jetzt von Van der Sloot, der spielt aber faul. Ja, schade. Da hätte auch Jorrit Hendricks mehr draus machen können. Den Ball vielleicht ein bisschen präziser spielen können. Erik Hottmann hat es dann versucht mit dem Schuss. Wird abgeblockt. 26. Die Fortuna liegt weiter 0:1 hinten.

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0: 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Live beim Spiel von Fortuna Düsseldorf gegen die zweite von Hoffenheim. Am Zwischenergebnis 0:1 hat sich nichts geändert, aber an der Besetzung auf dem Platz. Es musste nämlich gewechselt werden, verletzungstechnisch, Olli.
1: Ja, das ist richtig bei der Fortuna. Felix Meiser musste raus. Bei einem normalen Zweikampf hat er sich verletzt und kann danach nicht mehr auftreten. Das sah jetzt gar nicht gut aus, ehrlich gesagt. Wurde auch sofort angezeigt, dass er wechseln muss. Und für ihn ist jetzt also Dominik Kainz reingekommen, also der Führungsspieler, der eigentlich hier schon meiner Meinung nach enteiert worden ist mit dem Wechsel nach 45 Minuten in Mannheim und dass er hier heute halt gar nicht aufgestellt worden ist. Der soll jetzt also die Kastanien hier aus dem Feuer holen bei 0:1 Rückstand nach 30 Minuten, als dieser Wechsel halt hier stattgefunden hat. Jetzt gibt es einen Freistoß für die Fortuna, etwa vielleicht so 25 Meter sind es noch bis zum Tor, ein bisschen weniger vielleicht, halbrechte Position. Gerade auch eine gelbe Karte für Matthias Zimmermann, nachdem er da ordentlich gehakelt und gehalten hatte, gab es da für ihn die gelbe Karte von Schiedsrichter Martin Wilke. Ich denke, die ist auch gerechtfertigt. Jetzt also vielleicht die nächste Standardsituation. Die Fortuna tut sich hier extrem schwer, ins Spiel zu kommen. Also das ist wirklich weit von dem entfernt, was man sich erhofft hat von der Fortuna, dass diese Mannschaft vielleicht in der dritten Liga etwas souveräner auftritt und dass sie sich da ihre Chancen herausspielt. Ja, neu formiert, ja, alles schön und gut, aber solche Fehler, wie du dir hier auch schon wieder geleistet hast, das geht einfach nicht. Das geht einfach nicht. So, Freistoß jetzt also. Da stehen Jorrit Hendricks bereit und Jermaine Kronzbruch. Die Mauer der Hoffenheimer knapp innerhalb des 16ers. Ball ist jetzt freigegeben. Das ist jetzt Jorrit Hendricks, der es versucht. Der Ball landet sofort in der Mauer und die Fortuna

Muss erstmal den Ball zurückspielen bis an die Mittellinie und dort von dort noch einmal den Neuaufbau versuchen. Da steht jetzt Matthias Zimmermann, der sucht Anspielstation, findet da erstmal keinen. Jetzt ist es Elias Arten, der den Ball auf die rechte Seite spielt. Nächste Möglichkeit zur Flanke von Jorrit Hendricks. Kopfballverlängerung da versucht von, ich glaube, Jomain Konsbruch ist das gewesen, der den Ball da versucht in Richtung Langpfosten zu lenken. Der Ball geht aber dann doch recht deutlich am Langpfosten auch vorbei und damit also Abstoß vom Tor der Hoffenheimer, die den Ball auch schon wieder ins Spiel gebracht haben, werden da ordentlich unter Druck gesetzt. Das könnte jetzt mal ein guter Ballbesitz werden für die Fortuna, aber abgepfiffen von Schiedsrichter Martin Wilke, das finde ich ein bisschen kleinlich. Das ist für mich eigentlich ein sauberer Zweikampf gewesen. Da haben die Hoffenheimer Glück, denn da hatten sie den Ball etwa 30 Meter vorm Tor schon so gut wie verloren, aber dann kommt der Pfiff und rettet sie da vor diesem Ballverlust. Also, das ist hier weiter zäh, was die Fortuna anbietet, gerade im Spiel nach vorne gelingt sehr, sehr wenig, nach hinten nach wie vor luftig, so wie jetzt zum Beispiel. Wieder die nächste Flanke, kommt da rein in den Strafraum. Dominik Kainz kann den Ball erstmal rausklären. Wieder ging es schnell über die linke Seite. Die Fortuna zeigt da und offenbart da nach wie vor große Lücken, so wie auch schon in Mannheim. Und die Hoffenheimer stoßen da immer wieder rein. Also das ist hier die nächste Flanke rein in den Strafraum der Fortuna, rausgeköpft. Wieder von Dominik Kainz, der dann gutes Stellungsspiel zeigt und den Ball erstmal rausarbeiten kann. Und der Ball ist jetzt auch bei der Fortuna, die ihrerseits da jetzt mal versucht, Ballkontrolle mal zu bekommen und dieses Spiel halt irgendwie unter Kontrolle zu bekommen. Boah, gefährlicher Pass da von Jorrit Hendricks, aber vertraut da auf seine gute Technik und der Ball kommt beim Keeper an, aber der schlägt den Ball einfach nur planlos nach vorne, landet genau wieder bei einem Hoffenheimer und der nächste Angriff läuft, gerade eben noch geklärt von Tim Oberdorf. Also, das sieht hier nach wie vor nicht wirklich gut aus, was die Fortuna anbietet. Wir sind in der 37. Nacht, FIFA 0:1. 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

0: 14.44 Uhr bedeutet, die erste Halbzeit geht dem Ende entgegen. Und Olli, wir können froh sein, dass es nicht 0:2 steht, richtig?
1: Ja, das hätte eben fallen können, das 0:2. Wieder war es ein gruseliger Aufbaupass. Jurrit Hendricks geht nicht richtig zum Ball hin. Ich glaube, der Pass kam auch von Zimmermann, der viel zu kurz war. Und dann haben sie da Überzahl, die Hoffenheimer, im Offensivspiel. Spielen es auch schön aus auf die linke Seite. Und dann wartet ein bisschen zu lang der Hoffenheimer Stürmer, sodass Zimmermann noch angesegelt kommen kann und den Ball, den Schuss, der dann kommt, noch weggrätschen kann. Jetzt aber Möglichkeit vielleicht für die Fortuna, abgelegt der Ball, ja. Und dann schlägt er ein Luftloch da, Schleusener. Riesenchance für die Fortuna tatsächlich mal, 7 Meter vorm Tor. Aber ein Luftloch geschlagen da von Fabian Schleusener. Und deswegen auch aus dieser Möglichkeit da vertan. Aber ganz ehrlich, also was die Fortuna für gruselige Fehler macht im Spielaufbau, das geht auf keine Kuhhaut, wirklich. Vollkommen verunsichert die Mannschaft am zweiten Spieltag schon. Also das 1-0 war ja schon so ein katastrophaler Fehler von Van der Sloot. Die Fortuna jetzt mal nochmal in der Vorwärtsbewegung. Erik Hottmann legt den Ball ab auf Grundsbruch, der jetzt nochmal auf Van der Sloot nochmal reingeht in den Strafraum. Möglichkeit! Ja, den muss er machen. Aber wieder ist ein Bein eines Hoffenheimers noch dazwischen. Das ist die Chance wieder für Schleusener. Den muss er machen, schießt auch sofort, macht eigentlich alles richtig, aber es kommt noch ein Hoffenheimer Abwehrbein dazwischen und kann es abwehren. Ja, dann kommt auch noch ein bisschen Pech dazu, das ist dann halt so. War es überhaupt Schleusener? Ne, ich glaube, es war Matthias Zimmermann, der sich damit nach vorne geschlichen hatte. Ja, Zimmo wäre es gewesen, der da den Treffer hätte erzielen können. An den Fans liegt es nicht, man hört es im Hintergrund, obwohl es hier eben auch schon einige Pfiffe gegeben hat für die Leistung der Fortuna und das auch vollkommen gerechtfertigterweise. Weil, ja, also da muss man echt einige dicke Fragezeichen setzen hinter diese Leistung der Mannschaft hier in der ersten Hälfte. Und man muss auch ein dickes Fragezeichen hinter das Trainerteam setzen, wenn das so weitergeht. Das war in Mannheim schon sehr, sehr schwach über weite Strecken und das setzt sich hier heute fort. Wenn man da hört, ja, wir hatten eine weitere Woche, wo wir gearbeitet haben, wo wir an unseren Fehlern gearbeitet haben, wo wir unsere Baustellen ein wenig geschlossen haben. Boah, ja, weiß jetzt nicht, ob das wirklich so der Fall ist, ob man das so sehen kann. Die Fortuna hat nochmal den Ball jetzt unter Kontrolle, den Abstoß der Hoffenheimer also relativ schnell unter Kontrolle gebracht. Dann versuchen sie, das Spiel schnell zu machen mit einem schwachen Pass von Tim Oberdorf wieder genau in die Beine der Hoffenheimer, die da jetzt nochmal einen Umschaltmoment haben. Zum Glück spielen sie das auch nicht gut aus, sodass die Fortuna dann nach hinten eilen kann. Und jetzt laufen hier die letzten Sekunden dieses Spiels, denn die Nachspielzeit läuft hier schon 2 Minuten. Der empfohlenen Nachspielzeit sind schon vorbei. Hoffenheim hat den Ball jetzt auf Höhe der Mittellinie. Also der Riesenfehler in der 3. Minute von Steven van der Sloot sorgt hier dafür, dass Hoffenheim wahrscheinlich mit einer 1:0-Führung in die Pause gehen wird. Wir haben von der Fortuna sehr, sehr wenig gesehen. Von einer Mannschaft, die ja eigentlich schon oben mitspielen will und eigentlich auch sollte. Ich sag mal, dieses Jahr hast du noch irgendwie gestemmt bekommen, auch von den ganzen Sponsoren her und alles. Aber, also da fehlt einem aber noch ganz, ganz viel Fantasie, um das zu sehen, wie diese Mannschaft wirklich oben mitspielen will, weil es einfach so viele, so große Lücken sind, so schlimme individuelle Fehler auch noch gemacht werden und im Spiel nach vorne der Mannschaft auch relativ wenig einfällt. Nochmal die Hoffenheimer mit einem Ball nach vorne, abgefangen jetzt aber von der Fortuna. Möglichkeit vielleicht, das Spiel jetzt schnell zu machen über Elias Arden. Aber der wird da sofort attackiert und verpasst auch den Zeitpunkt eines Abspiels. Und deswegen muss er den Ball erstmal hinten rum spielen. Jetzt über die linke Seite, über Dominik Heinz. Der versucht, Grundsbruch mitzunehmen. Aber auch der, ja, geht zum Ball halt, geht dem Ball entgegen. Bleibt einfach stehen, wird dann abgelaufen. Jetzt haben wir eine 3-auf-2-Situation für Hoffenheim, weil die Fortuna wieder nicht gut nach hinten kommt. Möglichkeit da zur Flanke. Och, du meine Güte, ist das eine schlechte Flanke von Hoffenheim. Glück für die Fortuna. Auch das wieder. Ein Pass. Also und auch einfach stehen zu bleiben. Geh doch dem Ball entgegen. Dann läufst du direkt in die Gegenbewegung und hast 2 Mann noch hinten stehen gegen 3. Boah, also das ist wirklich ganz, ganz schwer anzugucken, was man hier sich anschauen muss schon wieder in der ersten Hälfte. Wie groß die Lücken sind, wie groß die Abstände sind, wie wenig da tatsächlich vieles in der Abstimmung stimmt bei der Fortuna. Man hatte gehofft, dass es besser aussieht als über weite Strecken in Mannheim und wird hier leider in der ersten Hälfte doch arg enttäuscht von dieser Leistung der Fortuna. Klar, das war ein Schock direkt in der 3. Minute, selbstverschuldeter Schock, gar keine Frage, aber sie finden hier wirklich ganz, ganz schwer rein in diese Partie und werden hier, jetzt ist der Halbzeitpfiff da, mit einer verdienten 0:1, mit einem verdienten 0:1 Rückstand in die Pause gehen und werden hier, und das kommt nicht oft vor, weil das Publikum ist leidensfähig hier tatsächlich, verdientermaßen mit Pfiffen in die Kabine verabschiedet.
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1: Mit Mirko Knappert. Schönen guten Tag. Feuerwehr, Polizei und Bundeswehr. Einsatzkräfte aus ganz NRW sind im Kreis Düren im Einsatz. Gemeinsam versuchen sie bereits den dritten Tag in Folge, den Großbrand im Hürtgenwald zu löschen. Unsere Reporterin Vicky Lohner ist vor Ort in der Gemeinde Hürtgenwald mit einem Update zur Lage.
2: Ja, die Feuerwehr sagt, dass das Feuer weiterhin unter Kontrolle ist. Es soll sich nicht weiter ausgebreitet haben und das ist auf jeden Fall schon mal eine sehr gute Nachricht. Vor allem natürlich auch für die Anwohnerinnen und Anwohner hier in Hürtgenwald. Sie müssen nicht mit weiteren Evakuierungen rechnen, zumindest Stand jetzt. Für die Anwohnerinnen und Anwohner aus Gai heißt es weiter warten darauf, wann sie in ihre Wohnungen zurückkehren können. Ja, und dieser Brand hat natürlich auch in der Politik großes Interesse hervorgerufen. Dementsprechend sind hier auch Spitzenpolitiker vor Ort. Heute Morgen war Herbert Reul hier und aktuell ist auch Ministerpräsident Henrik Wüst hier und macht sich ein Bild von der Lage und spricht mit den Einsatzkräften.
1: Und in unserem Nachrichtenüberblick bleiben wir bei einem weiteren Großbrand, nämlich im Hohen Venn. In dem belgischen Naturschutzgebiet nahe der Grenze zu Deutschland sind durch die Flammen seit gestern Mittag mindestens 1600 Hektar zerstört worden. Vor Ort sind Feuerwehrleute aus ganz Belgien und Deutschland im Einsatz. Außerdem sind nach EU-Angaben Hubschrauber und Löschflugzeuge aus den Niederlanden, Tschechien sowie Schweden auf dem Weg ins Hohe Venn. Der Brandrauch ist auch in Teilen NRWs zu spüren. Vor der Küste Indonesiens hat es ein schweres Erdbeben gegeben. Das Beben der Stärke 7,7 ereignete sich in einer Tiefe von rund 10 Kilometern, meldet die US-Erdbebenwarte. Mindestens 38 Menschen kamen ums Leben. Indonesische Behörden gaben auch eine Tsunami-Warnung heraus, die später wieder aufgehoben wurde. In Polen ist die größte Marienstatue Europas eingeweiht worden. Sie hat eine Höhe von mehr als 55 Metern und steht in einem Dorf nordwestlich von Warschau. Errichtet wurde die Marienstatue von einem privaten Stifter. Ein polnisches Architekturportal schätzte die Baukosten auf umgerechnete 23 Millionen Euro. Bei uns in NRW bricht das letzte Drittel der Sommerferien an und wen es jetzt noch in den Urlaub an die Ostsee zieht, muss sich beim Baden auf Einschränkungen einstellen. Denn an der Küste von Mecklenburg-Vorpommern und einigen Seen in Schleswig-Holstein haben sich Blaualgen ausgebreitet. Satellitenbilder des Bundesamtes für Seeschifffahrt und Hydrographie zeigen große Algenteppiche vor den Küsten zwischen Rostock und Hiddensee. Die Ansammlungen hängen von Wind und Wetter ab und können sich innerhalb weniger Stunden verändern. In Schleswig-Holstein sind vor allem Seen betroffen, aber auch Teile der Ostseeküste rund um Lübeck sind von den Blaualgen betroffen. An den betroffenen Stellen gelten Badewarnungen. Blaualgen können zu allergischen Reaktionen führen. Im Wasser kann man sie an Schlieren oder Verfärbungen erkennen. Und das waren die Nachrichten mit Mirko Knappert.
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3: Ab Montag, da kann man mal wieder so richtig durchlüften zu Hause, denn dann steigt das Thermometer nur noch auf maximal 22 Grad, dazu Sonne und Wolken. Vorher noch mal ein wärmeres Wochenende, heute bis 33 dazu, ziemlich stark bewölkt und auch immer mal wieder Regen möglich. Morgen trocken bei 26 Grad und einem Sonne-Wolken-Mix. Und die aktuelle Temperatur am Düsseldorfer Flughafen beträgt 31 Grad.
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3: Eine Meldung: A3 Köln-Oberhausen zwischen Solingen und dem Kreuz Hilden. Aktuell 1 Kilometer stockender Verkehr. 4 Minuten dauert es dort länger. Kommt gut an, gute Fahrt.
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3: Das mit Claudia Monreal im Studio und Olli Bend in der Arena, wo Fortuna Düsseldorf im ersten Heimspiel der Saison auf Hoffenheim 2 trifft und seit der dritten Minute bereits mit 0:1 hinten liegt. Da hat sich im Laufe der ersten Halbzeit auch nichts mehr dran getan. Aktuell noch Halbzeit, gibt uns die Chance, kurz auf die anderen Begegnungen zu schauen. Überall auch dort bei den Spielen, die um 14 Uhr begonnen hat. Halbzeitpause. Fortuna Köln liegt 0:1 hinten gegen Alemannia Aachen. Die haben schon eine rote Karte bekommen, sind also mit einem Mann weniger auf dem Platz. Preußen Münster, Ingolstadt 1:1 unentschieden. Meppen, Sonnenhof, Groß Asbach 1:0. Und 0:0 noch torlos zwischen Rot-Weiß Essen und Havelse. Und jetzt der Zwischenstand aus der Arena, den kennen wir, 0:1. Und wenn es dort wieder gleich weitergeht, sind wir live dabei. Schönen Samstag mit uns.

0: Der Fußball rollt wieder in der Arena. Fortuna Düsseldorf gegen die zweite Mannschaft von Hoffenheim. Und Olli, das mit zwei Wechseln. Und der Neuzugang ist auf dem Feld.
1: Genau, der ist gerade eben gekommen in der Halbzeitpause, Andreas Müller. Aber er ist nicht der Einzige, der gekommen ist. Auch Anas Slimani ist gekommen. Dafür rausgegangen Jordi Paulina, von dem man gar nichts gesehen hat in der ersten Hälfte. Und Jomain Konsbruch ist auch rausgegangen. Also diese beiden wurden gewechselt. Einmal mussten sie ja auch schon verletzungsbedingt wechseln in der ersten Hälfte, als da Felix Meiser nicht mehr weitermachen konnte. Für ihn ist dann Dominik Heinz gekommen. Also ein Wechselfenster da jetzt noch, der Trainer, um dann noch einmal zu reagieren, vielleicht spät in der zweiten Hälfte, je nachdem, was da passiert. Und wir haben jetzt ein 4-4-2. Also jetzt spielt er die Raute, das, was wir in der ersten Hälfte hier nicht gesehen haben. Also so ein bisschen Rolle rückwärts. Jetzt, wir schauen einfach mal, ob das vielleicht funktioniert. In der ersten Hälfte hat ja relativ wenig funktioniert. Die Fortuna jetzt mit der Möglichkeit. Schön gespielt auf Matthias Zimmermann. Der geht rein in den Strafraum, wird da umgerissen. Und das müsste jetzt die gelbe Karte geben, das Foul außerhalb des Strafraums noch. Das war mal schön gespielt auf der rechten Seite und da gibt es zu Recht die gelbe Karte für Hoffenheim. Ja, das ist immer ein bisschen Dynamik gewesen jetzt da. Hat sich Zimmermann gut mit vorne eingeschaltet, holt da jetzt diesen Freistoß raus und jetzt also Freistoß von der rechten Strafraumgrenze. Da stehen bereit Jorrit Hendricks, der das machen will und den anderen Spieler konnte ich noch nicht erkennen. Jetzt wird noch ein bisschen besprochen, was man da vielleicht für eine Variante spielen will. Matthias Zimmermann ist es selber, der also da gerade diesen Freistoß rausgeholt hat, der da auch noch diesen Freistoß eventuell schlagen möchte. Also, zwei Mann noch bereit. Tim Oberdorf hat da noch ein paar Anweisungen gegeben, wie er denn diesen Ball gerne jetzt in den Strafraum reingeschlagen hätte. Das wäre natürlich der Auftakt in die zweite Hälfte, den man sich erwünscht, dass man hier vielleicht schnell zum Ausgleichstreffer kommt. Matthias Zimmermann und Jorrit Hendricks stehen bereit. Drei-Mann-Mauer der Hoffenheimer etwa 4-5 Meter tief im Strafraum drin. Schiedsrichter Wilke hat den Ball jetzt freigegeben. Für den Ball kurz gespielt. Schuss kommt auf die lange Ecke. Und da stehen gleich zwei oder drei Fortunen, die diesen Ball verpassen. Wir hätten ihn nur noch ins leere Tor schieben müssen. Schöne Variante. Aber sie kommen zu spät und der Ball geht über die Torauslinie. Es bleibt beim 0-1.

0: 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Und Olli hat in der Arena keine guten Nachrichten.
1: Nein, das 0:2 ist gefallen. Diesmal war es ein schwerer Fehler von Elias Aden im Spielaufbau, der den Ball genau zum Gegner spielt. In der Vorwärtsbewegung, ja, ins Zentrum rein. Schwach. Junger Mann, okay, kann passieren, tut natürlich jetzt weh. In so einer Phase des Spiels, wo man gehofft hat, dass die Fortuna vielleicht jetzt mal stattfindet in dem Spiel und Möglichkeiten hat, vielleicht mal hier den Ausgleichstreffer zu erzielen. Aber ja, wenn du solche Fehler machst, das 1-0 war ja auch schon so ein Geschenk, das ist halt brutal. Ne? Also Aden, wie gesagt, spielt den Ball genau dem Gegner in die Füße. Dann kommt ein Schuss, hat die Fortuna erst Glück aus ja, vielleicht so 20, 22 Meter Entfernung. Der Ball klatscht an den Pfosten, von dort zurück ins Feld und darauf hat Dedic nur gewartet. Der 16-jährige Stürmer, 16 von Hoffenheim 2, hat da nur drauf gewartet und macht das richtig gut, verwandelt diesen Abpraller, der war nicht einfach, in die lange Ecke zum 2:0 für Hoffenheim hier in der 54.
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0: Nachtoren für die zweite Mannschaft von Hoffenheim. In der dritten und in der 52. Minute liegt Fortuna Düsseldorf in der heimischen Arena im ersten Spiel der dritten Liga mit 0-2 zurück und hat gerade eben schon wieder ausgewechselt. Richtig, Olli?
1: Ja, sie haben Risch gebracht, Sascha Risch, den eigentlich etatmäßigen Linksverteidiger, und haben Steven van der Sloot erlöst und jetzt auf die Rechtsverteidigerposition gestellt. Es ist mir aber auch das ein Rätsel, wieso man einfach erst so anfängt mit diesen positionsfremden Spielern da, dass da versucht, keine Ahnung, was man sich dabei denkt. Und dann liegt man 0-2 hinten in der 60. Und dann stellt man die Spieler richtig auf, also so, wie sie es gelernt haben. Und dann kann es zu spät sein. Also es wird höchstwahrscheinlich zu spät sein. Denn das war ein ziemlicher Knockout-Schlag, dieses 2-0. Was die Fortuna da eben kassiert hat, nach Fehler von Elias Arten, der im Spielaufbau den Ball schlecht spielt, genau in die Füße des Gegners. Und dann kommt der Schuss an den Pfosten und dann der Abpraller wird dann reingemacht. Und ich sehe keinen Plan, keine Idee, was die Fortuna spielen will. Ganz ehrlich, nächste Möglichkeit jetzt für Hoffenheim, da sind sie alleine durch. Da geht die Fahne noch hoch. Glück gehabt, abseits. Ja, für mich muss man ein ganz, ganz großes Fragezeichen schon hinter dem Trainer setzen, der hier gefühlt 28 zentrale Mittelfeldspieler eingekauft hat oder hat einkaufen lassen oder hat holen lassen. Die meisten wurden ja nicht gekauft. Und dann spielst du hier zum Start ein System, wo du einen Großteil dieser Mittelfeldspieler draußen lässt. Ach, schwierig. Der Mannschaft fehlt es an Tempo, das merkst du gerade in der Defensive. Wir werden hier teilweise jetzt echt vorgeführt von Hoffenheim. Das, was die Mannschaft eigentlich spielen möchte, nämlich, dass man Spielkontrolle und Ballkontrolle hat, davon ist nichts zu sehen. Ja, da muss man halt dann doch mal so ein paar Fragen stellen. Ne? Also, wie soll es denn weitergehen? Was soll denn jetzt so die Grundidee sein für den Rest der Saison? Weil so wirst du jetzt, das ist ein richtig schöner Pass. Das muss jetzt 3-auf-1-Situation für Hoffenheim. Und schlecht gemacht vom Hoffenheimer. Wird noch von hinten nach hinten gearbeitet. Ich weiß gar nicht, wer es jetzt gewesen ist. Ein Fortuna hat zum Glück noch gut nach hinten gearbeitet und diesen Ball noch weggegrätscht. Ansonsten wären sie komplett frei gewesen und das wäre dann das 3-0 gewesen. Ich glaube, es war Elias Arden sogar, der dann nach hinten gearbeitet hat und da diese Situation geklärt hat. Also Arden geht jetzt auch vom Feld, für ihn kommt jetzt Philipp Förster rein. Ich glaube, es ist fast egal, wenn du irgendwie reinbringst, weil mir fehlt da einfach ein Plan, mir fehlt da einfach eine Idee, wer da hier spielen soll. Und meine, es ist ja immer noch alles möglich in dieser Partie, zumindest mal, dass du noch irgendwie diesen Punkt mitnimmst, weil es sind ja immer noch 25 Minuten zu spielen, aber das ist einfach gar nichts von der Mannschaft. Wirklich, wir hatten ja auch, also ich kann mich an keine 100 oder auch nur annähernd 100%ige Chance erinnern von der Fortuna, dass du irgendwas rausgespielt hast auch. Ja doch, nach dem Freistoß vielleicht, den die Fortuna hatte, die Variante, die sie gespielt haben, die war schön. Und da wurde der Ball dann auf den langen Pfosten gespielt und dann haben gleich zwei Fortunen den Ball verpasst. Da hätte man mehr draus machen können, da stand es noch 1-0, dann hätten wir vielleicht hier ein anderes Spiel. Aber alles in allem ist das einfach alles viel, viel, viel zu wenig. Und ganz ehrlich, ich habe da keinen Bock mehr drauf, zu sagen immer, ja, die Mannschaft, die muss sich ja noch finden, die brauchen ja noch, irgendwann werden die schon gut zusammenspielen. Ja, das haben wir letzte Saison auch gedacht. Aber ganz ehrlich, also bis zur Rückrunde haben wir da keine Zeit für. Weil, gesetzt der Fall, du verlierst das Spiel heute, stehst halt nach zwei Spielen schon mit 0 Punkten da, hast einen tierischen Druck vom nächsten Heimspiel gegen die nächste Zweitvertretung, nämlich die vom VfB Stuttgart, die ja auch dann ganz entspannt und befreit aufspielen wird. Und ja, dann kann der Blick nach ganz schnell nach unten gehen. Und noch vor nicht allzu langer Zeit standen wir mit einem halben Bein oder eigentlich mehr, eigentlich mit 8/10 Beinen in der ersten Liga, bevor dann hier dieses Debakel gegen Bochum kam mit dem Fehlern von Daniel Thune, die er damals gemacht hat. Jetzt die Möglichkeit, Hoffenheim wieder drin im Strafraum, aber aufgepasst diesmal. Zweikampf gewonnen von der Fortuna. Aber das ist jetzt nur noch, also die sind nur noch in der Defensive, die kommen überhaupt nicht mehr in Ballbesitz. Sie haben überhaupt keine Schnitte. Wirklich, das ist ganz, ganz schlimm anzusehen, wie diese Mannschaft hilflos und orientierungslos über das Feld läuft und sich nichts zu helfen weiß. 67. Minute, immer noch 0-2.

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0: Circa 17 Minuten sind regulär noch zu spielen in diesem Spiel zwischen Fortuna Düsseldorf und der zweiten Mannschaft von Hoffenheim, wo es 0-2 aus Düsseldorfer Sicht steht. Aber auch wenn es lang klingt, wahrscheinlich kommen ja noch ein paar Minütchen dazu, könnte trotzdem eng werden bei der Leistung der Fortuna, Olli, oder?
1: Nein. Du kassierst ja eher noch den dritten. Also ganz ehrlich, das ist so schlecht, was die Mannschaft spielt. Fällt hier völlig auseinander nach diesem 0-2 spätestens. Sie haben ja nochmal sich was vorgenommen gehabt zur zweiten Hälfte. Die ersten 5 Minuten haben sie ordentlich Alarm gemacht und dann kassieren sie eben nach dem Fehler von Arten dieses Tor zum 0-2 und seitdem können sie sich hier kaum noch befreien, wirklich. Vielleicht jetzt mal die Möglichkeit mit einem schnellen Pass auf die linke Seite. Ja, da haben sie mal ein bisschen Platz tatsächlich, aber 2 gegen 5, jetzt kommt die Flanke, der Flankenversuch in Richtung von Hottmann, ja. Was soll er mit diesem Ball anfangen? Ganz ehrlich, was soll er mit diesem Ball anfangen? In Rücklage, keine Ahnung, 11 Meter vorm Tor, kann den Ball gar nicht richtig verwerten. Er stößt ja noch irgendwie mit seinem Gegenspieler zusammen. Harmlos, also das ist wirklich alles so harmlos, was diese Mannschaft spielt. Da ist auch gar kein Leben mehr drin jetzt. Also ich hinterfrage ganz, ganz hart den Trainer, weil, ja, netter Versuch mit einem Abstiegstrainer. Ja, er hat nur die letzten 5 Spiele gehabt, aber summa summarum ist er nun mal abgestiegen mit der Mannschaft und er hat auch seine Aktien damit drin, weil das letzte Spiel in Fürth, ja, da möchte ich den Trainer schon mit reinnehmen in die Verlosung, was da passiert ist, kannst du versuchen, ist aber gefährlich und das geht hier ganz schön in die Hose, Stand jetzt, weil es war in Mannheim schon nicht gut, was die Mannschaft spielt und das ist heute nochmal getoppt worden. Gegen eine Hoffenheimer Mannschaft, die ja ballsicher ist, gar keine Frage, ne? Die können schon Fußball spielen, aber den musst du halt mit Zweikampfhärte musst du den halt kommen, mit Engagement, mit Leidenschaft.

man ganz, ganz wenig von gesehen. Ballbesitzfußball schon mal gar nicht. Die Mannschaft ja eigentlich zeigen möchte. Ich kenne jetzt die Statistik nicht, aber die Ballbesitzquote, die dürfte ganz deutlich bei Hoffenheim liegen. Zumindest mal, wenn man allein die zweite Hälfte hier als Maßstab nimmt. Und jetzt gucken wir mal aufs erste Spiel gegen Rostock, was Hoffenheim verloren hat zu Hause mit 3:2. Da hatten sie weniger Ballbesitz als der Gegner und eine Zweikampfquote von 27%. Also du kannst denen schon beikommen, aber nicht so. Also das ist einfach alles viel zu wenig. Das ist alles jetzt noch ein falscher Einwurf. Ja, je, je, das ist wirklich, es ist so schwer zu ertragen. Man hat wirklich ja gehofft, dass das alles irgendwie besser wird. Und dass man in der dritten Liga mal ein bisschen Spaß bekommt einfach auch. Es gibt ja super viele total interessante Gegner auch. Das ist einfach, wird hier hämisch gesungen, die Fortuna ist wieder da. Ja, das stimmt ein Stück weit ja sogar. Aber leider in der Form, in der man sie eigentlich nicht mehr hätte wiedersehen wollen. Nämlich, eine Mannschaft, die sich in ihr Schicksal ergibt und die nicht stattfindet hier auf dem Feld. Jetzt versucht es Dominik Heitz, was macht er da eigentlich? Versucht sich da mal vorne mit einzuschalten in einen Angriff nach vorne und wird dann am Mittelfeld von gleich zwei Leuten abgelaufen und hat hier, glaube ich, noch ein bisschen was gesagt bekommen, was ihm halt gar nicht gefällt. Wir haben hier keinen VR, wir haben hier keinen Lippenleser. Das wirst du jetzt so hinnehmen müssen, was auch immer er da gesagt hat, der Leon Wagenbach, der das gewesen ist von Hoffenheim, was auch immer er gesagt hat. Mein Gott, du bist doch erfahren genug. Gucken die halt aus beim nächsten Mal, wenn er den Ball hat, dann bist du halt dann da. So, und das sind doch jetzt hier nur Mätzchen und Spielchen. Nervt einfach alles aus Fortuna-Sicht. 78. Minute, immer noch 0:2.

0: Nicht nur, dass die Leistung unterirdisch ist von Fortuna Düsseldorf, jetzt hat der Kapitän auch noch rot gesehen, Olli.
1: Genau, diesmal war es ein Fehler von Andreas Müller, dem neuen Mann, der einen Ball viel zu weit klatschen lässt. Gehen die Hoffenheimer dazwischen, 2-auf-2 Situationen, lassen den ersten aussteigen und dann ist es ein Laufduell zwischen dem Hoffenheimer Stürmer und Jorrit Hendricks, der packt die Grätsche aus und kommt haarscharf zu spät, aber kommt zu spät. Und die Grätsche angesetzt an der Strafraumgrenze kurz davor. Letzter Mann, ganz klar. Und da bleibt Schiedsrichter Martin Wilke gar nichts anderes übrig, als die rote Karte zu zücken. Es ist ein Trauerspiel, was man hier sieht von der Fortuna. Es ist gar nichts, wirklich. Es ist wirklich einfach nur gar nichts. Diese Mannschaft ist völlig verunsichert. Die hat keinen Plan, wie sie spielen sollen. Jetzt wird der Kapitän auch noch, der hier heute, zumindest in der ersten Halbzeit, noch einer der wenigen Lichtblicke gewesen ist, der wird jetzt mal mindestens dann, denke ich mal, für 2 Spiele ausfallen mit dieser roten Karte. Es ist zum Heulen. 81. Minute, die Fortuna wird nach 2 Spielen mit 0 Punkten dastehen, weil sie hier heute eine Leistung zum Davonlaufen gezeigt hat und der Trainer für mich ganz, ganz, ganz, ganz stark hinterfragt werden muss.

0: Vorwärts zur Schlussphase zum Spiel von Fortuna Düsseldorf gegen die zweite von Hoffenheim gehen. Schauen wir kurz auf die Zwischenstände, kurz vor Schluss in den anderen Stadien, die um 14 Uhr begonnen haben. 1:1 zwischen Fortuna Köln und Alemannia Aachen. Aachen wie Düsseldorf auch, mit einem Mann weniger durch eine rote Karte. 1:1 unentschieden auch zwischen Preußen Münster und Ingolstadt. Meppen führt mit 2:0 gegen Sonnenhof Groß Asbach. Und Rot-Weiß Essen führt mit 1:0 gegen Havelse. Und Fortuna, wie gesagt, 0:2 hinten. Wie lange denkst du noch zu spielen, Olli?
1: Ja, regulär, also 30 Sekunden Nachspielzeit wird es noch geben. Jetzt versucht es mal Hottmann über die rechte Seite mit einem Flankenversuch. Vorhin gab es hier eine sehr strittige Szene. War es ein sehr schöner Pass von Buschama in den Lauf von Schleusener. Der geht ins 1 gegen 1, geht dann auch an ihm vorbei. Der Hoffenheim hat erst die bessere Position, dann aber nicht mehr. Dann hakelt er kurz. Das Ganze ist dann schon auch im Strafraum. Und Schiedsrichter Martin Wilke winkt ab. Und ich sag mal so, die ganze Geschichte, ne, das hätte halt Elfmeter oder vielleicht sogar die rote Karte geben können. Aber das ist dann halt so. Ne? Das hast du ja heute auch nicht verdient, muss man einfach auch sagen. Das ist einfach alles viel zu wenig. 4 Minuten Nachspielzeit gibt es noch obendrauf. Die reguläre Spielzeit ist jetzt vorbei. Und du musst eben auch in dieser Liga damit leben, dass du eben dann hier auch Schiedsrichter hast, die vielleicht das erste Mal auch in so einem großen Stadion pfeifen, die diese ganzen Sachen nicht so, einfach, die es nicht gewohnt sind, ne? Und die dann vielleicht eben dann auch nicht die Leistung abrufen, die sie ansonsten auch vielleicht in der Lage sind abzurufen. Gehen wir mal vom Positiven aus, dass sie vielleicht das eigentlich besser können. Also die einfach dem hier nicht gewachsen sind, so ein kleines bisschen, ne? Aber nicht gewachsen ist ein gutes Stichwort, denn die Fortuna war hier heute dem Spiel auch überhaupt nicht gewachsen. Gruselige Fehler, die gemacht wurden in der dritten Minute schon Steven van der Sloot, also auch von erfahrenen Leuten einfach. Ne? Steven van der Sloot, der im eigenen Strafraum den Ball nicht raushaut, sondern meint, ich nehme den mal lieber schön mit der Brust an und keine Ahnung, was ich danach noch gedacht hat, gegen drei Hoffenheimer, die direkt um ihn rum sind. Natürlich verliert er den Ball und dann klingelt es zum 0:1 nach 3 Minuten bereits. Ja, und dann tat sich die Fortuna schwer. In der ersten Hälfte schon die schlechtere Mannschaft. In der zweiten Hälfte kamen sie dann mit 5 Minuten lang mit viel Engagement raus. Dann Fehler Elias Aden, der dem Gegner den Ball in den Fuß spielt. Und der Ball ist wieder im Netz dann nach einem Pfostenschuss und einem Nachschuss dann, der dann drin sitzt. Danach hat hier erstmal 15, 20 Minuten lang nur Hoffenheim gespielt. Dann die rote Karte gegen Jorrit Hendricks. Seitdem wehren sie sich ein bisschen mehr. Aber es ist halt alles einfach viel zu wenig. Und nochmal, für mich muss der Trainer ganz, ganz stark hinterfragt werden, weil er ist dafür verantwortlich, für die Art und Weise, wie die Mannschaft spielt, wie die Mannschaft hier auch aufgestellt wurde, mit Spielern, die auf komplett positionsfremden Positionen gespielt haben, so, die es halt nicht gewohnt sind. Und das hat er in Mannheim schon getan. Und da ist auch schon in die Buchse gegangen. Also von daher ist der Kredit da relativ schnell aufgebraucht. Ich glaube auch, weil ja, eben diese vergangene Saison hier auch noch vielen in den Knochen steckt. Klar, man darf da jetzt auch nicht Entscheidungen treffen, die man irgendwie nicht nachvollziehen kann. Diese Entscheidung, denke ich, könnten aber schon sehr, sehr viele Leute nachvollziehen, wenn eben genau das passiert. Und es sind hier, also ganz ehrlich, ne, hier sind ja Spieler geholt worden, die ganz viel, extrem viel Zweitliga-Erfahrung haben, die es ja auf jeden Fall deutlich besser können. Und die aber völlig verunsichert sind und nicht wissen, wie sie in diesem System funktionieren sollen und was sie hier zu spielen haben. 1 Minute noch, empfohlene Nachspielzeit. Die Fortuna wird nach 2 Spielen mit 0 Punkten am Tabellenende stehen in der dritten Liga. Hier wird nichts mehr passieren. Also, das war schlimm, was wir hier gesehen haben. Ich bin mal gespannt, was in den nächsten Tagen hier so passiert.

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1: Ich bin Jan-Henner Reitze. Die Feuerwehr und weitere Einsatzkräfte in der Eifel in Nordrhein-Westfalen schaffen es bisher, den Brand im Hürtgenwald von bewohntem Gebiet fernzuhalten. Ob das weiterhin gelingt, hängt auch vom Wetter ab.
2: Mehrere Löschhubschrauber und Wasserwerfer sind im Einsatz. Auch Landwirte helfen, Wasser ranzuschaffen. Wind könnte die Flammen aber erneut anfachen. Die Feuerwehr geht davon aus, dass sie noch mehrere Tage im Einsatz sein wird. Wann die Anwohner im Ortsteil Gai wieder in ihre Häuser können, ist immer noch unklar. Am Nachmittag will sich NRW-Ministerpräsident Wüst ein Bild von der Lage machen. Er will auch den derzeit 1400 Rettungskräften danken, die im Einsatz sind. Thomas Bremser, Redaktion.
1: Auf dem Flughafen Catania auf Sizilien soll der Flugbetrieb wieder langsam anlaufen. Die Warnstufe, weil der Vulkan Ätna ausbricht, war herabgesetzt worden. Wegen des Ausbruchs ging auf dem Flughafen seit Tagen gar nichts. Touristen saßen fest oder konnten nicht anreisen. Noch werden auf der Online-Seite des Flughafens aber zahlreiche Flüge als gestrichen angezeigt. Im Iran-Krieg hat US-Präsident Donald Trump eine neue Idee geäußert. Er wolle die Straße von Hormuz zum US-Gebiet erklären, sobald man den Iran besiegt habe. Das sagte Trump bei einem Wahlkampfauftritt. Der Iran weist die Ansprüche zurück.
3: Die Pläne von US-Präsident Trump wirken zunehmend verzweifelt. Denn von seinem Versprechen, den Iran-Krieg schnell zu beenden, ist er weit entfernt. Und auch die aktuelle Idee, die Meerenge zu US-Territorium zu erklären, dürfte kaum zur Deeskalation beitragen. An diesem Wochenende läuft eine 60-tägige Waffenruhe aus, die für weitere Verhandlungen geplant war. Doch es gibt weder eine Einigung noch ruhen die Waffen. Die Straße von Hormuz ist weiter blockiert und erneut wurden dort Schiffe angegriffen. Diana Kramer, Nachrichtenredaktion.
1: Und zum Fußball. In der neuen Saison der zweiten Bundesliga haben Nürnberg und Hertha BSC den zweiten Sieg im zweiten Spiel gefeiert. Nürnberg setzte sich auswärts bei Greuther Fürth mit 4:2 durch und übernimmt erst einmal die Tabellenspitze. Gefolgt von Hertha BSC, die Berliner gewannen zu Hause gegen Bundesliga-Absteiger Heidenheim mit 4:1. Und das waren die Nachrichten mit Jan-Henner Reitze.
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4: Heute Nachmittag bleibt es heiß, 29 bis 35 Grad. Dazu ist es heiter bis wolkig. In den Höhenlagen sind aber starke Schauer und Gewitter möglich mit Starkregen, Hagel und Sturmböen. Morgen wird es kühler, maximal noch 28 Grad. Dazu ist es meistens bewölkt, aber trocken. Nur im Süden NRWs sind nachmittags dann einzelne Regenschauer möglich. Montag 20 bis 24 Grad, dazu ein meist trockener Sonne-Wolken-Mix.
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4: Es gibt eine Autobahnsperrung A33 Bielefeld Richtung Osnabrück. Zwischen Borglo-Kloster Ösede und Haderberg hat ein LKW Ladung verloren. Deswegen ist die Autobahn dort gesperrt. Und hier dauert es länger. A3 Köln-Oberhausen zwischen Duisburg-Wedau und Oberhausen-Lierich 3 Kilometer Stau. Ein Plus von 10 Minuten. A4 Köln-Aachen zwischen Kreuz-Aachen und Grenzübergang Fettschau 2 Kilometer Stau. Macht 6 Minuten on top. A40 Essen-Dortmund zwischen Dreieck Bochum-West und Bochum-Hafen. 6 Kilometer Stau, 10 Minuten mehr. A45 Gießen-Hagen zwischen Dillenburg und Haiger-Burbach 2 Kilometer Stau. Da verliert ihr eine Viertelstunde. Und auf der A61 Venlo Richtung Mönchengladbach, da dauert es zwischen Viersen und Mackenstein 10 Minuten länger. Es gibt einen Kilometer Stau.
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4: Hallo, Patrick Rickert hier und wir gehen gemeinsam durch dieses Wochenende jetzt mit Ed Sheeran. Hier ist Azizam.

0: euch einen schönen Samstagnachmittag. Ja, es sind erschreckende Bilder und sie kommen nicht aus Spanien oder Griechenland, sondern aus Nordrhein-Westfalen. Der Hürtgenwald im Kreis Düren brennt immer noch. Laut Landesregierung könnte es der größte Brand in der NRW-Geschichte sein. Einsatzkräfte aus ganz Nordrhein-Westfalen sind da Tag und Nacht im Einsatz. Im Moment übrigens 1800, damit das Feuer endlich gelöscht wird. Unsere Reporterin Vicky Lohner ist auch da. Du warst, Vicky, sogar an einem Einsatzort.
1: Genau, wir sind tatsächlich noch ein ganzes Stückchen näher dran gefahren und waren bei einer Einsatzstelle vor Ort. Da löschen die Einsatzkräfte gerade noch Bodenbrände und das machen sie vor allem mit Schläuchen und bestimmten Hacken im Mix. Ja, das Bild, was sich da ergibt, ist dramatisch. Das ist so das Beste, was mir einfällt, um es zu beschreiben. Wir sind in den Wald reingelaufen und links und rechts ist alles schwarz gewesen, alles verkohlt. Man hat diesen Brandgeruch in der Nase, diesen Rauchgeruch. Und zwischen diesen verkohlten Bäumen ist dann immer wieder Rauch hochgekommen. Einzelne Glutnester hat man auch noch gesehen. Dazwischen dann die Einsatzkräfte, die eben gelöscht haben. Über uns Hubschrauber, die Wasser abwerfen. Wir haben tatsächlich auch ein bisschen was abbekommen. Und ja, also ich habe eine helle Hose heute an und sehe die einzelnen Rauchpartikel. Das ist schon alles sehr, sehr krass gewesen.
0: Ja, und Wahnsinn auch, was die Einsatzkräfte da leisten. Der Ortsteil Gai musste ja schon in der Nacht von Donnerstag auf Freitag komplett evakuiert werden.
1: Ja, genau. Ich habe da ja gestern mit einigen schon gesprochen und die waren schon sehr emotional, was ja völlig verständlich ist. Also die mussten alles zurücklassen. Man muss sich das mal vorstellen. Du wirst in der Nacht geweckt, Polizei steht vor der Tür und dann musst du dein Haus verlassen. Und ich glaube aber, das Schlimmste für die meisten war, nichts wissen, wie es weitergeht. Also auch nichts tun zu können, weil gerade können sie ja eigentlich nur abwarten und hoffen darauf, dass sie demnächst wieder in ihre Häuser zurück können. Und danach sieht's, stand jetzt ehrlich gesagt noch nicht aus.
0: Und wie ist die Lage jetzt gerade?
1: Also ich habe noch mal mit Peter Berntgen von der Feuerwehr im Kreis Düren gesprochen und der war sehr optimistisch und hat gesagt, das Ganze hat sich in die richtige Richtung gedreht. Also das hört sich ja schon mal, finde ich, sehr gut an. Und er hat auch gesagt, es müssen erstmal keine weiteren Ortschaften evakuiert werden. Es wird auch nicht davon ausgegangen, dass da weitere Ortschaften evakuiert werden müssen. Und das ist so der aktuelle Stand.
0: Okay, das klingt ja wirklich vorsichtig optimistisch. Dankeschön, Vicky. Im Hürtgenwald im Kreis Düren laufen die Löscharbeiten auch an Tag 3 weiter auf Hochtouren.
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0: Bergland teils kräftige Gewitter geben mit Starkregen, Hagel und Sturmböen. In den anderen Regionen NRWs ist es meistens bewölkt, aber trocken. Dazu heiße 29 bis 35 Grad. Morgen maximal noch 28 Grad. Dazu ist es meistens bewölkt und trocken. Nur im Süden des Landes kann es nachmittags Regen oder leichten Gewitter geben. Die neue Woche startet dann meist trocken und manchmal sonnig bei 20 bis 24 Grad.
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0: Die A33 Bielefeld Richtung Osnabrück ist nach wie vor gesperrt zwischen Borkloh Kloster Ösede und Haderberg. Da hat ein LKW Ladung verloren. Dann gibt es noch diese längeren Meldungen. A3 Oberhausen-Arnheim zwischen Oberhausen-Holten und Kreuz Oberhausen 2 Kilometer Stau, ein Plus von 5 Minuten. Auf der A30 Rheine Richtung Osnabrück, da steht ihr zwischen Rheine und Rheine-Kanalhafen auch 5 Minuten im Stau, 1 Kilometer gibt es dort. Dann die A40 Essen-Dortmund zwischen Dreieck Bochum-West und Bochum haben 4 Kilometer Stau, auch da 5 Minuten Zeitverlust. Genau wie auf der A61 Venlo-Mönchengladbach zwischen Viersen und Kreuz-Mönchengladbach. Wie gesagt, 5 Minuten auch da, 1 Kilometer Stau.
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0: Hallo, schönen Samstag. Der nächste Track ist zum laut mitsingen. Und falls ihr im Auto fahrt und euch an der Ampel beim Mitsingen jemand komisch anguckt, das ist kein Urteil. Nee, das ist purer Neid, weil ihr den besseren Soundtrack habt. Hier kommt MC Hammer. Patrick Rickert hier. Schönen Nachmittag. 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

0: Hallo, euch einen schönen Samstagnachmittag. Hoffentlich hebt der Flieger auch ab. Das denken sich viele in diesen Tagen, die in den Urlaub starten wollen. Denn nach dem Drohnenvorfall in Leipzig ist die große Frage, ja, was passiert eigentlich, wenn eine Drohne über einem NRW-Flughafen gesichtet wird? Dieses Jahr, da gab es schon mindestens 8 Störungen des Flugverkehrs durch Drohnen. Und zwar an den Flughäfen Köln-Bonn, Düsseldorf und Münster-Osnabrück. Thorsten Ortmann aus dem News-Team. Wie gut sind denn die NRW-Flughäfen auf Drohnen vorbereitet?
1: Also was das Thema Erkennung und Abwehr von Drohnen angeht, da sind die Flughäfen in NRW Stand heute eher schlecht vorbereitet. Denn fest eingebaute Systeme, die gibt es in Deutschland nur in Frankfurt und in München. Immerhin gibt es aber hier bei uns festgelegte Regeln, was bei einer Drohnensichtung passiert. Sieht zum Beispiel ein Pilot eine Drohne, dann geht eine Meldung raus an die deutsche Flugsicherung und an die zuständigen Polizeibehörden. Wenn nötig, wird dann der Flugbetrieb vorübergehend eingestellt. Das würde dann auch die Urlauber betreffen. Ja, und die Bundes- bzw. Landespolizei hat dann die Aufgabe, die Drohne irgendwie vom Himmel zu holen. Dabei können die Beamten auch die Bundeswehr um Amtshilfe bitten. Man kann dann die Drohnen mit Störsendern blockieren, mit einer Software die Steuerung übernehmen oder mit Fangnetzen vom Himmel holen.
0: Sag mal, jetzt wo du schon da bist, woran hapert denn so eine funktionierende Drohnenabwehr noch?
1: Ja, ein Knackpunkt sind diese speziellen Drohnenerkennungs- und Abwehrsysteme. Die Airports Köln, Bonn und Düsseldorf, die warten noch drauf. Dann gibt es auch immer wieder ein Wirrwarr bei den Zuständigkeiten. Fliegt eine Drohne über einen Airport, dann ist die Bundespolizei zuständig. Fliegt sie aber außerhalb des Flughafengeländes, dann wäre es die Landespolizei. Die ist aber flächendeckend gar nicht mit Abwehrsystemen ausgerüstet. Also müsste das Drohnenkompetenzzentrum NRW unterstützen, der Leiter Jürgen Küstner.
2: Wir müssten dann erstmal dahin fahren, ne? Und das ist halt immer das Problem, was wir haben. In der Regel sind wir dann zu spät, ja.
1: Die Bundeswehr könnte auch helfen, sie darf aber nur, wenn es sich um eine militärische Drohne handelt oder wenn die Polizei sie um Amtshilfe bittet. Abschießen darf die Bundeswehr die Drohne aber nur, wenn Menschen oder eine kritische Anlage konkret in Gefahr sind. Bis Ende des Jahres sollen aber alle Kernflughäfen in Deutschland mit einem fest eingebauten Drohnenabwehrsystem ausgerüstet werden.
0: Ja, wie gut sind sie denn jetzt aufgestellt, die NRW-Flughäfen, in Sachen Drohnenabwehr? Das hat uns Thorsten Ortmann erklärt. Dankeschön!
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1: Ich bin Jan-Henner Reitze. Die Gewerkschaft Verdi fordert, Pflegeeinrichtungen besser auf heiße Temperaturen vorzubereiten. Bund und Länder müssten ein Sofortprogramm auflegen. Viele Einrichtungen seien auf Außentemperaturen bis 45 Grad nicht eingestellt. Für Beschäftigte wäre die Arbeit bei Hitze unerträglich, für Bewohnerinnen und Bewohner lebensgefährlich, heißt es von der Gewerkschaft. Die auch die geplante Pflegereform der Bundesregierung kritisiert. Statt Kürzungen brauche es bedarfsgerechte Vorgaben. Im Hürtgenwald in der Eifel in Nordrhein-Westfalen kämpfen 1400 Einsatzkräfte weiter gegen einen Waldbrand. Dabei gelingen Fortschritte. Viel hängt jetzt aber vom Wind ab.
2: Noch keine Entspannung, aber vorsichtiges Aufatmen. Die Einsatzkräfte im Hürtgenwald sind zuversichtlich, dass es weiter vorangeht bei der Brandbekämpfung. Der Landrat von Düren, Nolten, hofft, dass auch die evakuierten Menschen bald in ihre Häuser und Wohnungen zurückkehren können. Vorher sollen aber noch die angekündigten Gewitter abgewartet werden, denn Sturmböen könnten die Feuer wieder anfachen und in eine gefährliche Richtung treiben. Thomas Brock, Redaktion.
1: Diesen Arbeitstag werden Bauarbeiter in Belgien wohl nie vergessen. Im Haus einer Wohltätigkeitsorganisation haben sie einen Goldschatz entdeckt im Wert von rund 9 Millionen Euro.
3: Die Bauarbeiter waren gerade dabei, im Keller ein Abwasserrohr zu verlegen. Da stießen sie auf 50 Goldbarren, eingemauert in den Wänden. Die erste Reaktion des Teams, Ungläubigkeit und Staunen, sagte ein Arbeiter im belgischen Fernsehen. Die Polizei warnt jetzt Schatzsucher davor, die abgesperrte Baustelle zu betreten. Das sei absolut zwecklos. Wem das Gold gehört, ist unklar. 5 Jahre hat derjenige nun Zeit, sich zu melden. Sonst geht der Schatz an die Regierung oder die Finder. Thomas Bremser, Nachrichten. Redaktion.
1: Mit einer Schweigeminute hat im Berliner Tiergarten die Techno-Parade Rave the Planet begonnen. Damit wurde an die Opfer des CSD-Anschlags vor 3 Wochen ganz in der Nähe erinnert. Wegen des Anschlags sind die Sicherheitsvorkehrungen bei der Parade heute noch einmal verstärkt worden. Bei Temperaturen von 35 Grad schaltet die Polizei außerdem immer wieder einen Wasserwerfer ein, damit sich Besucher abkühlen können. Und das waren die Nachrichten mit Jan-Henner Reitze.
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4: Wir stecken in einem heißen Samstagnachmittag fest, bis zu 35 Grad. Dazu ist es meistens bewölkt, aber trocken. Nur im Bergland kann es kräftige Schauer und Gewitter geben. Und wenn ich sage kräftig, meine ich das auch so. Örtlich sind Starkregen, Hagel oder auch Sturmböen möglich. Morgen, da wird es ruhiger und kühler, dann ist es oft bewölkt, aber trocken. Nur im Süden des Landes sind nachmittags vereinzelte Regen- und Gewitterschauer möglich. Höchstwert dann nur noch 28 Grad. Montag nur noch 20 bis 24 Grad. Dann gibt es einen Mix aus Sonne und Wolken und es ist meistens trocken.
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4: Es gibt weiterhin eine Sperrung auf der A33 Bielefeld Richtung Osnabrück zwischen Borglo Kloster Ösede und Harderberg. Da hat ein LKW Ladung verloren, deswegen ist die Autobahn in dem Bereich gesperrt. Und hier kommen noch die längeren Meldungen. A3 Frankfurt-Köln zwischen Siebengebirge und dem Kreuzborn Siegburg. 1 Kilometer Stau, ein Plus von 5 Minuten. A3 Köln-Oberhausen zwischen Duisburg-Wedau und Oberhausen-Lierich. 1 Kilometer Stau, auch 5 Minuten on top. A40 Essen-Dortmund zwischen Dortmund-Barob und Dortmund-Hombruch, 3 Minuten Zeitverlust. Und A61 Venlo Richtung Mönchengladbach zwischen Viersen und dem Kreuz Mönchengladbach, 1 Kilometer Stau, macht on top 5 Minuten.
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4: Patrick Rickert hier und ich spiele uns Musik von Ava Max. Hier ist Kings and Queens.

0: So easy to fall in love, Olivia Dean. Willkommen im Samstag, fast Abend, späten Nachmittag, bei unserem DAB Plus Sender Radio Mixtape. Da sind die Promis nicht nur zu Gast, nein, die machen sogar ihre eigene Sendung. Diese Woche war mal wieder Metal Queen Doro dran. Und das klang so.
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2: Hallo liebe Freunde, hier ist Doro Pesch und mit einem Song möchte ich starten. Der heißt Children of the Night und der war auf meiner allerersten Live-Platte. Die hieß Doro Live. Die kam 1993 raus. Das ist eines der schönsten Balladen, würde ich sagen, die wir je geschrieben haben. Hier ist erstmal Children of the Night. Jetzt kommt eine Ballade von Metallica und ich war auch immer ein riesen Metallica-Fan. Wir haben ganz, ganz oft zusammen gespielt. Ja, und wir hören The Unforgiven Metallica.

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0: Abseits dieser Gewitter ist es meistens trocken, aber bewölkt. Höchstwerte 29 bis 35 Grad. Auch morgen gehen wir bewölkt durch den Sonntag, aber meistens trocken. Nur im Süden NRWs gibt es nachmittags vereinzelt Regen. Es wird kühler, maximal 28 Grad. Und die neue Woche startet noch kühler, 20 bis 24 Grad. Dazu gibt es einen freundlichen Sonne-Wolken-Mix und meistens ist es trocken.
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0: Wir starten mit einer Autobahnsperrung A33 Bielefeld Richtung Osnabrück. Da ist zwischen Borkloklooster Ösede und Hartenberg die Autobahn komplett gesperrt. Ein LKW hat Ladung verloren. Außerdem gibt es hier 5 Minuten Zeitverlust. A3 Frankfurt-Köln zwischen Siebengebirge und Kreuzbonn-Siegburg. Da gibt es nämlich einen 2 Kilometer Stau. 5 Minuten plus auch auf der A3 Köln-Oberhausen zwischen Duisburg-Wedau und Oberhausen-Lierich. 2 Kilometer Stau. Und A61 Venlo Richtung München. Gladbach zwischen Viersen und dem Kreuz Mönchengladbach auch plus 5 Minuten.
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0: Halb 6 am Samstagnachmittag und jetzt um diese Zeit. Ja, da fragen sich viele, gehe ich noch aus? Bleibe ich drin? Manche stehen vielleicht schon seit einer Stunde vor dem Kleiderschrank und warten auf eine Eingebung. Völlig egal, wo ihr landet, wir lassen euch auf jeden Fall schon mal so ein paar Club-Sounds da mit Topic und Becky G. Sorry, Papi. Patrick Rickert hier. Schönen Nachmittag.

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0: Ein Ausflug in die 80er mit Men at Work und Down Under. Willkommen im Samstag. Jedes Jahr da trommeln wir die bekanntesten Comedians Deutschlands zusammen und dann touren wir mit ihnen gemeinsam durch Nordrhein-Westfalen und wir nennen das Comedy Camp Tour. Beim ersten Termin ist natürlich Jürgen Bangert dabei, logisch, als Gastgeber. Wäre blöd, wenn der fehlt. Aber auch Hannes Höfer und Ingrid Kühne. 4. Oktober in Bergheim. Headliner an dem Tag ist aber jemand, den wir euch nochmal ganz besonders vorstellen wollen.
1: Stell dich in einem Satz vor, aber bitte so, als würdest du dich auf einer Dating-App beschreiben.
2: Hallo meine Lieben, mein Name ist Bastian Bielendorfer, ich bin Comedian, 42 Jahre alt, wiege in Unterhose ungefähr 97 Kilo und bin auf der Suche nach der Liebe. Und zwar der Liebe des Publikums. Und ich bin mir relativ sicher, wenn ich die irgendwo kriege, dann bei Jürgen Bangert im Comedy Camp.
1: Welcher Comedy-Kollege hat das Potenzial zum Dschungelkönig?
2: Wenn es irgendeine in der Gruppe geben könnte, die Dschungelkönigin wird, dann natürlich nur Frau Kühne, die Ingrid. Ein absoluter Zauberhase, ein wundervoller Mensch. Und habt ihr mal gesehen, was die um den Hals hängen hat? Die hat keine Kette, die hat ein komplettes Survival-Kit. Da wäre Mr. T, wäre komplett eifersüchtig. Die hat so viel Holz um den Hals, die könnte problemlos aus ihrer Kette einen Großbrand oder zumindest ein kleines Feuer im Dschungel machen.
1: Beende den Satz, wer sich kein Ticket fürs Comedy Camp holt,
2: ist eine absolut humorlose Flitzpiepe.
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1: Ich bin Jan-Henna Reitzer. Im Kampf gegen den Waldbrand im Hürtgenwald in der Eifel in Nordrhein-Westfalen machen die Einsatzkräfte Fortschritte. Komplette Entwarnung könne aber noch nicht gegeben werden, sagte NRW-Ministerpräsident Hendrik Wüst bei einem Besuch am Nachmittag.
2: Es besteht jetzt erste Hoffnung, dass der Brand unter Kontrolle gebracht werden kann. Es besteht auch erste Hoffnung, dass die evakuierten Menschen aus der Ortschaft Gai bald wieder in ihre Häuser zurückkehren können, wenn es weiter gut läuft.
1: Es könnte noch sein, dass Wind die Flammen wieder anfacht. Gut 2000 Menschen mussten ihre Häuser und Wohnungen verlassen, als das Feuer immer näher kam. Pflegeeinrichtungen in Deutschland müssen besser auf Hitze vorbereitet werden. Das fordert die Gewerkschaft Verdi. Bund und Länder müssten dafür ein Sofortprogramm auflegen. Ein Großteil der Pflegeeinrichtungen sei nicht auf hohe Temperaturen vorbereitet. Hitze sei für Beschäftigte unerträglich und für Bewohnerinnen und Bewohner lebensgefährlich, argumentiert die Gewerkschaft. Ähnliche Forderungen hat es schon von anderen Seiten gegeben. Da auf Online-Plattformen wieder massenhaft dazu aufgerufen wurde, zu versuchen, die spanische Exklave Ceuta in Nordafrika zu erreichen, haben Spanien und Marokko ihre Sicherheitsvorkehrungen verstärkt. Ende Juli waren nach ähnlichen Aufrufen bis zu 80.000 Migranten nach Ceuta gelangt.
3: Die Bilder von der Erstürmung der spanischen Exklave gingen vor 2 Wochen um die Welt. Und die Sorge war groß, dass sich diese Bilder wiederholen. In sozialen Medien gab es nämlich erneut Aufrufe, sich am 15. August, also heute, auf den Weg nach Ceuta zu machen. Die Behörden in Marokko, von wo aus tausende Migranten Ende Juli gestartet waren, hatten vor wenigen Tagen mehrere mutmaßliche Drahtzieher dieser Aufrufe festgenommen. Parallel dazu wurde die Grenze mit Stacheldraht gesichert, Wasserwerfer stehen bereit und Patrouillenboote überwachen die Küste. Diana Kramer, Nachrichtenredaktion.
1: Und zum Fußball. In der neuen Saison der zweiten Bundesliga haben Nürnberg und Hertha BSC den zweiten Sieg im zweiten Spiel gefeiert. Nürnberg setzte sich auswärts bei Greuther Fürth mit 4:2 durch und übernimmt erst einmal die Tabellenspitze. Gefolgt von Hertha BSC, die Berliner gewannen zu Hause gegen Bundesliga-Absteiger Heidenheim mit 4:1. Außerdem gewann Magdeburg 3:0 beim VfL Osnabrück. Und das waren die Nachrichten mit Jan-Henna Reitze.
4: Das Düsseldorf-Wetter.
5: Ja, die Sonne hat sich größtenteils verabschiedet. Auch am Abend sind noch Schauer mit dabei. Örtlich kommen auch kräftige Schauer runter. Gewitter auch nicht so ganz ausgeschlossen. Geht dann wechselnd bis stark bewölkt durch die Nacht. Da zieht auch noch mal vor allem im Süden und Südosten schauerartiger Regen durch. Das dann bei 19 bis 14 Grad. Also endlich mal wieder Temperaturen unter 20 Grad nachts. Der Sonntag legt dann wolkig los. Örtlich auch mal wechselnd bewölkt. Bleibt aber meist trocken morgen. Und das dann bei 24 bis 28 Grad.
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5: Und eben noch der Blick auf die Autobahn. Hier dauert es mindestens 5 Minuten länger. Auf der 3 Frankfurt-Köln zwischen Siebengebirge und Kreuzborn-Siegburg 2 Kilometer Stau. Da plus 5 Minuten. Dann die 4 Köln nach Aachen zwischen Elsdorf und Merzenich. 2 Kilometer Stau plus 1 Stunde. Die 40 Essen-Dortmund. Da zwischen Dreieck Bochum-West und Bochum-Harten 4 Kilometer Stau plus 5 Minuten. Und die A42 Kamp-Lindfort-Dortmund zwischen Gelsenkirchen-Zentrum und Gelsenkirchen-Bismarck 1 Kilometer Stau und plus 8 Minuten.
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5: Ja, steigen wir mal ein in diesen ja doch eher nass schwülen Samstagabend. Jetzt mit Musik von Alex Warren. Hier ist er mit Ordinary. Ich bin Andreas Grunwald. Hallo zusammen. Richtig.

0: das hier sind? Roxette und Joyride. Ja, der Zivildienst, ihr habt es mitbekommen, ne? Zivildienst soll zurückkommen, wird ja schon länger diskutiert. Einer, der sich darüber freuen würde, das ist er hier.
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3: Ja, nee, ist klar.
4: Der Zivildienst kommt bald zurück. Ich bin begeistert. Aber wen wundert's? Ich profitiere ja auch schon bald davon. Aber mal ganz im Ernst. Es ist doch eine Katastrophe, dass der Zivildienst damals weggefallen ist. Wenn es an mir geht, müssen alle da mitmachen. Also Jungs, Mädels und nicht nur die Jüngeren, sondern auch alle, die Zeit haben. Rentner, Lehrer, Frauke Ludewig, Helene Fischer und Bushido. Ja, der ganz besonders. Ja, Halligalli in Dubai kann man auch mal ein Jahr aussetzen. Und die ganzen Reality-Stars. Ey, nix hier Bunga Bunga auf Temptation Island. Mal Essensausgabe im Krankenhaus. Und wieso schicken wir Z-Promis in den australischen Busch, um sich Koala-Klöten reinzuziehen? Was ist mit einer Dschungelprüfung? Windel wechseln bei Opa Helmut? Ja, dann hast du den Titel Dschungelkönig auch wirklich verdient. Guck dir Lilly Becker an. Die hat's doch vorgemacht. Wie viele Jahre hat die diesen verarmten Ex-Knacki bespaßt? Und hat's ihr geschadet? Hat Boris ihr das gedankt? Oder hier Kiwi, die sich im Fernsehgarten seit 20 Jahren den Arsch abrackert, um Menschen am Rande der Gesellschaft ein Lächeln ins Gesicht zu zaubern. Bezaubernd. Ja, man muss ja nicht gleich so weit gehen wie Heidi Klum. Die hat ihren Zivi ja direkt geheiratet. Zivi, ey, super Sache.
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1: Und da geht's oft wolkig durch den Abend. Schauer sind nach wie vor mit dabei. Mitunter sind es dann auch mal teils kräftige Schauer. Nachts geht das dann ähnlich weiter, das dann bei 19 bis 14 Grad. Morgen am Sonntag ist es dann wechselnd bewölkt mit nur wenig Sonne mit dabei, dazu trocken und das dann bei 24 bis 28 Grad.
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1: Und eben noch der Blick auf die Autobahn. Mindestens 4 Minuten plus auf der 3 Frankfurt-Köln zwischen Siebengebirge und Kreuzborn-Siegburg. 2 Kilometer Stau plus 5 Minuten. A4 Köln-Aachen zwischen Elsdorf und Merzenich. 2 Kilometer Stau plus 50. Die 40 Essen-Dortmund zwischen Dreieck Bochum-West und Bochum-Hapen. 4 Kilometer Stau plus 5. Die A42 Kamp-Lindfort-Dortmund hier zwischen Gelsenkirchen-Zentrum und Gelsenkirchen-Bismarck. 1 Kilometer Stau und plus 8 Minuten.
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1: So, und ich habe einen 2011er für euch. Ja, da müsst ihr jetzt länger überlegen, ne? Was war denn nochmal 2011 ein Hit? Ich lasse die Katze mal aus dem Sack, wobei es ist keine Katze, es ist jetzt Jessie J mit Price Tag. Ich bin Andreas Grunwald, schönen Samstagabend.
2: Okay.

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0: Ich glaube ja, wenn man... Der pfeift jetzt nochmal, ne? Das hab ich doch gewusst. Ich glaube, wenn man eine Top 10 erstellt mit den allergrößten 90er-Hits, dann ist der, glaube ich, mit dabei. Also glaube ich. Schüttelt ihr jetzt gerade schon wieder mit dem Kopf? Hört doch mal auf damit.
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0: Tja, und da sind wir drin in der zweiten Sommerferienhälfte. Die nächste Rutsche Urlauber startet also jetzt in den Urlaub. Dann werden die Computer in den Büros natürlich wieder runtergefahren und vorher werden langweilige Abwesenheitsnotizen in E-Mail-Programme gepackt. Ne? Kollege Kevin Zimmer, der ist dafür mehr Spaß in Abwesenheitsnotizen.
2: In den kommenden 2 Wochen bin ich nicht im Büro. Die E-Mails werden nicht weitergeleitet. Ich bin am Montag wieder da.
3: Da bin ich!
2: Ja, wenn man wieder da ist, wird es keinen interessieren, weil ja die Abwesenheitsnotiz schon keinen interessiert hat, weil sie einfach so unfassbar langweilig ist. Ja, sorry.
4: Kennen wir, sind ein bisschen peppiger, ein bisschen moderner.
2: Ja, dann hauen wir mal einen raus. Um mal so einen richtigen Neidfaktor auszulösen, empfehle ich folgende Abwesenheitsnotiz. Ich bin ohne Computer im Urlaub. Jede dringende Mail wird automatisch in ein Foto von mir in Badehose mit einem lustigen Spaßgetränk in der Hand verwandelt und Ihnen zurückgeschickt. Bitte tun Sie das also nicht. Und im Zeitalter der Digitalisierung kann man die Abwesenheitsnotiz vielleicht auch wie so eine Computerfehlermeldung aussehen lassen. Dann ist es gewohnter für den Leser. Fehler 404, Mitarbeiter leider nicht gefunden, Grund Urlaub. Neustart voraussichtlich am 31. August. Oder ihr baut in der automatischen E-Mail-Urlaubsantwort ein paar Herausforderungen ein. Ich bin derzeit nicht im Büro, sondern im Urlaub. Ich habe ein Handy mitgenommen, werde die Telefonnummer aber nicht herausgeben. Wenn Sie die Nummer jedoch erraten können, werde ich Ihren Anruf entgegennehmen. Viel Erfolg. Und meine Lieblingsabwesenheitsnotiz. Ich bin gerade unterwegs, um zu prüfen, ob das Meerwasser genauso gut ist wie das aus der Kaffeemaschine im Büro. Die ersten Berichte sind sehr, sehr positiv. In diesem Sinne, viel Spaß im Urlaub und allen anderen viel Spaß beim Lesen der Abwesenheitsnotiz.
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2: Ich bin Jan-Henner Reitze. Wegen des Niedrigwassers in deutschen Flüssen möchte die Bahn alte Güterwaggons zurück auf die Schiene bringen. Die Rheinische Post berichtet, dass so mehr Kapazitäten für ausfallende Transporte per Schiff geschaffen werden sollen.
3: 900 Güterwagen könnte die Bahn mobilisieren, das entspräche einer Ladung von 200 Schiffen. Die können derzeit kaum noch Ladung transportieren, weil zu wenig Wasser in den Flüssen ist. Darum will Verkehrsminister Bilger Schiffsfracht auf Schienen und Straßen verlagern. Einige Bundesländer haben deshalb schon das Lkw-Verbot an Sonntagen gelockert. Wenn der Transport gestört bleibt, rechnet Wirtschaftsexpertin Grimm mit höheren Preisen, etwa in der Chemieindustrie oder für Öl. Das sagte sie dem Kölner Stadtanzeiger. Thomas Bremser, Redaktion.
2: Im Hürtgenwald in der Eifel in Nordrhein-Westfalen bekämpfen Feuerwehr, Polizei, Bundeswehr und freiwillige Helfer weiter einen Waldbrand. Bisher ist es gelungen, die Flammen vom bedrohten Ortsteil Gai fernzuhalten. Noch dürfen die evakuierten gut 2000 Bewohner aber nicht zurück in ihre Häuser und Wohnungen. Entscheidend ist, ob Wind das Feuer wieder anfacht und in welche Richtung es dann getrieben wird. Im Irankrieg hat US-Präsident Donald Trump eine neue Idee geäußert. Er wolle die Straße von Hormuz zum US-Gebiet erklären, sobald man den Iran besiegt habe. Das sagte Trump bei einem Wahlkampfauftritt. Der Iran weist die Ansprüche zurück.
4: Die Pläne von US-Präsident Trump wirken zunehmend verzweifelt. Denn von seinem Versprechen, den Irankrieg schnell zu beenden, ist er weit entfernt. Und auch die aktuelle Idee, die Meerenge zu US-Territorium zu erklären, dürfte kaum zur Deeskalation beitragen. An diesem Wochenende läuft eine 60-tägige Waffenruhe aus, die für weitere Verhandlungen geplant war. Doch es gibt weder eine Einigung noch ruhen die Waffen. Die Straße von Hormuz ist weiter blockiert und erneut wurden dort Schiffe angegriffen. Diana Kramer, Nachrichtenredaktion.
2: In Belgien haben Bauarbeiter bei Renovierungsarbeiten bei einer Wohltätigkeitsorganisation Gold im Millionenwert entdeckt. Goldbarren jeweils ein Kilo schwer und weitere Goldmünzen. Der Gesamtwert rund 9 Millionen Euro. Das Grundstück soll früher einer wohlhabenden Brauereifamilie gehört haben. Und das waren die Nachrichten mit Jan-Henner Reitze.
5: Das Düsseldorf-Wetter.
6: Ja, heute Abend immer mal wieder nass, der Regen, der kommt mal intensiver, mal nur leicht runter. In der Nacht sieht das dann auch ähnlich aus, wechselnd bewölkt und nass, das bei noch 19 bis 14 Grad. Morgen oft wolkig, die Sonne hat es nicht ganz so leicht morgen, bleibt aber meist trocken und dazu messen wir dann 24 bis 28 Grad.
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6: Kurz nach sieben eben noch der Blick auf die Autobahn. Die A3 Köln in Fahrtrichtung Oberhausen zwischen Kreuzhilden und Kreuzratingen-Ost. 2 Kilometer Stau plus 5 Minuten. Dann die A3 Oberhausen nach Köln zwischen Kreuzratingen-Ost und Mettmann. Nach einem Unfall 2 Kilometer Stau plus 10 Minuten. A4 Köln-Olpe zwischen Kerpen und Merzenich. 5 Kilometer Stau, 1 Stunde dauert es länger. Und wegen der Waldbrände sind auf der A4 jeweils die Ausfahrten Düren und Langerwehe in beide Fahrtrichtungen gesperrt.
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6: Ja, da erzähle ich euch nichts Neues, ne? Wenn ich euch jetzt erzähle, dass die Backstreet Boys demnächst für 10 Konzerte nach Düsseldorf kommen. Ja, das habt ihr natürlich gewusst. Was ihr aber nicht gewusst habt, dass ich jetzt auch Musik von den Backstreet Boys spiele. Was denn? Das habt ihr gewusst. Das ist stark.

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0: Tja, und ist das schwül da draußen? Wir schwitzen uns durchs Wochenende gerade immer noch so mit Temperaturen teilweise bis zu 35 Grad. Und auch da, wo es heute Abend Gewitter geben kann, ist es trotzdem heiß. Da hilft natürlich eine Klimaanlage oder hier ein Eis oder zwei oder drei oder vier. Reporter Stefan Rejek, der sorgt jetzt hier mal für die innerliche Abkühlung, hat sich in der Eisdiele drei Kugeln geordert, hat euch aber vorher gefragt, was ihr euch da so in die Waffel hauen lasst.
3: Zitrone, weil das halt im Sommer schön frisch ist.
4: Schweizer Teller. Weil der Geschmack ganz gut ist und man hat noch ein bisschen Crunch wegen der Schokostückchen.
5: Meine Lieblingseissorte ist Erdbeere. Vor allen Dingen deswegen, wenn man weiß, dass die Erdbeeren auch frisch im Grunde genommen eingearbeitet werden.
3: Zitrone, weil das halt im Sommer schön frisch ist.
6: Milch heißt Zimt, weil die mich immer so an meine Kindheit erinnert. Weil meine Oma das oft gekocht hat. Für mich. Das erinnert einen daran, ja.
0: Ja, klingt alles sehr lecker, nehme ich, und zwar auch in der Reihenfolge.
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1: Ja, jetzt am Abend mal mehr, mal weniger Regen. Das geht dann nachts auch wolkig und nass weiter. Werte nachts endlich mal unter 20 Grad. Da messen wir dann nur noch 19 bis 14 Grad. Morgen gibt es dann Sonne und Wolken im Mix am Sonntag. Oft allerdings mehr Wolken als Sonne, dazu meist trocken. Und das dann bei 24 bis 28 Grad.
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1: So, gucken wir uns noch die Autobahnen an. Die A3 Köln-Oberhausen zwischen Duisburg-Weda und Kreuz-Kaiserberg. 2 Kilometer Stau plus 5 Minuten. Dann die A3 Oberhausen nach Köln zwischen Kreuz-Rating-Ost und Mettmann. 1 Kilometer Stau noch nach einem Unfall. A4 Köln-Aachen zwischen Elsdorf und Merzenich. Da 4 Kilometer nach einem Unfall. Und da dauert es noch eine Stunde länger. Und nochmal beachten, die A4 Köln-Aachen, da ist die Ausfahrt Düren gesperrt wegen des Waldbrandes.
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1: Ja, und weiter geht's durch den Samstagabend jetzt mit Musik von jemandem. Okay, da gibt's im Moment nicht viel neues Material. Vielleicht braucht er auch einfach mal eine etwas größere Pause, sei ihm gegönnt, Sean.

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0: großer 80er von Van Halen, Jump, ja, und auch im Sommer, da darf man mal zu Hause bleiben und endlich so ein paar Serien nachholen. Film- und Streaming-Experte Jörg Albrecht, mach mal einen Vorschlag, was könnten wir uns denn mal anschauen?
1: Ja, zum Beispiel schon wieder was Neues vom wohl fleißigsten Serienproduzenten, den es gibt, nämlich Ryan Murphy. Auf dessen Konto gehen Serien wie American Horror Story oder auch die True-Crime-Serie Monster über berühmte Kriminalfälle wie den Serienkiller Ed Gein. Und beim Stichwort Serienkiller sind wir auch schon direkt bei Murphys neuester Serie, The Shards.
2: Ich finde es unheimlich, dass immer wieder Jugendliche in dieser Stadt verschwinden.
3: Vielleicht steckt der Trawler dahinter.
2: Wer?
3: Der Serienmörder, der in dieser Gegend unterwegs ist.
1: Der Trawler sorgt Anfang der 1980er Jahre in L.A. und Umgebung für Schlagzeilen mit seinen brutalen Taten. Und der 17-jährige Brad, der auf eine Eliteschule geht, der hat jetzt den Verdacht, dass der mysteriöse Neuzugang Robert etwas mit diesen Morden zu tun hat.
0: Ja, anders als bei der Monsterreihe basiert diese Geschichte aber jetzt nicht auf realen Verbrechen, oder?
1: Nee, The Shards ist keine True-Crime-Serie. Der Trawler, der ist reine Erfindung, nicht aber die Hauptfigur, der Schüler Brad. Der soll nämlich Brad Easton Ellis sein, der amerikanische Kultautor, der American Psycho geschrieben hat. Auch wenn, wie oft bei Ryan Murphy-Produktionen in letzter Zeit, vieles komplett drüber ist und manche Figuren eher Karikaturen sind, The Shards unterhält bestens. Zum Cast gehören auch Homer Gere und Kea Gerber, die beiden, die haben berühmte Eltern, nämlich Richard Gere und Cindy Crawford.
0: Guck an! Ja, dann sollten wir noch erwähnen, dass The Shards bei Disney Plus zu sehen ist. Und jetzt wechseln wir das Streaming-Portal und sind bei Prime Video, wo die Serie Sterling Point läuft, Jörg.
1: Ja, und auch da spielt der Sohn eines Hollywood-Stars mit, nämlich der von Mark Ruffalo. Gene heißt er und er spielt den Bruder der Hauptfigur in Sterling Point. Auch die ist 17, sie heißt Annie, lebt in New York und stößt nach dem Tod ihres Großvaters Gordon, den sie nie kennengelernt hat, auf eine Reihe von Briefen.
4: Gordon hat uns unser Leben lang Briefe geschrieben. Und Dad versteckt sie in einem Safe.
5: Gordon ist nicht mal biologisch verwandt mit uns. Jetzt ist er tot, also wen juckt das?
4: Mich, denn unser Vater belügt uns und ich will wissen, wieso.
1: Also fliegt Annie nach Kanada, wo Grandpa gelebt hat. Es kommen Familiengeheimnisse ans Tageslicht und auf Annie wartet auch noch die erste Liebe. Starker Auftritt für Ella Rubin, die Annie spielt. Sterling Point ist zwar eine Teenie-Serie, macht aber auch Spaß zu gucken, wenn man schon lange kein Teenie mehr ist.
0: Okay, Sterling Point bei Prime Video und The Shards auf Disney Plus, zwei neue Serien vorgestellt von unserem Film- und Streaming-Experten Jörg Albrecht. Dankeschön.

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1: Ich bin Jan-Henner Reitze. Feuerwehr, Polizei, Bundeswehr und weiteren Helfern ist es bisher gelungen, einen Brand im Hürtgenwald in der Eifel in Nordrhein-Westfalen von Wohngebieten fernzuhalten. Der Ortsteil Gai mit gut 2000 Einwohnern bleibt aber noch evakuiert. Der Wind könnte die Lage wieder verschärfen. NRW-Innenminister Herbert Reul hat das Gebiet heute besucht und lobte die Einsatzkräfte.
2: Nach meinem Eindruck klappt das gut. Wir haben Krisenstab, wir haben einen Stab bei uns im Landtag, im Ministerium eingerichtet. Wir haben darüber hinaus hier die Zusammenarbeit zwischen den unterschiedlichen Institutionen. Das läuft Hand in Hand. Gut geplant, gut vorbereitet, sind Profis am Werk.
1: Unklar ist noch, was den Brand ausgelöst hat. Brandstiftung wird nicht ausgeschlossen oder eine achtlos weggeworfene Zigarette. Die Polizei hat ein Hinweisportal für mögliche Zeugen eingerichtet. Wegen Niedrigwasser in deutschen Flüssen ist auch der Transport von Öl zu Raffinerien eingeschränkt. Die Wirtschaftsweise Veronika Grimm erwartet deshalb im Kölner Stadtanzeiger steigende Preise. Um auszuhelfen, will die Bahn nach Informationen der Rheinischen Post 900 alte Güterwaggons zurück auf die Schiene bringen und sagt, diese könnten 200 Binnenschiffe ersetzen. Zehntausende Menschen haben heute im Berliner Tiergarten bei großer Hitze die Techno-Parade Rave the Planet gefeiert. Es war die erste Großveranstaltung nach dem islamistischen Terroranschlag am Rande des Christopher Street Day vor 3 Wochen in Berlin und stellte Polizei und Veranstalter vor besondere Herausforderungen.
3: Techno-Paraden sind eher bekannt für wummernde Bässe und laute Beats. Diesmal startete Rave the Planet aber ganz still. Mit einer Schweigeminute wurde an die Opfer des Terroranschlags beim CSD erinnert. Danach wurde zwischen Siegessäule und Brandenburger Tor dann ausgiebig getanzt. Für die Sicherheit sorgten rund 1500 Polizeikräfte. Auch ein Hubschrauber und Drohnen kreisten in der Luft. Bei Temperaturen bis 35 Grad ging es aber auch um Hitzeschutz. Ein Wasserwerfer der Polizei sorgte ebenso für Abkühlung wie einige Musiktrucks, die Wassernebel versprühten. Thomas Wogt, Redaktion.
1: Auf dem Flughafen Catania auf Sizilien läuft der Flugbetrieb langsam wieder an. Die Warnstufe, weil der Vulkan Ätna ausbricht, war herabgesetzt worden. Wegen des Ausbruchs ging auf dem Flughafen tagelang gar nichts. Und das waren die Nachrichten mit Jan-Henner Reitze.
0: Das Düsseldorf-Wetter.
4: Ja, die Sonne hat sich größtenteils verabschiedet. Auch am Abend sind noch Schauer mit dabei. Örtlich kommen auch kräftige Schauer runter. Gewitter auch nicht so ganz ausgeschlossen. Geht dann wechselnd bis stark bewölkt durch die Nacht. Da zieht auch noch mal vor allem im Süden und Südosten schauerartiger Regen durch. Das dann bei 19 bis 14 Grad. Also endlich mal wieder Temperaturen unter 20 Grad nachts. Der Sonntag legt dann wolkig los. Örtlich auch mal wechselnd bewölkt. Bleibt aber meist trocken morgen. Und das dann bei 24 bis 28 Grad.
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4: Und haben wir einen Stau noch mit dabei auf der A4 Köln-Aachen zwischen Elsdorf und Merzenich nach einem Unfall. 4 Kilometer Stau und da dauert es immer noch eine Stunde länger.
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4: So, dann machen wir den Samstagabend mal ein bisschen tanzbarer, starten mit den 90ern, mit der, ich sag mal, leicht verrückten Truppe hier aus Schweden. Ne? Hier die Army of Lovers und Crucified. Ich bin Andreas Grunwald, hallo zusammen.

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0: Wetter.
1: Und da geht's oft wolkig durch den Abend. Schauer sind nach wie vor mit dabei. Mitunter sind es dann auch mal teils kräftige Schauer. Nachts geht das dann ähnlich weiter, das dann bei 19 bis 14 Grad. Morgen am Sonntag ist es dann wechselnd bewölkt mit nur wenig Sonne mit dabei, dazu trocken und das dann bei 24 bis 28 Grad.
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1: Samstagabend und die Staus. Und da haben wir den Stau, der uns schon den ganzen Abend beschäftigt. Die A4 Köln-Aachen zwischen Elsdorf und Merzenich. 4 Kilometer Stau immer noch nach einem Unfall. Das dauert da auch immer noch eine Stunde länger. Und die A40 Dortmund nach Essen zwischen Dortmund-Lüttgen, Dortmund und Kreuz-Bochum. 2 Kilometer Stau plus 3 Minuten. Hinweis noch für die A3 Frankfurt nach Köln zwischen Lohmar Nord und Königsforst. Da behindert ein brennender PKW den Verkehr.
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1: Ja, und wir tanzen einfach weiter durch den Samstagabend und da jetzt auch mal durch die 80er. Zusammen mit Wham und Freedom. Ich bin Andreas Grunwald. Hallo zusammen.

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Das ist Kylie Minogue und I Should Be So Lucky, also noch eine Nummer aus ihrer 80er-Zeit. Und danach gab es ja dann irgendwann doch den ganz großen, wie soll ich es mal nennen, ja, den ganz großen Soundwandel bei ihr. Da klang Kylie ja dann doch deutlich anders. 1988 bei I Should Be So Lucky hatten aber noch hier Stock Aitken und Waterman, das Produzententeam, da die Finger im Spiel. Und da war halt noch viel Drumcomputer und Synthesizer mit dabei. Und 1988 war Kylie Minogue hier bei uns in Europa dann doch noch sehr unbekannt. Ja, und dann kann man ihre Ankunft in London auch gerne mal verpennen. Ja, und sie da knapp eine Stunde am Flughafen hängen lassen. Und genau das hatten Stock Aitken und Waterman damals auch getan. Beziehungsweise ist denen das passiert. Die hatten das irgendwie nicht mehr im Kopf und haben Kylie nicht abgeholt. War aber alles halb so wild, weil die Nummer wurde europaweit trotzdem ja eine Nummer 1. Also auch hier bei uns in Deutschland 1988 war es auf Platz 1. Jetzt bei uns Musik von Kamrat. Hier ist er mit Hug Yourself.

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1: Ich bin Jan-Henner Reitze. Im Kampf gegen den Waldbrand im Hürtgenwald in der Eifel in Nordrhein-Westfalen machen die Einsatzkräfte Fortschritte. Komplette Entwarnung könne aber noch nicht gegeben werden, sagte NRW-Ministerpräsident Hendrik Wüst bei einem Besuch am Nachmittag.
2: Es besteht jetzt erste Hoffnung, dass der Brand unter Kontrolle gebracht werden kann. Es besteht auch erste Hoffnung, dass die evakuierten Menschen aus der Ortschaft Gai bald wieder in ihre Häuser zurückkehren können, wenn es weiter gut läuft.
1: Es könnte noch sein, dass Wind die Flammen wieder anfacht. Gut 2000 Menschen mussten ihre Häuser und Wohnungen verlassen, als das Feuer immer näher rückte. Gleichzeitig droht ein Waldbrand in Belgien, der Grenze zu NRW näher zu kommen. Es werden schon mögliche Evakuierungen vorbereitet. Die Union kommt in einer INSA-Umfrage für die Bild am Sonntag nur noch auf 20%. Das ist die niedrigste Zustimmung in der Umfrage seit fast 5 Jahren. Die AfD bleibt mit 28% deutlich stärkste Kraft. Wäre jetzt Bundestagswahl, kämen die Grünen nach der Umfrage auf 13%, SPD und Linke jeweils auf 12%. Die FDP würde es mit 5% in den Bundestag schaffen, das BSW mit 3% dagegen nicht. Diesen Arbeitstag werden Bauarbeiter in Belgien wohl nie vergessen. Im Haus einer Wohltätigkeitsorganisation haben sie einen Goldschatz entdeckt, im Wert von rund 9 Millionen Euro.
3: Die Bauarbeiter waren gerade dabei, im Keller ein Abwasserrohr zu verlegen. Da stießen sie auf 50 Goldbarren, eingemauert in den Wänden. Die erste Reaktion des Teams, Ungläubigkeit und Staunen, sagte ein Arbeiter im belgischen Fernsehen. Die Polizei warnt jetzt Schatzsucher davor, die abgesperrte Baustelle zu betreten. Das sei absolut zwecklos. Los. Wem das Gold gehört, ist unklar. 5 Jahre hat derjenige nun Zeit, sich zu melden, sonst geht der Schatz an die Regierung oder die Finder. Thomas Bremser, Redaktion.
1: Und zum Sport. Bei der Schwimm-EM in Paris hat Johannes Liebmann mit Weltrekord über 1500 Meter Freistil Gold gewonnen. Der 19-Jährige hat da auch schon den Titel über 800 Meter Freistil geholt. Auch Bronze ging nach Deutschland an Oliver Klemet. Und das waren die Nachrichten mit Jan-Henner Reitze.
0: Das Düsseldorf-Wetter.
4: Ja, heute Abend immer mal wieder nass, der Regen, der kommt mal intensiver, mal nur leicht runter in der Nacht. Sieht das dann auch ähnlich aus, wechselnd bewölkt und nass, das bei noch 19 bis 14 Grad. Morgen oft wolkig, die Sonne hat es nicht ganz so leicht morgen, bleibt aber meist trocken und dazu messen wir dann 24 bis 28 Grad.
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4: Und jetzt um kurz nach 9 ist ein bisschen mehr dazu gekommen. Die A1 Dortmund-Köln zwischen Schwerte und Westhofener Kreuz 1 Kilometer Stau und da plus 6 Minuten. Die 3 Oberhausen-Köln zwischen Kreuz Ratingen-Ost und Mettmann da 1 Kilometer Stau. Die 4 Köln-Aachen zwischen Elsdorf und Merzenich 3 Kilometer Stau, immer noch plus eine Stunde. Und die 40 Dortmund nach Essen zwischen Dortmund-Dorstfeld und Kreuz Bochum da 6 Kilometer Stau und plus 7 Minuten.
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4: Ja, da habe ich noch mal ein bisschen WM-Feeling jetzt für euch. Wobei, es ist schon ganz gut, dass wir, glaube ich, nicht mehr WM-Feeling bei der Nummer sagen müssen, weil es ist zugleich jetzt auch ganz aktuell. Der Sommerhit 2026, genau, kommt von Shakira und Burna Boy und Die Die.

Da klappen wir den Kalender auch ziemlich weit zurück, landen fast 10 Jahre alt die Nummer hier, Bora Geta und Tuesday. Dafür jetzt frisches Material von Luna, wobei die Nummer dürfte euch bekannt vorkommen.

0: ja jetzt am Abend mal mehr, mal weniger Regen. Das geht dann nachts auch wolkig und nass weiter. Werte nachts endlich mal unter 20 Grad. Da messen wir dann nur noch 19 bis 14 Grad. Morgen gibt es dann Sonne und Wolken im Mix am Sonntag. Oft allerdings mehr Wolken als Sonne, dazu meist trocken und das dann bei 24 bis 28 Grad.
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0: Und so sieht das im Moment auf den Autobahnen aus. Da haben wir die A1 Dortmund-Köln zwischen Schwert und Westhofener Kreuz 1 Kilometer Stau. Die A4 immer noch Köln nach Aachen zwischen Elsdorf und Merzenich 3 Kilometer Stau plus 55 Minuten. Und die 40 Dortmund-Essen zwischen Dortmund-Dorstfeld und Kreuz-Bochum 6 Kilometer Stau und plus 5 Minuten.
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0: So, und wir schieben uns mal weiter durch den Samstagabend. Jetzt mit den 80ern von Tears for Fears gibt's Shout. Ich weiß gar nicht, wo es mir angezeigt wurde. Ich glaube, bei Instagram war es oder so. Echt ein schöner, grandioser Live-Mitschnitt von dieser Version hier von Shout. Kann ich jetzt natürlich nicht bieten. Wir nehmen einfach die Studio-Version jetzt hier von Tears for Fears und Shout. Ich bin Andreas Grunwald. Euch einen schönen Samstagabend. Shout.

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0: Ja, wenn man es bei einer Nummer wirklich sagen muss, dann ist es hier zu 100% bei Diana Ross und Upside Down, dass man sagen muss, das Original immer noch mit am besten, weil da habe ich, glaube ich, auch in der letzten Zeit Coverversionen gehört. Da hat es mich dann doch ein bisschen geschüttelt. So, jetzt machen wir hier bei uns direkt mal sommerlich weiter.
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1: Ich bin Dirk Zeitler. Hunderte Einsatzkräfte kämpfen weiter gegen den größten Waldbrand der NRW-Geschichte im Hürtgenwald. Laut Ministerpräsident Wüst besteht Hoffnung auch für die evakuierten Anwohner. Wüst hat sich am Nachmittag bei einem Besuch im Brandgebiet selbst ein Bild von der Lage gemacht.
2: Stabil, so wird inzwischen die Situation im Hürtgenwald allgemein beschrieben, auch wenn noch nicht völlige Entwarnung gegeben werden kann. Denn der Wind etwa könnte wieder auffrischen und die Flammen Richtung Häuser treiben. NRW-Ministerpräsident Wüst aber sieht gute Fortschritte und hofft, dass die betroffenen Menschen bald wieder zurückkehren können. Wüst dankte auch den Einsatzkräften und lobte die allgemeine Hilfsbereitschaft. Hier würden viele Menschen mit einem großen Herz große Taten vollbringen. Thomas Brock, Nachrichtenredaktion.
1: Befürchtungen eines neuen Migrantenansturms auf die spanische Nordafrika-Exklave Ceuta sind bisher nicht eingetreten. Trotz Aufrufen in sozialen Netzwerken zu einer Wiederholung des massenhaften Grenzübertritts von Ende Juli blieb die Lage an der Grenze und in der Exklave den Tag über weitgehend ruhig. Spanien und vor allem Marokko hatten ihre Sicherheitsvorkehrungen im Vorfeld deutlich verstärkt. Ende Juli waren bis zu 80.000 Migranten nach Ceuta gelangt. Die Gewerkschaft Verdi fordert, Pflegeeinrichtungen in Deutschland besser auf heiße Temperaturen vorzubereiten. Bund und Länder müssten ein Sofortprogramm auflegen, heißt es aus dem Verdi-Bundesvorstand.
3: Ein Großteil der Pflegeheime in Deutschland sei nicht auf hohe Temperaturen vorbereitet. Hitze sei für Beschäftigte unerträglich und für Bewohnerinnen und Bewohner lebensgefährlich, argumentiert die Gewerkschaft. Mehr Klimaanlagen und energetische Sanierung mit Geld vom Staat sollen die Bedingungen verbessern. Das wird auch schon von anderen Seiten gefordert. Allerdings explodieren die Kosten rund um Pflege sowieso schon. Die Bundesregierung will diese Kosten mit einer Reform senken. Jan-Henner Reitzer, Nachrichtenredaktion.
1: Das Niedrigwasser auf deutschen Flüssen sorgt weiter für Probleme. Unter anderem ist auch der Transport von Öl zu Raffinerien betroffen. Das könnte auf dem Energiemarkt zu höheren Preisen führen. Die Bahntochter DB Cargo will derweil nach Informationen der Rheinischen Post auch alte Güterwaggons reaktivieren, um ausfallende Schiffstransporte zu kompensieren. Und das waren die Nachrichten mit Dirk Zeitler.
0: Das Düsseldorf-Wetter.
4: Ja, und da ist es in der jetzt gerade mal startenden Nacht mal mehr, mal weniger wolkig. Schauer sind auch nach wie vor mit dabei. Mitunter sind es auch mal teils kräftige Schauer, dazu dann 19 bis 14 Grad. Morgen am Sonntag ist es dann wechselnd bewölkt mit nur wenig Chancen auf etwas Sonne. Es wird trotzdem noch mal heiß mit bis zu 28 Grad und der Sonntag, der bleibt dann auch trocken.
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4: Kurz nach 10, einen Stau haben wir noch auf der A1 Dortmund in Fahrtrichtung Köln, da zwischen Schwerte und Westhofener Kreuz. 2 Kilometer Stau und plus 18 Minuten. Ansonsten alles frei, euch unterwegs eine gute Fahrt.
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4: Ja, und weiter geht's durch den Samstagabend. Und haben wir jemanden mit dabei, der mir jetzt freiwillig mal kurz in die Ohren schreit?

das hier, Notorious B.I.G. und Hypnotize, meine persönliche Geschichte zu dieser Nummer hier. Die ist schnell erzählt. Es war 1997, das allererste Mal in meinem Leben. Westküste hier, USA. Wir waren im Auto unterwegs mit drei Kumpels und es ging von L.A. nach San Francisco hoch. Und das Ding hier lief wirklich, es ist jetzt nicht gelogen, ich glaube, es lief alle 20 Minuten im Radio. Und dann merkt man sich sowas natürlich auch ganz schnell. Jetzt gönnen wir uns mal Outkast und Roses. Euch noch ein schönes Wochenende, schönen Samstagabend.

0: Nachwetter.
1: Ja, und da jetzt und auch später in der Nacht wechselnd bis stark bewölkt und vor allem im Süden und Südosten mischt gebietsweise da auch schauerartiger Regen mit. Dort Gewitter auch nicht so ganz ausgeschlossen. Und das heute Nacht bei 19 bis 14 Grad. Morgen ist es dann oft wolkig. Die Sonne, die hat es nicht ganz so leicht, bleibt aber meist trocken. Und das am Sonntag dann bei 24 bis 28 Grad.
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1: Und ein Stau ist es noch auf der A1 Dortmund in Fahrtrichtung Köln zwischen Schwerte und Westhofener Kreuz. Da 2 Kilometer Stau und plus eine Viertelstunde. Euch unterwegs eine gute Fahrt.
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1: Tja, und da legen wir jetzt nochmal los mit den 90ern. Und das auch mit einer Nummer, hört man seltener im Radio. Und zwar hier von Eros del Silencio und Entre dos Tierras. Ja, man entschuldigt sich normalerweise immer im Radio für eine schlechte Tonqualität. Ich entschuldige mich an dieser Stelle für eine schlechte spanische Aussprache.

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das hier Sasch und Ecuador und das wirklich eine Nummer komplett aus meiner Club- und Diskothekenzeit. Und ich muss ganz ehrlich sagen, es war mir immer eine Nummer zu stressig, weil hab mich auch immer gefragt, was schreit der in der Nummer immer da so rum? Ich hab's doch nicht an den Ohren, Kollege. Ja, deswegen jetzt hier mal ein bisschen was zum Runterkommen. 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
1: Ich bin Dirk Zeitler. Zehntausende Menschen haben heute im Berliner Tiergarten bei großer Hitze die Techno-Parade Rave the Planet gefeiert. Es war die erste Großveranstaltung in der Hauptstadt nach dem islamistischen Terroranschlag am Rande des Christopher Street Day vor 3 Wochen und stellte Polizei und Veranstalter vor besondere Herausforderungen.
2: Techno-Paraden sind eher bekannt für wummernde Bässe und laute Beats. Diesmal startete Rave the Planet aber ganz still. Mit einer Schweigeminute wurde an die Opfer des Terroranschlags beim CSD erinnert. Danach wurde zwischen Siegessäule und Brandenburger Tor dann ausgiebig getanzt. Für die Sicherheit sorgten rund 1500 Polizeikräfte. Auch ein Hubschrauber und Drohnen kreisten in der Luft. Bei Temperaturen bis 35 Grad ging es aber auch um Hitzeschutz. Ein Wasserwerfer der Polizei sorgte ebenso für Abkühlung wie einige Musiktrucks, die Wassernebel versprühten. Thomas Brock, Nachrichtenredaktion.
1: Hunderte Einsatzkräfte kämpfen weiter gegen den größten Waldbrand der NRW-Geschichte im Hürtgenwald. Laut Ministerpräsident Wüst besteht Hoffnung auch für die evakuierten Anwohner. Wüst hat sich am Nachmittag bei einem Besuch im Brandgebiet selbst ein Bild von der Lage gemacht. Die Gewerkschaft Verdi fordert Pflegeeinrichtungen in Deutschland besser auf heiße Temperaturen vorzubereiten. Bund und Länder müssten dann sofort Programme auflegen, heißt es aus dem Verdi-Bundesvorstand.
3: Ein Großteil der Pflegeheime in Deutschland sei nicht auf hohe Temperaturen vorbereitet. Hitze sei für Beschäftigte unerträglich und für Bewohnerinnen und Bewohner lebensgefährlich, argumentiert die Gewerkschaft. Mehr Klimaanlagen und energetische Sanierung mit Geld vom Staat sollen die Bedingungen verbessern. Das wird auch schon von anderen Seiten gefordert. Allerdings explodieren die Kosten rund um Pflege sowieso schon. Die Bundesregierung will diese Kosten mit einer Reform senken. Jan-Henner Reitzer, Nachrichtenredaktion.
1: Zum Sport. Bei der Schwimm-EM in Paris hat Johannes Liebmann mit Weltrekord Gold über 1500 Meter Freistil gewonnen. Der 19-Jährige hatte auch schon Gold über 800 Meter Freistil gewonnen. Auch Bronze ging nach Deutschland an Oliver Clement. Die deutsche Mixstaffel mit Lukas Mertens, Jano Beschütt, Linda Roth und Maja Toben über 4x200 Meter Freistil hat überraschend Silber gewonnen. Und das waren die Nachrichten mit Dirk Zeitler.
0: Das Düsseldorf-Wetter.
4: Ja, und da ist es in der jetzt gerade mal startenden Nacht mal mehr, mal weniger wolkig. Schauer sind auch nach wie vor mit dabei. Mitunter sind es auch mal teils kräftige Schauer, dazu dann 19 bis 14 Grad. Morgen am Sonntag ist es dann wechselnd bewölkt mit nur wenig Chancen auf etwas Sonne. Es wird trotzdem noch mal heiß mit bis zu 28 Grad und der Sonntag, der bleibt dann auch trocken.
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4: Und um kurz nach 11 nochmal der Blick auf die Autobahn. Ein Stau haben wir noch dabei auf der A1 Dortmund-Köln zwischen Schwerte und Westhofener Kreuz. 1 Kilometer Stau, da plus 11 Minuten.
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4: Ja, und da ist der Samstag auch schon wieder fast Geschichte. Eine Stunde haben wir noch und die eröffnen wir jetzt mit Musik von David Guetta und Jennifer Lopez und Save Me Tonight. Ich bin Andreas Grunwald. Euch eine angenehme Nacht. 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

0: nochmal Hallo mit Eminem und The Real Slim Shady an diesem Samstagabend. Gern genommene Frage um diese Uhrzeit. Ja, fahrt ihr gern mit der Bahn? Comedian Hannes Höfer, der macht das sehr gerne. Und die Storys dazu packt er dann auch direkt mal mit in sein Bühnenprogramm. Also auch dieses Jahr im Herbst mit dabei auf der Comedy Camp Tour.
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1: Das Düsseldorf-Wetter.
2: Ja, und da jetzt und auch später in der Nacht wechselnd bis stark bewölkt und vor allem im Süden und Südosten mischt gebietsweise da auch schauerartiger Regen mit. Dort Gewitter auch nicht so ganz ausgeschlossen. Und das heute Nacht bei 19 bis 14 Grad. Morgen ist es dann oft wolkig. Die Sonne, die hat es nicht ganz so leicht, bleibt aber meist trocken. Und das am Sonntag dann bei 24 bis 28 Grad.
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2: Und eben noch mal ein kurzes Update von den Autobahnen. Die A1 noch dabei, Dortmund-Köln. Zwischen Schwerte und Westhofener Kreuz, da 1 Kilometer Stau und plus 10 Minuten.
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2: Ja, ist mir ein bisschen unangenehm, aber bei der nächsten Nummer musste ich dann doch mal ganz kurz überlegen. Ja, 90er oder doch 2000er? Nein, ist ein 90er. Jetzt Musik bei uns von Diana King und Shy Guy. Ich bin Andreas Grunwald. Hallo zusammen.

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0: Tja, was für ein Überhit, was für eine Hymne von Faceless. Insomnia haben wir gespielt.
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0: So, bevor der Tag rum ist, ne, schmeißen wir nochmal schnell neue Musik von Luna mit in den späten Samstagabend. Ihr wisst schon, hier Luna, die Frau mit der XXL-Portion, immer guten Laune in ihrer Musik. Neue Nummer heißt Somewhere Over the Rainbow. Und ja, die Nummer kennt ihr. Sie hat also diesen Hit jetzt neu abgemixt oder wie sie es nennt.
3: Ich liebe Songs, die es schon mal gibt und die dann zu verlunaen. Ja, es ist ein Arbeitswort. Ich verlunae gerne einige Songs. Ich finde, aus Respekt, wenn solche gute Songs geschrieben sind, dann dürfen die gerne nochmal eine neue Jacke bekommen, ein neues Gewand. Und ja, dann mit ein bisschen Luna-Vibes gelingt das. Nicht immer. Und natürlich gibt es auch Gespräche oder ich will nicht sagen Diskussionen, aber Leute, die sagen, ja, aber das Original ist das Beste. Ich sage, immer ist das Original das Beste. Aber es ist auch eine Hommage an einen Original.
0: Ja, dann hören wir doch mal rein in diese Hommage, rein in diese neue Version. Also mich erinnert, ja, ist vor allem so ein bisschen an ein vorausgegangenes Cover. Also zumindest der Anfang hat ein bisschen was vom Marusha-Cover. Der ein oder andere wird sich erinnern, hier jetzt die neue Version, und zwar von Luna.

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1: Ich bin Doc Zeitler. Hunderte Einsatzkräfte kämpfen weiter gegen den größten Waldbrand der NRW-Geschichte im Hürtgenwald. Laut Ministerpräsident Wüst besteht Hoffnung auch für die evakuierten Anwohner. Wüst hat sich am Nachmittag bei einem Besuch im Brandgebiet selbst ein Bild von der Lage gemacht.
2: Stabil, so wird inzwischen die Situation im Hürtgenwald allgemein beschrieben, auch wenn noch nicht völlige Entwarnung gegeben werden kann. Denn der Wind etwa könnte wieder auffrischen und die Flammen Richtung Häuser treiben. NRW-Ministerpräsident Wüst aber sieht gute Fortschritte und hofft, dass die betroffenen Menschen bald wieder zurückkehren können. Wüst dankte auch den Einsatzkräften und lobte die allgemeine Hilfsbereitschaft. Hier würden viele Menschen mit einem großen Herz große Taten vollbringen. Thomas Brock, Nachrichtenredaktion.
1: Zehntausende Menschen haben heute im Berliner Tiergarten bei großer Hitze die Techno-Parade Rave the Planet gefeiert. Es war die erste Großveranstaltung in der Hauptstadt nach dem islamistischen Terroranschlag am Rande des Christopher Street Day vor 3 Wochen und stellte Polizei und Veranstalter vor besondere Herausforderungen. Weiträumig wurden Straßen und Wege in der Umgebung gesperrt und teils mit Pollern gesichert. Die Gewerkschaft Verdi fordert, Pflegeeinrichtungen in Deutschland besser auf heiße Temperaturen vorzubereiten. Bund und Länder müssten ein Sofortprogramm auflegen, heißt es aus dem Verdi-Bundesvorstand.
3: Ein Großteil der Pflegeheime in Deutschland sei nicht auf hohe Temperaturen vorbereitet. Hitze sei für Beschäftigte unerträglich und für Bewohnerinnen und Bewohner lebensgefährlich, argumentiert die Gewerkschaft. Mehr Klimaanlagen und energetische Sanierung mit Geld vom Staat sollen die Bedingungen verbessern. Das wird auch schon von anderen Seiten gefordert. Allerdings explodieren die Kosten rund um Pflege sowieso schon. Die Bundesregierung will diese Kosten mit einer Reform senken. Jan-Henner Reitze, Nachrichtenredaktion.
1: Zum Sport. Bei der Schwimm-EM in Paris hat Johannes Liebmann mit Weltrekord Gold über 1500 Meter Freistil gewonnen. Der 19-Jährige hatte auch schon Gold über 800 Meter Freistil gewonnen. Auch Bronze ging nach Deutschland an Oliver Klemet. Die deutsche Mixed-Staffel mit Lukas Mertens, Jano Beschnitt, Linda Roth und Maja Toben über 4x200 Meter Freistil hat überraschend Silber gewonnen.
4: Düsseldorf-Wetter. Heute Nacht gibt's mal mehr, mal weniger Wolken. Schauer sind auch noch hier und da unterwegs und stellenweise kann auch noch mal das ein oder andere Gewitter dabei sein. Das alles bei Nachtwerten von 18 bis 14 Grad. Am Tag dann maximal 28 Grad, allerdings erst sehr grau, später dann auch mal Sonne und der Regen hat sich dann auch wieder verzogen, außer ganz im Süden. Da kann noch mal ein bisschen was runterkommen.
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5: A1 Dortmund-Köln zwischen Schwerte und Westhofener Kreuz. 1 Kilometer Stau, 11 Minuten Zeitverlust. Wir wünschen allen unterwegs gute Fahrt.
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4: Wir feiern durch diese Sommernacht rein in den Sonntag gleich mit Musik von Ugel und Solto Jamaican. Jetzt erstmal die Stereo MCs und Connected. So geht's durch die Nacht mit ordentlich viel Party-Sound für euch dazu. Ich bin Sven Sandbote.

0: Ibiza.
1: So, komm spontan ab zum Flughafen, Ibiza, Flieger chartern und dann ab an den Sandstrand Seele baumeln lassen. Vorher, bevor der Flieger abhebt, aber noch Lady Gaga für euch und Tayo Cruz zum Feiern heute Nacht.
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0: In den kommenden Stunden, da kann es noch einzelne Schauer oder auch Gewitter geben bei 14 bis 18 Grad in der Nacht. Ansonsten ist der Sonntag erstmal ziemlich grau unterwegs. Im Laufe des Tages guckt die Sonne aber immer besser durch. Und bei 24 bis 28 Grad bleibt es dann auch zum allergrößten Teil wieder trocken. Nur der Süden von NRW, der bekommt noch mal so ein bisschen was an Regen ab.
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2: Zurzeit liegen uns keine Meldungen vor. Wir wünschen allen unterwegs gute Fahrt.
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0: Jetzt gleich für euch Musik aus den 90ern von Marky Mark. Und dann gibt's noch Dimitri Vegas und Say My Name. Ja, komm, ich sag meinen Namen auch noch schnell. Sven Sandbote ist hier, mit mir geht's durch diese Partynacht.

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1: Ich bin Dirk Zeitler. Zehntausende Menschen haben am Samstag im Berliner Tiergarten bei großer Hitze die Techno-Parade Raves the Planet gefeiert. Es war die erste Großveranstaltung in der Hauptstadt nach dem islamistischen Terroranschlag am Rande des Christopher Street Day vor 3 Wochen und stellte Polizei und Veranstalter vor besondere Herausforderungen. Weiträumig wurden Straßen und Wege in der Umgebung gesperrt und teils mit Pollern gesichert. Hunderte Einsatzkräfte kämpfen weiter gegen den größten Waldbrand der NRW-Geschichte im Hürtgenwald. Laut Ministerpräsident Wüst besteht Hoffnung auch für die evakuierten Anwohner.
2: Stabil, so wird inzwischen die Situation im Hürtgenwald allgemein beschrieben, auch wenn noch nicht völlige Entwarnung gegeben werden kann. Denn der Wind etwa könnte wieder auffrischen und die Flammen Richtung Häuser treiben. NRW-Ministerpräsident Wüst aber sieht gute Fortschritte und hofft, dass die betroffenen Menschen bald wieder zurückkehren können. Wüst dankte auch den Einsatzkräften und lobte die allgemeine Hilfsbereitschaft. Hier würden viele Menschen mit einem großen Herz große Taten vollbringen. Thomas Brock, Nachrichtenredaktion.
1: Das Niedrigwasser in deutschen Flüssen könnte dazu führen, dass die Bahn wieder alte Güterwaggons auf die Schiene stellt. Die Bahntochter DB Cargo will diese reaktivieren, um ausfallende Schiffstransporte zu kompensieren. Das berichtet die Rheinische Post.
3: 900 Güterwagen könnte die Bahn mobilisieren. Das entspräche einer Ladung von 200 Schiffen. Die können derzeit kaum noch Ladung transportieren, weil zu wenig Wasser in den Flüssen ist. Darum will Verkehrsminister Bilger Schiffsfracht auf Schienen und Straßen verlagern. Einige Bundesländer haben deshalb schon das Lkw-Verbot an Sonntagen gelockert. Wenn der Transport gestört bleibt, rechnet Wirtschaftsexpertin Grimm mit höheren Preisen, etwa in der Chemieindustrie oder für Öl. Das sagte sie dem Kölner Stadtanzeiger. Thomas Bremser, Nachrichtenredaktion.
1: Zum Sport. Bei der Schwimm-EM in Paris hat Johannes Liebmann mit Weltrekord Gold über 1500 Meter Freistil gewonnen. Der 19-Jährige hatte auch schon Gold über 800 Meter Freistil gewonnen. Auch Bronze ging nach Deutschland an Oliver Klemet. Die deutsche Mixstaffel mit Lukas Mertens, Jarno Beschnitt, Linda Roth und Maja Toben über 4x200 Meter Freistil hat überraschend Silber gewonnen.
0: Das Düsseldorf-Wetter.
4: Der ein oder andere Schluck Regen für die Natur, der kommt in dieser Nacht noch runter. Stellenweise bei 18 bis 14 Grad kann auch noch mal hier und da das ein oder andere Gewitter aufploppen. Außer ganz im Süden lässt der Regen euch dann im Laufe des Tages in Ruhe. Allerdings ist es erst ziemlich grau am Sonntag, später dann sonniger bei Tagestopwerten von 28 Grad heute im Laufe des Tages.
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5: Zurzeit liegen uns keine Meldungen vor. Wir wünschen allen unterwegs gute Fahrt.
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4: Wie wir die Partys in den 90ern gefeiert haben, das hören wir uns gleich an mit Fatboy Slim. Vorher gibt es aber erstmal Kamrat, Hug Yourself in einer sehr genialen Remix-Variante. Jetzt für eure Nacht rein in den Sonntag. Ich bin Sven Sandbote, wir feiern gemeinsam durchs Wochenende.

0: Wir feiern durch die Nacht mit David Guetta und Play Hard. So, und jetzt mal die Füße hoch, bewegen, denn wir wollen tanzen. Hier sind Junior, Senior und Move Your Feet für eure Partynacht rein in den Sonntag.
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0: Wetter. Heute Nacht gibt's mal mehr, mal weniger Wolken. Schauer sind auch noch hier und da unterwegs und stellenweise kann auch noch mal das eine oder andere Gewitter dabei sein. Das alles bei Nachtwerten von 18 bis 14 Grad. Am Tag dann maximal 28 Grad, allerdings erst sehr grau, später dann auch mal Sonne und der Regen hat sich dann auch wieder verzogen, außer ganz im Süden. Da kann noch mal ein bisschen was runterkommen.
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2: Zurzeit liegen uns keine Meldungen vor. Wir wünschen allen unterwegs gute Fahrt.
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0: Gleich für euch mit Joel Corey und jetzt erstmal mit Peter Fox am Start in dieser Nacht. Der macht alles neu. Ich bin Sven Sandbote. Hi zusammen.
3: Ich

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1: Ich bin Dirk Zeitler. Die Bewohner des Ortsteils Gai in Hürtgenwald dürfen in ihre Häuser zurück. Das hat der Landrat des Kreises Düren entschieden. Die 1800 Bewohner hatten in der Nacht auf Freitag wegen des Waldbrands in der Nordeifel das Gebiet verlassen müssen. Die Flammen waren bis auf 250 Meter an Grundstücke herangerückt. Zehntausende Menschen haben im Berliner Tiergarten bei großer Hitze die Techno-Parade Rave the Planet gefeiert. Es war die erste Großveranstaltung in der Hauptstadt nach dem islamistischen Terroranschlag am Rande des Christopher Street Day vor 3 Wochen und stellte Polizei und Veranstalter vor besondere Herausforderungen.
2: Techno-Paraden sind eher bekannt für wummernde Bässe und laute Beats. Diesmal startete Rave the Planet aber ganz still. Mit einer Schweigeminute wurde an die Opfer des Terroranschlags beim CSD erinnert. Danach wurde zwischen Siegessäule und Brandenburger Tor dann ausgiebig getanzt. Für die Sicherheit sorgten rund 1500 Polizeikräfte. Auch ein Hubschrauber und Drohnen kreisten in der Luft. Thomas Brock, Nachrichtenredaktion.
1: Das Niedrigwasser in deutschen Flüssen könnte dazu führen, dass die Bahn wieder alte Güterwaggons auf die Schiene stellt. Die Bahntochter DB Cargo will diese reaktivieren, um ausfallende Schiffstransporte zu kompensieren. Das berichtet die Rheinische Post.
3: 900 Güterwagen könnte die Bahn mobilisieren, das entspräche einer Ladung von 200 Schiffen. Die können derzeit kaum noch Ladung transportieren, weil zu wenig Wasser in den Flüssen ist. Darum will Verkehrsminister Bilger Schiffsfracht auf Schienen und Straßen verlagern. Einige Bundesländer haben deshalb schon das Lkw-Verbot an Sonntagen gelockert. Wenn der Transport gestört bleibt, rechnet Wirtschaftsexpertin Grimm mit höheren Preisen, etwa in der Chemieindustrie oder für Öl. Das sagte sie dem Kölner Stadtanzeiger. Thomas Bremser, Nachrichtenredaktion.
1: Zum Sport. Gold und Silber für Deutschlands Leichtathleten. Speerwerfer Julian Weber hat mit dem letzten Versuch Gold bei den Europameisterschaften in Birmingham gewonnen. Trotz Schulterproblemen katapultierte der 31-Jährige den Speer.